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0: 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Die Nachrichten. Zunächst die Übersicht. Die USA und der Iran wollen Medienberichten zufolge trotz der jüngsten Angriffe ihre Gespräche fortsetzen. Russlands Präsident Putin hat eingeräumt, dass sein Land gegenwärtig unter, Zitat, beispiellosem Druck stehe. Die extreme Hitze hat hierzulande nach der Prognose des deutschen Wetterdienstes zunächst ein Ende. Die Meldungen im Einzelnen. Nach erneuten gegenseitigen Angriffen haben die USA und der Iran nach US-Medienberichten einen Stopp der Kämpfe und einen Verhandlungstermin für Dienstag vereinbart. Die beiden Seiten würden, Zitat, vorerst zurückstecken und hätten vereinbart, sich morgen in der katarischen Hauptstadt Doha zu weiteren Gesprächen zu treffen, berichtete der Sender CNN unter Berufung auf einen Regierungsvertreter in Washington. Das Nachrichtenportal Axios zitierte zwei US-Regierungsvertreter, die dies ebenfalls bestätigten. Die Schiffe in der für den Welthandel wichtigen Straße von Hormus können sich nun wieder frei bewegen, hieß es. Teheran und Washington hatten Mitte Juni in einem Rahmenabkommen die Einstellung aller Kämpfe vereinbart. In den vergangenen Tagen griff das US-Militär jedoch wieder Ziele im Iran an, was Teheran mit Angriffen auf die Golfstaaten Bahrain und Kuwait beantwortete. Anlass für die neuerlichen Gefechte war nach Angaben des US-Regionalkommandos CENTCOM ein iranischer Drohnenangriff auf einen Öltanker. Die israelische Armee hat im Süden des Libanon nach eigenen Angaben einen von der pro-iranischen Hisbollah gebauten Tunnel zerstört. Der Tunnel habe sich über mehr als 200 Meter erstreckt und eine Tiefe von mehr als 25 Metern erreicht, erklärten der israelische Ministerpräsident Netanyahu und Verteidigungsminister Katz. In dem Bau seien hunderte Waffen sowie mehrere Abschussrampen gelagert gewesen. Israel und der Libanon hatten am Freitag unter US-Vermittlung ein Rahmenabkommen unterzeichnet, das den Weg zu einem dauerhaften Frieden zwischen den beiden Nachbarländern ebnen soll. Russlands Präsident Putin hat in einer Parteitagsrede erneut den Westen für die wachsenden Probleme im Land verantwortlich gemacht. Russland steht aktuell unter einem beispiellosen Druck, sagte er beim Kongress der Regierungspartei Geeintes Russland. Die Parteiführung will in Moskau die Linien für die Parlamentswahlen im September festlegen. Putin warf dem Westen vor, die so wörtlich terroristischen ukrainischen Angriffe auf russisches Staatsgebiet zu ignorieren und gleichzeitig die Lage in Russland mit immer neuen Sanktionen zu verschärfen. Seit dem Überfall auf die Ukraine vor mehr als 4 Jahren überzieht Russland das Nachbarland mit Luftangriffen. Zuletzt hatte die ukrainische Armee ihre Gegenangriffe auf Ziele in Russland deutlich ausgeweitet. Vor dem nächsten Treffen des Koalitionsausschusses am Mittwoch suchen Union und SPD eine gemeinsame Linie in kontroversen Fragen. CDU-Generalsekretär Lindemann sagte im ARD-Fernsehen, er schließe eine Ausweitung der sogenannten Reichensteuer nicht aus. Hier müsse es einen Kompromiss mit dem Koalitionspartner geben. Lindemann warnte zugleich davor, bei einer Umverteilung den Mittelstand und das Handwerk zu stark zu belasten. Mit Blick auf die Sitzung am Mittwoch sagte SPD-Fraktionsvize Zorn dem Deutschlandfunk, es gehe darum, Grundsatzbeschlüsse für Wirtschaftswachstum, Bürokratieabbau und Sozialstaatsreformen vorzubereiten. Die aktuelle Hitzewelle mit Rekordtemperaturen in Europa ist nach Einschätzung des Chefs der Weltgesundheitsorganisation mitverantwortlich für hunderte zusätzliche Todesfälle. WHO-Generaldirektor Tedros schrieb auf der Plattform X, seit dem 21. Juni seien in Europa mehr als 1.300 zusätzliche Todesfälle verzeichnet worden, die im Zusammenhang mit den hohen Temperaturen stünden. Europa sei der Kontinent der Erde, der sich am schnellsten erwärme, und zwar doppelt so rasch wie im globalen Durchschnitt. In Deutschland war gestern den 3. Tag in Folge ein Temperaturrekord registriert worden. Der Deutsche Wetterdienst maß in Neißemünde im brandenburgischen Landkreis Oder Spree den vorläufigen Höchstwert von 41,7 Grad. Neue Spitzenwerte gab es auch in anderen europäischen Staaten, wie etwa in Tschechien mit 41,1 Grad. In der Schweiz war es mit 39 Grad noch nie so heiß in einem Juni. Bundesaußenminister Wadephul startet heute zu einer mehrtägigen Reise in die drei südamerikanischen Mercosur-Staaten Paraguay, Argentinien und Brasilien. In der paraguayischen Hauptstadt Asunción will der CDU-Politiker am Dienstag am Gipfel der Mercosur-Staaten teilnehmen. Die EU und die südamerikanischen Länder Brasilien, Argentinien, Uruguay und Paraguay bilden seit Anfang Mai eine neue Freihandelszone. Zunächst aber will Wadephul einen Zwischenstopp in Washington einlegen, um dort seinen US-Kollegen Rubio zu treffen. Dabei dürften die erneuten Spannungen zwischen dem USA und dem Iran im Mittelpunkt stehen. 4 Tage nach den beiden Erdbeben in Venezuela haben Rettungsmannschaften einen Vater und seinen Sohn lebend aus den Trümmern geborgen. Nur wenige Stunden zuvor konnte ein internationales Suchteam ebenfalls im Bundesstaat La Guaira eine 60-jährige Frau retten. Insgesamt sind an diesem Wochenende nach Angaben von Interimspräsidentin Rodriguez 33 Menschen lebend geborgen worden. Nach den Erdstößen vom frühen Mittwochabend werden noch mehr als 50.000 Menschen vermisst. Die Zahl der registrierten Todesopfer liegt bei bisher 1.450, die der Verletzten bei 3.200. Die pakistanische Armee hat erneut Ziele im Nachbarland Afghanistan angegriffen. Sicherheitskräfte hätten entlang der pakistanisch-afghanischen Grenze einen Bodeneinsatz durchgeführt, schrieb Informationsminister Tarar auf der Plattform X. Im Grenzgebiet seien Verstecke und Rückzugsgebiete der pakistanischen Taliban attackiert worden, hieß es. Mehrere mutmaßliche Terroristen seien getötet worden, erklärte der Minister weiter. Die Angriffe wurden als Antwort auf jüngste Terroranschläge in Pakistan dargestellt, darunter einen Vorfall in der Hauptstadt Karachi, bei dem am Samstag 3 Sicherheitskräfte getötet wurden. Seit Herbst gibt es zwischen Pakistan und Afghanistan immer wieder gegenseitige Angriffe. Islamabad wirft Kabul vor, Terroristen zu beherbergen, die in Pakistan Angriffe verüben. Vor dem Hintergrund handelspolitischer Spannungen zwischen Peking und Brüssel wird der chinesische Handelsminister Wang heute zu Gesprächen in der belgischen Hauptstadt erwartet. Unter anderem wird Wang EU-Handelskommissar Šefčovič treffen. Dabei dürfte es vor allem um das wachsende Handelsdefizit der Europäer mit China gehen. Die EU wirft Peking unter anderem vor, den eigenen Unternehmen mit Staatshilfen einen unfairen Vorteil auf dem Weltmarkt zu verschaffen. In der serbischen Stadt Kraljevo haben Studenten und Bürger gegen die Regierung von Präsident Vučić demonstriert. Mehrere tausend Menschen versammelten sich auf dem zentralen Platz der Stadt, wie die deutsche Presseagentur berichtete. Seit dem Einsturz eines Bahnhofsvordachs in Novi Sad im Norden Serbiens im November 2024 erschüttert eine Protestwelle das Balkanland. Die Tragödie mit 16 Toten wird auf die Korruption in Serbien zurückgeführt. Präsident Vučić hatte am Samstag seinen Rücktritt in Aussicht gestellt. Beobachter rechnen aber damit, dass er dann als Kandidat der Regierungspartei SNS für den Posten des Ministerpräsidenten antreten könnte. In den USA ist der Moderator und Comedian Bill Maher mit dem renommierten Mark-Twain-Preis geehrt worden. Die Auszeichnung für Humoristen wird vom John F. Kennedy Center vergeben. Der 70-jährige Preisträger moderiert beim Pay-TV-Sender HBO die wöchentliche Show Real Time with Bill Maher. Er zieht dort regelmäßig über politisch Linke, aber auch über US-Präsident Trump her. Der Preis ist nach dem amerikanischen Schriftsteller Mark Twain benannt, der mit den Büchern über die Abenteuer von Tom Sawyer und Huckleberry Finn berühmt wurde. Bei der Fußball-WM der Männer in Nordamerika hat Kanada den Einzug ins Achtelfinale geschafft. Der Gastgeber besiegte im ersten Spiel der K.O.-Runden Südafrika mit 1:0. Heute spielt Deutschland sein 16. Finale gegen Paraguay. Und hier noch einmal die Übersicht. Die USA und der Iran wollen Medienberichten zufolge trotz der jüngsten Angriffe ihre Gespräche fortsetzen. Russlands Präsident Putin hat eingeräumt, dass sein Land gegenwärtig unter, Zitat, beispiellosem Druck stünde. Die extreme Hitze hat hierzulande nach der Prognose des deutschen Wetterdienstes zunächst ein Ende. Das Wetter. Vom Niederrhein bis nach Schleswig-Holstein wechselnd bewölkt, vereinzelt Schauer. Im Westen, Süden und Osten Schauer oder teils kräftige Gewitter mit erhöhter Unwettergefahr. Es bestehen amtliche Unwetterwarnungen für Bayern, Sachsen, Baden-Württemberg, Rheinland-Pfalz, das Saarland sowie für Berlin und Brandenburg. Mit 25 bis 32 Grad ist es nicht mehr so heiß. Auch morgen wechselnd bewölkt und gewittrig, im Norden nur vereinzelt Schauer. 21 bis 32 Grad. Die weiteren Aussichten: am Mittwoch im Osten und Südosten stark bewölkt mit Regen, im Westen zumeist trocken. Die Höchstwerte liegen bei 21 bis 28 Grad. Das waren die Nachrichten.
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2: An diesem Montag, dem 29. Juni, mit Dirk Oliver Heckmann. Schönen guten Morgen. Die Hitzeglocke, unter der Europa und Deutschland stöhnte und stöhnt, sie scheint sich langsam zu heben. Die Temperaturen, sie waren infernalisch am Wochenende. Jeden Tag wurde ein neuer Hitzerekord aufgestellt. Hauptleidtragende, alte Menschen, Kranke und Kinder, eine tödliche Gefahr, wie der Intensivmediziner Uwe Janssens in der ARD meinte.
3: Wir haben ganz klar Hitzetote seit Jahren schon, da spricht kein Mensch drüber. Im Jahr 2022 waren das 8000 Hitzetote, mehr als im deutschen Straßenverkehr versterben. Und hier wird überhaupt nicht reagiert. Die Politik schaut da weg. Das heißt, dringend notwendige Investitionen in den Hitzeschutz, und zwar in Pflegeheimen, in Krankenhäusern, findet de facto nicht statt. Die Krankenhäuser können das selber gar nicht finanzieren.
2: Der Intensivmediziner Uwe Janssens war das in der ARD. Was tut der Bund für den Hitze- und den Klimaschutz und weshalb läuft ein Förderprogramm ausgerechnet jetzt dazu aus? Fragen dazu an Umweltminister Carsten Schneider von der SPD und um 10 nach 8 dann mit Katharina Dröge, Fraktionschefin der Grünen im Bundestag. Außerdem im Kanzleramt haben die Spitzen von Union und SPD versucht, die Weichen zu stellen für einen Koalitionsausschuss am Mittwoch. Unsere Korrespondentin hat sich in der Erdbebenregion von Venezuela ein Bild von der Lage gemacht und wir haben natürlich alles rund um die Fußball-WM und das Spiel heute Deutschland gegen Paraguay.

0: Auch wenn es zuletzt ein wenig Verwirrung gab, nichts kann darüber hinwegtäuschen, dass der bisherige Hitzerekord in Deutschland gleich mehrfach übertroffen worden ist. Erst in Saarbrücken, dann in Sachsen-Anhalt mit 41,5 Grad, gestern dann in Ostbrandenburg mit 41,7. Auch die Höchsttemperatur nachts ist regional in neue Höhen geschraubt worden. Der Sonntag bzw. die Nacht jetzt hat Milderung verschafft und es stehen kühlere Zeiten an. Die Folgen aber waren und sind erheblich. Birte Sönnigsen zur Debatte über die Konsequenzen.
1: Temperaturen von bis zu 40 Grad oder sogar noch mehr. Solche heißen Tage wird es durch den Klimawandel in Zukunft häufiger geben. Ein aktueller Klimareport zeigt, dass sich Deutschland und Europa schneller erwärmen als andere Regionen auf der Welt. Das ist ein Problem für Städte, Straßen und Schienen, sagt Mobilitätsforscher Andreas Knie.
2: Dafür ist das, was wir an Infrastruktur haben, dafür ist unser Leben bisher überhaupt nicht angepasst gewesen.
1: Dass sich Deutschland besser an den Klimawandel anpassen muss, hat sich an diesem Wochenende gezeigt. Autobahnen sind teilweise gesperrt, weil die Hitze die oberste Asphaltschicht hat aufplatzen lassen. Die Deutsche Bahn hatte dazu aufgerufen, auf alle nicht notwendigen Reisen zu verzichten. Auch Regionalzüge und Straßenbahnen mussten teilweise stehen bleiben. Zum Beispiel in Leipzig. Dort hat geschmolzene Fugenmasse Schienen und Weichen beschädigt. Deutschlands Infrastruktur kommt an seine Grenzen, meint Mobilitätsforscher Andreas Knie.
2: Der Asphalt ist auch nicht auf diese Temperaturen ausgerichtet und natürlich auch die Startbahnen, die wir auf unseren Flughäfen haben, sind auch nicht auf diese extremen Temperaturen ausgelegt gewesen.
1: Die Grünen hatten das Thema Hitzeschutz in der vergangenen Woche auf die Tagesordnung des Bundestages gesetzt. Sie werfen der Bundesregierung vor, beim Klimaschutz ein Totalausfall zu sein. Die Fraktionsvorsitzende Katharina Dröge fordert jetzt von der Bundesregierung ein Sofortprogramm.
3: Das Wichtigste wäre, dass man eben alte Menschen und Kinder besser schützt mit Klimaanlagen in Pflegeeinrichtungen, in Krankenhäusern, in Schulen. Und wenn das in der Kombination mit einer Solaranlage ist, dann kriegt man den Strom auch noch günstig und den Energieverbrauch in den Griff.
1: Zuständig für den Hitzeschutz sind vor allem die Kommunen. Sie entscheiden über Sonnensegel, Hitzeaktionspläne, Trinkbrunnen oder neue Grünstreifen und Bäume. Wie gut eine Stadt auf Hitzewellen vorbereitet ist, kann sehr unterschiedlich sein. Häufig scheitert besserer Hitzeschutz auch am Geld, sagt der CDU-Politiker Uwe Konrad. Er ist Vizepräsident des Deutschen Städtetages und betont,
4: dass vielen Städten und Gemeinden das Geld ausgeht derzeit. Wenn das Freibad schließt, kann es noch so gerne genannt werden als mögliche und notwendige Maßnahme auch für Hitzevorsorge. Es braucht entsprechende ausreichende Finanzierung der Kommunen komplett.
1: Die Hitze kostet jedes Jahr tausende Menschenleben. Rettungswagen und Notärzte mussten am Wochenende häufig ausrücken. Die Stadt Köln teilte etwa mit, dass der Rettungsdienst an seine Kapazitätsgrenzen gekommen ist. Die Dresdner Feuerwehr berichtet von Rekordeinsatzzahlen in diesem Jahr. Auch in Krankenhäusern und Pflegeeinrichtungen ist die Belastung für Patienten, Bewohnerinnen und das Personal enorm. Uwe Janssens von der Vereinigung für Intensiv- und Notfallmediziner nimmt die Bundesländer in die Pflicht, daran etwas zu ändern.
5: Wir benötigen eigentlich, um die Krankenhäuser resilient zu machen, ca. 21 bis 30 Milliarden Euro. Und die werden von den Ländern einfach nicht bereitgestellt.
1: Die Länder sind für den Umbau von Krankenhäusern und Pflegeeinrichtungen zuständig. Dort fehlt vielerorts Ortsschutz gegen die Hitze. In Dormagen mussten Bewohner eines Seniorenheims verlegt oder im Krankenhaus behandelt werden. Einige Räume waren auf 35 Grad oder noch mehr aufgeheizt.
5: Die armen alten Menschen in Pflegeheimen sind da völlig schutzlos. Da tut der Staat fast gar nichts. Da müssen die karitativen Einrichtungen etc. selber das Mittel aufwenden und legen das dann sogar an die Bewohner um.
1: Dieses Hitzewochenende hat zahlreiche Probleme und politische Forderungen zutage gebracht. Die Bundesregierung setzt aber gerade andere Prioritäten als Klimaschutz und Klimaanpassung.
0: Die extreme Hitze hatte eine politische Debatte ausgelöst. Birte Sönnigsen war das mit ihrem Bericht. Und um 7:10 sprechen wir mit Umweltminister Carsten Schneider. In Venezuela sind die Menschen ganz anderen Belastungen ausgesetzt. Seit die massiven Erdbeben die Häuser massenweise zusammenfielen ließen, ist nichts mehr, wie es war. Teilweise mit bloßen Händen versuchen die Menschen, Verschüttete zu retten. Es ist ein Wettlauf mit der Zeit, den viele bereits verloren haben dürften. Die Vereinten Nationen sprachen zuletzt von 50.000 Menschen, die vermisst werden. Anne Demmer hat sich nach Venezuela durchgekämpft, um sich in der Katastrophenregion ein Bild von der Lage zu machen. Hier ihre Reportage.
6: Auf dem Bürgersteig der Küstenstraße von La Guaira sitzen einige Frauen unter einem Sonnenschirm. Vor ihnen liegen nur noch Trümmer von Vistamar, wie das Gebäude sich nennt. Es hat mal einen Architektenwettbewerb gewonnen, erzählt Jenny Cabrera müde. Sie hofft, dass ihre Eltern noch leben. Tag und Nacht tat sie vor dem Gebäude aus, schläft auf einem weißen Plastikstuhl. Wenn in den letzten Tagen jemand von den Rettungskräften hier vorbeikam, bin ich immer schnell hingerannt. Ich habe die Deutschen hierher geholt, die Feuerwehr, alle, die bereit waren zu helfen. Hier sind noch Menschen, die leben. Die Hoffnung haben wir und wir werden sie nicht verlieren. Es gibt ein Lebenszeichen einer 56-jährigen Frau, wie es heißt. Auch solche Nachrichten bestärken Jenny Cabrera. Sie setzt sich zurück unter den Sonnenschirm. Es ist heiß in der Küstenstadt. Überall wimmelt es von Menschen in Schutzwesten und gelben Helmen, von plötzlich obdachlos gewordenen Menschen, die nicht wissen, wohin. Die mit Plastiktüten auf dem Bürgersteig umherirren oder vor ihren zerstörten Häusern auf Matratzen kampieren. Überall herrscht Chaos. Auf einem staubigen Grundstück hat das Militär ein provisorisches Camp eingerichtet. Kleiderspenden wurden achtlos auf einen Haufen geschüttet. Männer, Frauen und Kinder fischen nach passenden Kleidungsstücken. Viele haben alles von einem Moment auf den anderen verloren. Das Militär verteilt Medikamente, Windeln, Wasser und Lebensmittel. Familien haben Bettenlager aufgebaut. Drumherum gibt es nur noch Trümmer und Verwüstung. Ein Hubschrauber landet, Staub wirbelt auf und legt sich auf die Bettenlager. Janelle hält die Hände schützend vor das Gesicht ihrer Tochter. Sie ist verzweifelt. Sie wohnte in einem der Sozialbauten der Regierung. Jetzt weiß sie nicht wohin. Informationen von offizieller Seite gäbe es nicht, erzählt sie. Ich habe das Gefühl für die Zeit verloren. Welcher Wochentag es ist, welches Datum, die Uhrzeit. Ich bin so dankbar, dass die ganzen internationalen Helfer gekommen sind. Ich bin zweimal im Treppenhaus gestürzt, habe mich verhakt. Meine Nachbarin hat die Kleine genommen. Ich bin barfuß rausgerannt. Ihr Mann sei mit einer anderen Nachbarin hinterhergekommen. Sie wollte aber unbedingt zurück ihre Ersparnisse und Wertsachen mitnehmen. Sie hat es nicht überlebt. Für La Guaira ist es nicht die erste Katastrophe. Im Jahr 1999 verwüsteten Erdrutsche, die durch massive Regenfälle ausgelöst wurden, die Armenviertel in den Hügeln der Stadt und forderten mindestens 15.000 Todesopfer. Und nun das Beben. Inzwischen sind Rettungsteams aus mindestens 17 Ländern unterwegs in die Krisenregion oder bereits dort eingetroffen, unter anderem das Technische Hilfswerk aus Deutschland, Rettungskräfte aus Spanien, El Salvador, Kolumbien, Mexiko. Vor den Trümmern von Vistamar gibt es Bewegung. Die freiwilligen Helfer der venezolanischen Organisation Ángeles de las Vías gibt der Menschentraube zu verstehen, dass sie Platz machen soll. Und dann wird eine 56-jährige Frau ganz langsam über das Geröll herausgetragen. Auch John Morrison ist mit seinem Rettungsteam aus den USA dabei. 13 Stunden hat es von der ersten Kontaktaufnahme gedauert, bis sie gerettet werden konnte. Vorher wurden ihr durch eine Öffnung bereits Medikamente gegeben. Dann haben wir die Öffnung immer weiter ausgehöhlt, um sie herauszuholen. Das war eine großartige Teamarbeit. Mehr als 4 Tage nach dem Beben wurde Katie Arcaya gerettet.
0: Anne Demmer war das über die Lage im Erdbebengebiet in Venezuela. Noch ist unklar, ob das Momentum, das derzeit ein wenig für die Ukraine spricht, Bestand hat. Fest steht, nach dem jahrelangen Beschuss ukrainischer ziviler Infrastruktur durch Russland gelingt es dem ukrainischen Militär immer besser, Ziele auf russisch besetztem Gebiet wie auf der Krim zu treffen und sogar militärische Ziele weit im russischen Hinterland. Auf der Krim ist die Versorgung mit Energie bereits erheblich eingeschränkt und in Russland selbst. Auch dort werden immer häufiger Rüstungsfabriken, Raffinerien und sonstige technische Anlagen getroffen. Sabine Adler beobachtet für uns die Lage seit Jahren. Frau Adler, Putin hat jetzt eine Krisensitzung zu den aktuellen russischen Versorgungsproblemen mit Treibstoff einberufen. Zudem wird ein Exportstopp für Diesel erwogen. Zeigt das, die Angriffe der Ukraine tun ihre Wirkung?
7: Absolut. Das sieht man auch an den Fotos, zum Beispiel aus Moskau oder anderen Regionen, dass lange Schlangen an den Tankstellen sind oder überhaupt kein Benzin mehr an Tankstellen vorhanden ist. Putin gibt diesen Mangel auch zu, hält ihn aber immer noch nicht für kritisch. Der habe auch keine Auswirkungen auf die Front. Aber er fordert schnellere Reparaturen der Raffinerien, von denen ja rund ein Drittel beschädigt sind. Und am Wochenende wurde deutlich, es gibt große Unruhe in Putins Partei. Einheitliches Russland. Vor den Parlamentsscheinwahlen im September hat man sich da zusammengesetzt und entschieden, wer kandidiert und wer nicht. Und wer nicht kandidiert, das ist Ex-Präsident Dmitri Medvedev. Der ist der Parteichef, gilt aber als militaristisch und höchst unbeliebt und die Menschen seien kriegsmüde. Da wäre ein solcher Spitzenkandidat wirklich kontraproduktiv.
0: Am Wochenende, da hat der ukrainische Präsident Zelensky eine 40-tägige Operation genehmigt, die Russland unter Druck setzen soll, den Krieg endlich zu beenden. Was meint er mit dieser Ankündigung? Genau.
7: Ja, das ist vielleicht eine Reaktion auf eine Aussage des US-Präsidenten Trump gegenüber Zelensky auf dem G7-Treffen. Ein hochrangiger ukrainischer Beamter hat gegenüber dem Kiew Independent, einem Internetportal, gesagt, dass Trump Zelensky ermuntert habe, mutiger gegenüber Russland zu handeln. Und es sollen jetzt eben massive Angriffe mit Langstreckenwaffen geben und Putin zur Beendigung des Krieges zwingen. Denn Putin hatte Anfang Juni einen offenen Brief von Zelensky zurückgewiesen, hat sich darüber lustig gemacht, dass Zelensky ihm ein Treffen vorgeschlagen hat, auf dem sie persönlich über die Beendigung des Krieges reden sollen.
0: Eine härtere Gangart, das würde vermutlich auch die Halbinsel Krim betreffen, oder?
7: Unbedingt, denn man sieht, dass Kiew die Krim nicht aufgegeben hat. Die Krim ist bisher ja immer ausgeklammert worden bei irgendwelchen Überlegungen nach dem Krieg. Aber man sieht eben, die Ukraine kämpft um dieses Territorium und diese Blockade hat Moskau offenbar sehr getroffen. Urlaub machen auf der Krim ist erstmals in diesem Krieg in den 4 Jahren sehr gefährlich geworden. Alle Kinderferienlager sind abgesagt worden. Es gibt eine hohe Bedrohungslage und die Versorgungsengpässe betreffen nicht nur Benzin, Diesel, sondern auch Strom und Lebensmittel inzwischen.
0: Ganz kurz noch, kann das Kalkül aufgehen?
7: Also es gibt mindestens 2 Möglichkeiten. Die Pragmatiker sagen, lasst uns den Konflikt einfrieren. Die Maximalisten sagen, es könnte auch eine Eskalation geben, eine Mobilisierung und eine noch aggressivere Operation, vielleicht sogar gegen europäische Fabriken, die Waffen an die Ukraine liefern.
0: Über die Lage in der Ukraine und auch in Russland war das unsere Osteuropa-Expertin Sabine Adler. Schönen Dank.
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0: Und diese Fußball-WM, die ist bisher für die 3 Gastgeber USA, Mexiko, Kanada sportlich erfolgreich gelaufen und das setzt sich fort. Kanada steht nämlich als erstes Team im Achtelfinale. Mehr dazu jetzt von Maximilian Rieger.
9: Ja, es war kein schönes Spiel, aber es war ein historisches. Kanada gewinnt 1-0 gegen Südafrika. Für beide Teams war es das erste K.O.-Spiel bei einer WM und es war das erste Mal, dass ein WM-Gastgeber nicht im eigenen Land gespielt hat. Die Kanadier haben nämlich in Los Angeles gespielt, aber die Freude bei ihnen über den späten Sieg war natürlich trotzdem groß. Philipp Weißkirch berichtet.
10: Als die Nachspielzeit anbricht, beim Stand von 0-0 zwischen Südafrika und Kanada, als sich fast 70.000 Menschen im Stadion schon gedanklich auf

0: Wir haben bis zum Schluss an uns geglaubt. Und bei meinem Schuss hat es sich so angefühlt, als hätte jeder hier mitgeschossen, jeder ein bisschen Kraft dazugegeben. Und er ist rein. Ich bin so glücklich.
1: Zum Glück, denkt wohl Kanadas Coach Jesse Marsh, nach diesem Tor, nach diesem Sieg gegen Südafrika.
0: Wir hatten das ganze Spiel über Chancen, waren aber nicht kaltschnäuzig genug. Und als Steph diesen Ball auf dem Fuß hatte, habe ich einfach nur gehofft, dass er ihn reinmacht.
1: Der Co-Gastgeber Kanada ist weiter bei der WM dabei. Und Jesse Marsh adelt nicht nur Eustachio, sondern all seine Spieler. Ihr seid kanadische Helden. Teuflisch gut. Kanada steht erstmals in einem WM-Achtelfinale und trifft dort entweder auf die Niederlande oder Marokko.
2: Kanada also im Achtelfinale und genau dahin will auch das deutsche Team. Paraguay ist der Gegner heute Abend im ersten K.O.-Spiel für die deutschen Fußballer seit 12 Jahren. Die Vorbereitungen hat ARD-Reporter Martin Roschitz im Teamquartier in den vergangenen Tagen verfolgt. Er ist uns jetzt live aus Winston-Salem zugeschaltet. Herr Roschitz, Paraguay hat ja in mancher Hinsicht eine ähnliche Spielanlage wie Ecuador gegen das Team ja, die DFB-Elf ja das letzte Gruppenspiel verloren hat. Welche Lehren kann man aus diesem Spiel ziehen?
3: Ich glaube nicht, dass man Paraguay mit Ecuador vergleichen kann. Ich habe mir die Gruppenspiele nämlich nochmal angesehen und habe festgestellt, gegen die USA haben die Paraguayer völlig verdient 1-4 verloren. Beim Sieg gegen die Türken hatten sie mehr Glück als Verstand. Auch körperlich, weil es immer hieß, Paraguay spielt wie Ecuador, auch so physisch. Die sind nicht auf dem Level von Ecuador. Deutschland ist klarer Favorit und muss das Spiel ohne Wenn und Aber gewinnen. Auch offensiv geht wenig bis nichts bei den Paraguayern. Und mit Diego Gomez von Brighton aus der Premier League ist einer der Schlüsselspieler auch noch gelb gesperrt. Also das ist einfach so, dass Deutschland in der Favoritenrolle ist.
2: Bundestrainer Julian Nagelsmann wurde vorhin auf der Pressekonferenz gefragt, ob er was an der Startelf ändern könnte. Da hat er das gesagt.
4: Ich werde es nichts verraten, sondern wir werden es dann euch zeigen, wenn der Spielbericht rauskommt. Geht auch gar nicht jetzt darum, euch das verheimlichen zu wollen, sondern es geht darum, auch dem gegnerischen Trainer jetzt nicht die Arbeit am Abend vorher viel, viel leichter zu machen, als es zwingend sein muss.
2: Aber er hat auch die Möglichkeit in den Raum gestellt, Dinge zu verändern. Was könnte er denn noch ändern?
3: Naja, es wird mindestens eine Änderung geben. Linksverteidiger Nathaniel Brown kehrt nach seinen Adduktorenproblemen zurück in die Startelf. Brown war ja bei der Niederlage gegen Ecuador von David Raum ersetzt worden und das mehr schlecht als recht, wenn man ganz ehrlich ist. Ich glaube aber nicht, dass er weitere Wechsel plant, der Bundestrainer. Also der viel kritisierte Pavlovic bleibt im Team, im Mittelfeld und Kapitän Kimmich weiter Rechtsverteidiger und nicht im Zentrum, wie von vielen Experten ja gefordert.
2: Live-Einschätzungen von ARD-Reporter Martin Roschitz. Vielen Dank dafür in die USA. Ja, und das Spiel beginnt dann heute um 22.30 Uhr deutscher Zeit. Ab 19 Uhr duellieren sich schon Japan und Brasilien um den Einzug in das Achtelfinale. Brasilien hat in der Gruppenphase überzeugt, ist als Gruppensieger weitergekommen. Aber Japan hat in den vergangenen Jahren auch immer mal wieder größere Teams geschlagen. Und Abwehrspieler Suzuki zeigt sich vor dem Spiel auch selbstbewusst.
5: In den vergangenen Jahren haben wir den großen Nationen oft einen harten Kampf geliefert und oft auch gewonnen. Ich habe nicht vor, gegen Brasilien zu verlieren. Wir sind hier, um zu gewinnen.
2: Und auch das wäre ein historischer Erfolg, denn Japan hat bei einer WM auch noch nie ein K.O.-Spiel für sich entscheiden können.
6: Das WM-Magazin war das mit Maximilian Rieger. Schönen Dank. Die schwarz-rote Koalition nimmt sich die nächsten Reformbaustellen vor. Darüber berichten wir gleich hier im Deutschlandfunk.
7: 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Uhr 6:30, die Nachrichten. Deutschland und die Niederlande wollen im Kampf gegen organisierte Kriminalität und Terrorismus grenzüberschreitende Spezialeinsätze der Polizei ermöglichen. Bei einem Treffen der zuständigen Minister Dobrindt und Van Weyl solle am Abend vereinbart werden, einen entsprechenden Staatsvertrag auszuhandeln, berichtet das Nachrichtenportal Politico. Durch den Einsatz von Spezialkräften auf dem Hoheitsgebiet des jeweils anderen Landes könnten sich beide Staaten gegenseitig unterstützen und die Kapazitäten in der Grenzregion optimal nutzen, hieß es. Der geplante Vertrag solle das sogenannte Enschede-Abkommen aus dem Jahr 2005 ergänzen, das bislang die Grundlage der deutsch-niederländischen Polizeizusammenarbeit bilde. Nach erneuten gegenseitigen Angriffen haben sich die USA und der Iran nach US-Medienberichten auf einen Stopp der Kämpfe und einen Verhandlungstermin für Dienstag verständigt. Die beiden Seiten würden, Zitat, vorerst zurückstecken und hätten vereinbart, sich morgen in der katarischen Hauptstadt Doha zu weiteren Gesprächen zu treffen.

0: hieß es, unter Berufung auf mehrere amerikanische Regierungsvertreter. Die Schiffe in der für den Welthandel wichtigen Straße von Hormus können sich den Meldungen zufolge nun wieder frei bewegen. Teheran und Washington hatten Mitte Juni in einem Rahmenabkommen die Einstellung aller Kämpfe vereinbart. In den vergangenen Tagen griff das US-Militär jedoch wieder Ziele im Iran an, was Teheran mit Angriffen auf die Golfstaaten Bahrain und Kuwait beantwortete. Anlass für die neuerlichen Gefechte war laut dem amerikanischen Regionalkommando CENTCOM ein iranischer Drohnenangriff auf einen Öltanker. Bundesaußenminister Wadephul startet heute zu einer mehrtägigen Reise in die drei südamerikanischen Mercosur-Staaten Paraguay, Argentinien und Brasilien. In der paraguayischen Hauptstadt Asunción will der CDU-Politiker am Dienstag am Gipfel der Mercosur-Staaten teilnehmen. Die EU und die südamerikanischen Länder Brasilien, Argentinien, Uruguay und Paraguay bilden seit Anfang Mai eine neue Freihandelszone. Zunächst aber will Wadephul einen Zwischenstopp in Washington einlegen, um dort seinen US-Kollegen Rubio zu treffen. Dabei dürften die erneuten Spannungen zwischen den USA und dem Iran im Mittelpunkt stehen. In der serbischen Stadt Kraljevo haben Studenten und Bürger gegen die Regierung von Präsident Vucic demonstriert. Mehrere tausend Menschen versammelten sich auf dem zentralen Platz der Stadt, wie die deutsche Presseagentur berichtete. Seit dem Einsturz eines Bahnhofsvordachs in Novi Sad im Norden Serbiens im November 2024 erschüttert eine Protestwelle das Balkanland. Die Tragödie mit 16 Toten wird auf die Korruption in Serbien zurückgeführt. Präsident Vucic hatte am Samstag seinen Rücktritt in Aussicht gestellt. Beobachter rechnen aber damit, dass er dann als Kandidat der Regierungspartei SNS für den Posten des Ministerpräsidenten antreten könnte. Die aktuelle Hitzewelle mit Rekordtemperaturen in Europa ist nach Einschätzung des Chefs der Weltgesundheitsorganisation mitverantwortlich für hunderte zusätzliche Todesfälle. WHO-Generaldirektor Tedros schrieb auf der Plattform X, seit dem 21. Juni seien in Europa mehr als 1.300 zusätzliche Todesfälle verzeichnet worden, die im Zusammenhang mit den hohen Temperaturen stünden. Europa sei der Kontinent der Erde, der sich am schnellsten erwärme, und zwar doppelt so rasch wie im globalen Durchschnitt. In Deutschland war gestern den dritten Tag in Folge ein Temperaturrekord registriert worden. Der Deutsche Wetterdienst maß in Neißemünde im brandenburgischen Landkreis Oder-Spree den vorläufigen Höchstwert von 41,7 Grad. Neue Spitzenwerte gab es auch in anderen europäischen Staaten, wie etwa in Tschechien mit 41,1 Grad. In der Schweiz war es mit 39 Grad noch nie so heiß in einem Juni. Das Wetter. Vom Niederrhein bis nach Schleswig-Holstein wechselnd bewölkt, vereinzelt Schauer. Im Westen, Süden und Osten Schauer oder teils kräftige Gewitter mit erhöhter Unwettergefahr. Es bestehen amtliche Unwetterwarnungen für Bayern, Sachsen, Baden-Württemberg, Rheinland-Pfalz, das Saarland sowie für Berlin und Brandenburg. Mit 25 bis 32 Grad ist es nicht mehr so heiß. Auch morgen wechselnd bewölkt und gewittrig, im Norden nur vereinzelt Schauer. 21 bis 32 Grad. Die weiteren Aussichten: am Mittwoch im Osten und Südosten stark bewölkt mit Regen, im Westen zumeist trocken. Die Höchstwerte liegen bei 21 bis 28 Grad. Das waren die Nachrichten.
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2: Nürnberg, der Platz vor der evangelischen St. Lorenzkirche. Die Glocken läuten, es ist Sonntagvormittag, hunderte evangelische Pfarrerinnen sind da. Eine junge Pastorin lacht in die Kamera. Eine schiebt ihren Rollator, eine andere hilft bei den Stufen. Jede ist mit Talar, Stola oder Albe da und jede mit ihrer Geschichte. 50 Jahre Frauenordination in Bayern. Das feiert die evangelisch-lutherische Kirche in Bayern in diesem Jahr. Ich schaue mir das Video von diesem Fest immer wieder an. Es freut mich, es berührt mich und es zieht sich auch etwas in mir zusammen. Denn die erste Generation der Pfarrerinnen erzählt, wie dornig ihr Weg war und wie verletzend die Widerstände. Als Mann schäme ich mich dafür, wie Männer versucht haben, Frauen vom Altar fernzuhalten. Welche Rollenbilder haben wir für Frauen und Männer? Wie kann Gleichberechtigung im Beruf und in der Familie gelingen? Das sind Fragen, die die ganze Gesellschaft bewegen und die Kirchen mittendrin. Wie war das mit den Rollen von Frauen und Männern in den Anfängen des Christentums? Heute, am 29. Juni, stehen Petrus und Paulus im Kalender. Zwei Männer des Anfangs, Apostelfürsten. Beide sind dem Auferstandenen persönlich begegnet. Darum nennt man sie Apostel, das bedeutet Gesandte von Christus selbst. Aber vor ihnen waren Frauen. Frauen waren die ersten, die dem auferstandenen Christus begegnet sind und anderen davon erzählt haben. Auf eine bislang kaum entdeckte Frau der ersten Stunde bin ich durch den katholischen Theologen Ansgar Wucherpfennig aufmerksam geworden. Das Lukas-Evangelium erzählt, nach der Kreuzigung Jesu gehen zwei Menschen weg von Jerusalem Richtung Emmaus. Kleopas heißt der eine und die andere Person wird nicht beim Namen genannt. Wucherpfennig vermutet aus guten Gründen, es ist Maria, die Frau des Kleopas. Ein Paar ist unterwegs. Auf ihrem Weg schließt sich den beiden ein Mann an, den sie nicht kennen. Sie erzählen dem Fremden von Jesus, von ihrer Trauer über seinen Tod, von ihrer zerbrochenen Hoffnung. Eine Frau und zwei Männer, die einander erzählen und zuhören. Unterschiedliche Perspektiven verbinden sich. Und das gemeinsame Erzählen löst aus, was folgt. Der Fremde legt ihnen die Heilige Schrift aus. Ihre Herzen brennen. Und sie bitten, als sie an ihrem Ziel ankommen, bleib bei uns. Der Fremde nimmt das Brot, dankt, bricht es und gibt es den beiden. Und in diesem Moment gehen ihnen die Augen auf. Der Fremde ist der auferstandene Jesus. Ihr lebt. Es ist das erste Abendmahl des Christentums, das mit Ostern beginnt. Und selbstverständlich sind eine Frau und ein Mann dabei, Maria und Kleopas. Den Auferstandenen erkennt man nicht daran, ob er ein Mann ist oder eine Frau. Man erkennt ihn am Brennen des eigenen Herzens, an den offenen Herzaugen. Wenn das Zeichen Mensch am Altar auf ein Geschlecht beschränkt bleibt, dann fehlt etwas an der Substanz des Abendmahls. Die Gegenwart Jesu gilt allen Menschen. Wenn nur Männer am Altar stehen dürfen, macht das Zeichen das, was es bedeuten soll, kleiner. Ich schaue noch einmal auf das Video vom Platz vor der Lorenzkirche in Nürnberg. Die Glocken läuten. Hunderte Frauen im Talar ziehen in die Kirche ein, als berufene Zeuginnen des Evangeliums. Ich brauche ihre Stimme. Die Botschaft Christus ist auferstanden hat von Anfang an mehr als zwei Stimmen gehabt, weibliche und männliche. Petrus und Paulus und viele Frauen von Anfang an bis heute. Erst zusammen sagen sie das Ganze.
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4: Erhebliche Brocken hat die Koalition aus Union und SPD derzeit zu wuchten. Da ist die Reform der Krankenkassenfinanzierung, da ist die Pflege zuletzt mindestens ebenso umstritten. Die Empfehlungen einer Rentenkommission, die CDU, CSU und SPD weitgehend als Paket auf den Weg bringen wollen. Aber das ist noch längst nicht alles, denn die Koalitionäre, die hatten schließlich auch angekündigt, Unternehmen und kleine sowie mittlere Einkommen bei der Steuer zu entlasten. Also eine Menge Pakete, die teils im Zusammenhang stehen, beziehungsweise die Gegenstand von Aushandlungsprozessen werden. Am gestrigen Nachmittag kamen die Spitzen von Union und SPD im Kanzleramt zusammen. Katharina Thoms hat das für uns beobachtet. Ist man denn da irgendwo weitergekommen?
3: Ja, viel ist nicht nach außen gedrungen, aber bei der Rente, bei den Reformvorschlägen, da wird man wohl bleiben. Da geht es vor allem darum, dass man sich einen Zeitplan auch macht. Es gibt ja bisher die Vorschläge, aber natürlich noch keinerlei Gesetzentwürfe und auch gar keine Idee, wann das eben genau eigentlich im Kabinett, im Parlament beschlossen werden soll. Die Kapitalrente als Zusatzsäule soll ja dazukommen. Da ist man sich einig, das Rentenalter soll langsam steigen und an die steigende Lebenserwartung gekoppelt werden. Und die abschlagsfreie Rente nach 45 Beitragsjahren, also die sogenannte Rente mit 63, die soll es so nicht mehr geben. Da gab es ein bisschen Kritik aus dem Land Mecklenburg-Vorpommern zum Beispiel. Manuela Schwesig, Ministerpräsidentin SPD, hat das kritisiert deutlich. Auch Franziska Giffey am Wochenende in der Berliner SPD. Und es gab Kritik daran, dass die Minijobs so es nicht mehr geben soll. Also dass man ohne in Sozialversicherung, in Rentenbeiträge zu zahlen, so einen Minijob übernehmen kann. Markus Söder, CSU-Chef, hat das deutlich kritisiert. Aber da hat ihm der CDU-General Sekretär Carsten Lindemann am Abend dann nochmal eine Absage erteilt, hat gemeint in der ARD, wer einen Minijob hat, findet Carsten Lindemann, der sollte auch für die Rente vorsorgen.
4: Am meisten Unklarheit herrscht über die Steuerreform. Wo könnten sich denn die Koalitionspartner da bewegen?
3: Also man will ja die Einkommensteuer senken, aber die große Frage ist, mit welchem Geld will man das finanzieren? Da auch hat Carsten Lindemann sich am Abend nochmal dazu geäußert. Große Frage ist ja, gibt es eine Erhöhung der Vermögensteuer, der sogenannten Reichensteuer? Das könne er nicht ausschließen. Also vielleicht bewegt sich die Union da. Aktuell ist diese Steuer eben gilt ja bei 45% für sehr hohe Einkommen. Vielleicht kann man da sich aufeinander zubewegen. Besser sagt aber Carsten Lindemann, sei noch eine andere Idee.
5: Ich bin ja immer ein Fan davon, dass wir gerade in diesen Zeiten bei uns selbst anfangen. Die Ministerien sollen 1% bei sich selber sparen. Ich finde, da kann man locker auch 3% sagen, dann ist man bei einer zweistelligen Milliardengröße.
3: Also das klingt auch vor allem die zweistellige Milliardengröße nach einer großen Steuerreform. Das ist nämlich auch noch gar nicht geklärt, wie umfangreich die werden soll. Dafür hat sich auch der JU-Chef Johannes Winkel am Wochenende im Stern eingesetzt und hat nochmal ziemlich deutlich an seine Partei appelliert, sie soll nicht zu dogmatisch sein. Bei der Rente habe man doch auch einen Kompromiss gefunden. Ob man allerdings an dem Vorschlag von Lars Klingbeil, SPD, den Spitzensteuersatz zu erhöhen von derzeit 42% zueinander kommt, das ist völlig offen.
4: Welche Baustellen will der Koalitionsausschuss denn am Mittwoch noch beenden?
3: Also bei der Pflege ist auf jeden Fall eine große Lücke und da fehlen Milliarden in den Pflegekassen. Da gibt's ja schon einen Gesetzentwurf von Gesundheitsministerin Wagen. Der Druck ist eigentlich riesig hoch, weil man eigentlich schon im Mai das Ganze mal beschließen wollte. Dann hat man es immer wieder verschoben. Jetzt gilt eben vor der Sommerpause, schafft man das noch? Ebenso unklar die Arbeitsmarktreform, kommen da Lockerungen beim Kündigungsschutz, soll der 8-Stunden-Tag in der Form weichen, dass es nur noch eine feste Wochenarbeitszeit gibt. Da ist man auch noch weit auseinander. Geklärt hatte man wohl schon vor Wochen die Lohnfortzahlung, Krankheitsfall und die Karenztage. Das hatte der Bundeskanzler vor Wochen wieder zurückgestellt.
4: Aus unserem Hauptstadtstudio war das die Kollegin Katharina Thoms. Schönen Dank. Nach dem sogenannten Rahmenabkommen zwischen den USA und dem Iran haben am vergangenen Freitag auch Israel und der Libanon eine solche Absichtserklärung unterzeichnet. Die soll den Weg bahnen für einen dauerhaften Frieden. Teil der Vereinbarung ist ein teilweiser Rückzug der israelischen Truppen aus dem Süden Libanons. Allerdings nur, wenn die Terrormiliz Hisbollah ihre Waffen abgibt. Und die sperrt sich natürlich. Dementsprechend gibt es weitere Gefechte. Bettina Meyer.
6: Israels Premier Netanyahu schlüpfte in die Rolle, die ihm am besten liegt, seinem Land zu erklären, warum er angeblich einen guten Job macht. So sieht eine gerade unterzeichnete Absichtserklärung zwischen Israel und der libanesischen Regierung zwar einen teilweisen Truppenabzug der israelischen Armee im Libanon vor. Dennoch schränkte Netanyahu ein, die Armee werde in der besetzten Zone mehrere Kilometer hinter der Grenze im Südlibanon bleiben. Auf einer riesigen Karte zeigte der Premier auf die gelbe Linie, die das besetzte Gebiet im Libanon markiert. Die gelbe Linie zeigt unsere Sicherheitszone im Libanon. Da sind die zwei Gebiete, aus denen wir uns in einem Pilotversuch zurückziehen und die Kontrolle der libanesischen Armee übertragen. Die erste Zone liegt außerhalb des von uns besetzten Gebietes. Die zweite in einem Gebiet, wo unser Militär sagt, das brauchen wir nicht. Heißt, Israel bleibt im Südlibanon, bis die Hisbollah entwaffnet ist und keine Gefahr mehr für Israel darstellt. Das ist ein harter Schlag für die Hisbollah und den Iran.
7: Die Iran-gestützte Terrormiliz Hezbollah kündigte Widerstand an. Hezbollah-Chef Naim Qassem reagierte auf die Absichtserklärung zwischen Israel und der libanesischen Regierung so. Die Rahmenvereinbarung in Washington ist eine Demütigung, eine Schande und die Aufgabe der staatlichen Hoheit im Libanon. Diese Vereinbarung existiert für uns nicht. Den Rückzug der israelischen Armee an die Entwaffnung unserer Bewegung im Libanon zu knüpfen, ist ein gefährlicher Vorschlag, der jede rote Linie überschreitet. Die Hezbollah ist als Terrormiliz im Libanon nicht an den Verhandlungen zwischen Israel und dem Libanon beteiligt gewesen. Genau das stärke die Souveränität des libanesischen Staates, argumentiert die israelische Regierung. Die Bewohner an Israels Nordgrenze betrachten Netanjahus Versprechen mit Argwohn. Viele in den israelischen Grenzgemeinden fürchten, die Hezbollah könnte trotzdem an die Grenze zurückkehren. Ofira Karmi aus dem Kibbutz Kfar Giladi, unmittelbar an der Grenze, fürchtet sich vor einem Rückzug der israelischen Armee, sagt die alleinerziehende Mutter.
8: On the one hand, I wish there was a peace here. I wish to go there and eat hummus with Abdallah.
7: Auf der einen Seite schaue ich auf den Libanon und wünsche mir Frieden. Ich wünschte, ich könnte drüben Hummus mit Abdallah essen. Und er könnte herkommen und mit uns Couscous essen. Auf der anderen Seite sehe ich, wenn ich aus meinem Küchenfenster schaue, die Häuser, in denen die Hezbollah-Terroristen waren. Ich habe gebetet, dass sie nicht von dort das Feuer auf mich und meine Kinder eröffnen. Auch Ronit Belson, eine Bewohnerin des Nordens, die am Wochenende die Grenzgemeinde Metula besuchte, ist skeptisch. Es hängt davon ab, wie stark das libanesische Militär ist. Ich persönlich glaube nicht, dass das auf Dauer funktioniert. Die Erfahrung aus der Vergangenheit hat gezeigt, das libanesische Militär hat keine Chance gegen die Hezbollah. Kritik kommt auch von Israels Oppositionsparteien. Oppositionsführer Yair Lapid schrieb auf X, ein Vertrag mit dem Libanon ermögliche die Fortsetzung von Geldtransfers vom Iran an die Hezbollah. Der ehemalige Generalstabschef der israelischen Armee und Oppositionspolitiker Gadi Eisenkot warf Netanjahu vor, weiter über Gaza und den Libanon zu lügen. Der Premier habe Israel an einen historischen Tiefpunkt geführt.
4: Aus Tel Aviv der Bericht von Bettina Meyer. Temperaturen von deutlich über 40 Grad, täglich eingestellte Hitzerekorde, die Folge aufplatzende Straßen und Autobahnen, die wegen der hohen Unfallgefahr gesperrt werden mussten, geschmolzene Fugenmassen an Schienen und Weichen. In Leipzig zum Beispiel wurde am Wochenende der Verkehr der Straßenbahnen eingestellt. Schlimm hat es die Passagiere in einem vollbesetzten Zug von Hamburg nach Prag erwischt. Wegen umgestürzter Bäume hatte der Zug keinen Strom mehr. Auch die Klimaanlage fiel aus. Temperaturen im Innern über 40 Grad. Ein Waldbrand in einem Naturschutzgebiet bei Bad Kreuznach ist gestern außer Kontrolle geraten. Das ist nur ein Teil der vorläufigen Bilanz an diesem Montag, an dem es regional inzwischen etwas abgekühlt ist. Wir können über die Folgen sprechen mit Bundesumweltminister Carsten Schneider von der SPD. Guten Morgen.
9: Guten Morgen, Herr Heckmann, ich grüße Sie.
4: Herr Schneider, jetzt gab es ja schon in der Vergangenheit Hitzewellen, nie aber war es so heiß und auch noch so früh im Jahr. Wie sehr ist die Welt aus den Fugen geraten und müssen wir uns dran gewöhnen?
9: Naja, ich glaube, dass jetzt nach diesem Wochenende wirklich eben klar ist, dass wir im Klimawandel sind, dass sich unsere Bedingungen, was die Umwelt betrifft, verändern. Es wird heißer, es gibt Starkregenfälle und es wird schwerer, sich als Mensch in diesen Bedingungen zu bewegen, zu arbeiten und auch zu wirtschaften. Und dementsprechend müssen wir uns zum einen natürlich also dafür tun, dass wir Klimaneutralität erreichen, also das Ganze aufhalten, die Erderwärmung auf der anderen Seite aber natürlich auch anpassen, weil es wird Veränderungen geben und jetzt spürt man sie.
4: Sie sagen es, die Krankenhäuser, die werden zu Hitze fallen, ebenso Pflegeheime, Schulen sind nicht klimatisiert, müssen teilweise schließen. Jetzt ist ja der Hitzeschutz Sache von Ländern und Kommunen, aber der Bund unterstützt ja durchaus. Für die aktuelle Bundesregierung, so Kritiker, hat der Hitzeschutz aber offenbar wenig Priorität, denn noch bis zum vergangenen Jahr unterstützte der Bund den Umbau von Pflegeheimen, Kitas und Schulen. Doch dieses Programm unter dem Stichwort Anpaso wurde für 2026 gestrichen. Wie schlau ist das?
9: Nein, es wurde nicht gestrichen. Die Mittel, die wir da haben aus den Förderfenstern, werden weiterfinanziert. Und ich arbeite gerade bei der Haushaltsaufstellung daran, dass wir auch in den nächsten Jahren das mitfinanzieren können. Die Kernaufgabe ist aber, eine der Länder, auch der Pflegekassen und der Kommunen in ihrer Finanzausstattung, wir als Bund ergänzen, und das werde ich auch weiter tun. Wir bezahlen zum Beispiel auch Hitzeschutz oder Klimaanpassungsmanager. Und ich glaube, dass jedem nach diesem Wochenende klar ist, dass wir im Bereich Hitzeschutz, Prävention, Umgang damit, öffentliche Trinkbrunnen etc., kühlende Räume, eine größere Aufgabe haben, als dass wir das vielleicht bisher uns zu eigen gemacht haben. Also ich werde jedenfalls daran fortsetzen, auch was die Frage des Zugangs zu Wasser, zu kühlen Räumen etc. betrifft, und insbesondere die vulnerabelsten Gruppen, das sind gerade Ältere, da auch in den Blick nehmen.
4: Die Fraktionschefin der Grünen, Katharina Dröge, die hat am Wochenende ein Abkühl-Sofortprogramm gefordert, um Krankenhäuser, Pflegeeinrichtungen, Kitas und Schulen zu klimatisieren. Die Förderung, die solle an die gleichzeitige Installation von Solarzellen auf dem Dach geknüpft werden. Und dieses Förderprogramm, das könne auch aus Mitteln des Sondervermögens finanziert werden. Eigentlich eine vernünftige Idee, oder?
9: Ja, das können die Länder ja auch machen. Die haben ja im Rahmen des Sonderprogramms 100 Milliarden Euro Ländern und Kommunen zur Verfügung gestellt. Und es steht ihnen vollkommen frei, dass sie diese Investition natürlich darin auch, also die Mittel darin auch investieren. Wichtig ist, dass wir, wenn wir einen höheren Energieverbrauch haben, und das ist in dem Fall, wäre das ja der Punkt, dass die Energieversorgung nachhaltig ist und wir dementsprechend den Ausbau der erneuerbaren Energien, quasi grüne Energien nutzen, um quasi dann auch für Kühlung etc. zu sorgen. Ich finde das interessant, es ist aber im Rahmen der finanziellen Möglichkeiten auch machbar und steht den Bedarfsträgern auch vor. Ich will das nicht von mir schieben, was die Verantwortung betrifft, aber es ist im Kern.
4: Pardon, ich wollte Sie nicht unterbrechen, Herr Schneider, aber Sie verweisen so ein bisschen auf die Länder jetzt, ja, aber der Intensivmediziner Uwe Janssens zum Beispiel, der hat ganz klar gesagt, es wird auch dieses Jahr wieder Hitzetote geben, die Krankenhäuser würden alleingelassen, und Burkhard Jung vom Deutschen Städtetag, der Präsident, der verweist auf die klammen Haushalte in den Kommunen und fordert Bund und Länder, also auch den Bund dazu auf, mehr Mittel für den Hitzeschutz zur Verfügung zu stellen. Dann sagen Sie, nee, da sind wir raus.
9: Nein, also klar ist, dass jeder, der eine Aufgabe übernommen hat, die auch verfassungsmäßig zugeschrieben hat, auch für die Finanzierung aufkommt. Wir ergänzen im Bund, das werden wir auch weitermachen. Und da, wo wir eine Verantwortung haben, geht es auch schon mit der Pflegeversicherung, müssen natürlich die Einrichtungen dementsprechend auch gestattet sind. Es geht um Menschenleben und die müssen natürlich geschützt sein. Das ist eine Kernaufgabe. Und jedem muss klar sein, dass wir mit den zunehmenden Hitzetagen dort ein akuteres Problem haben. Und deswegen sind die Frage von Hitzeaktionsplänen, insbesondere in den Städten, Aufbrechen der versiegelten Strukturen, Bäume, Pflanzen, Wasser, Trinkbrunnen zur Verfügung zu stellen, zentrale Punkte und führen zu einer höheren Lebensqualität, insbesondere für diejenigen, die vielleicht in der Straße wohnen, in kleinen Wohnungen, die keinen Garten haben. Für die ist das eine zentrale Herausforderung. Es zeigt sich, dass der Klimawandel da auch eine soziale Komponente hat und insbesondere sozial ungerechter ist.
4: Die Verantwortlichkeit liegt bei Kommunen und Ländern. Wir haben es gerade eben schon mal gesagt, Herr Schneider. Die Frage ist bloß, ob das so bleiben kann. Auf Bundesebene gibt es ja bereits das Klimaanpassungsgesetz, aber der Bund, der kann nur Modellprojekte fördern oder nur für einen bestimmten Zeitraum helfen. Damit der Bund dauerhaft einsteigen kann, müsste das Grundgesetz verändert werden. Im Koalitionsvertrag ist das auch als Prüfauftrag drin. Ist es nicht Zeit dafür, das auch umzusetzen?
9: Also wir hatten gerade eine Ministerpräsidentenkonferenz am Donnerstag, in dem wir uns verständigt haben, dass die Aufgaben, die der Bund den Ländern und den Kommunen überträgt, auch finanziert. Parallel dazu haben wir gerade die Haushaltsaufstellung bis 2030. Ich kann Ihnen sagen, es ist kein Zuckerschlecken, es sind Herausforderungen, insbesondere sehen das ja nicht in anderen Bereichen, wo wir sparen müssen. Deswegen ist eine Prioritätensetzung zentral. Und wir haben zu Beginn dieser Legislatur der Bund den Ländern und Gemeinden 100 Milliarden Euro zur Verfügung gestellt für die nächsten Jahre. Und ich finde, das ist ausreichend und auch auskömmlich, um das Ganze auch zu finanzieren und diese Aufgabe auch wahrzunehmen. Also ich will mir nichts auf den Tisch ziehen, was ich nicht erfüllen kann, sondern finde, dass man im Rahmen dessen, was möglich ist, seine Arbeit macht. Und dafür sind die Voraussetzungen auch gegeben.
10: Ja, dann sind die Budgets natürlich bei den Kommunen dementsprechend leer und insofern fällt dann auch der Hitzeschutz dann teilweise aus. Aber gehen wir mal auf das Thema Klimaschutz auf die andere Seite. Wir können ja so viel Klimaanpassung betreiben, wie wir wollen. Wenn der Klimawandel nicht gebremst wird, dann nutzt das nichts. Die Bundesregierung, die wird aber die selbstgesteckten Klimaziele ziemlich sicher verfehlen. Das sagt nicht ich, das sagt der Expertenrat für Klimafragen.
9: Erstens ist richtig, dass wir den Schritt machen, auf den anderen Bereich zu gucken und das Klimaschutzprogramm, das ich zu Beginn diesen Jahres mit dem Kabinett beschließen lassen, sieht eine Reduktion der Treibhausgasemissionen vor. Ich habe gerade intensive Debatten dazu auf europäischer Ebene. Wir sind in Deutschland das Land, das am stärksten mit der Reduktion hat, nämlich 65% Reduktion der Treibhausgasemissionen verglichen zu 1990. Und das werden bis zum Jahre 2030 auch erreichen. Sollte es dann eine Abweichung geben, werden wir nachsteuern. Aber das ist das Ziel. Wir sind derzeit bei knapp 48. Das heißt, innerhalb von 3,5 Jahren so eine Reduzierung ist sehr, sehr ambitioniert, ist aber auch notwendig, wie man sieht. Und Deutschland muss dort seine Verantwortung in Europa, aber auch der Welt vorangehen und wahrnehmen. Sonst machen die anderen nicht mit. Und deswegen ist das für mich der ganz zentrale Punkt, damit wir weiterhin ein lebenswertes Land haben.
10: Aber ist ja die Frage, ob diese Ziele dann wirklich tatsächlich erreicht werden. Die Wirtschaftsministerin Katharina Reiche von der CDU, die will ja die Förderung privater Solaranlagen weitgehend abschaffen. Sie sagen, sie wollen keine Brüche im Markt, das haben sie im Handelsblatt gesagt. Die Pläne würden auch den vielen Handwerkern schaden, die die Anlagen installieren. Legen Sie zur Not Ihr Veto ein?
9: Es wird sonst kein Gesetz geben. Es gibt ja nur einen gemeinschaftlichen Beschluss. Wir sind in der Finalisierung des Gesetzentwurfs. Der Vorschlag von Katharina Reich findet nicht die Zustimmung von mir, aber auch nicht von der SPD, weil wir stärkeren Ausbau an der grünen Energien festhalten wollen. Es macht uns unabhängiger in einer Welt, die geopolitisch uns nicht freundlich gesinnt ist. Und wir haben beim Import fossiler Energieträger haben wir schlechte Karten, weil wir dafür bis zu 18 Milliarden pro Jahr zahlen müssen. Und es ist besser, wenn Sonne und Biomasse in Deutschland zu nutzen, im Übrigen auch Speicher wie Batterien etc. und das Netz auszubauen. Das hat die absolute Priorität finanziell, um Geld zu sparen und zum Zweiten aber auch nicht erpressbar zu sein. Und ich gehe mal davon aus, dass wir uns darauf einigen werden.
10: Ganz kurz noch mit einem Satz. Es hat nicht den Eindruck, dass Sie in die gleiche Richtung ziehen, oder?
9: Doch, doch, das wird schon. Bin ich mir ganz sicher.
10: Carsten Schneider war das von der SPD, Bundesumweltminister, live hier im Deutschlandfunk. Wir haben gesprochen über die Hitzewelle über Deutschland und über Europa. Herr Schneider, danke Ihnen für das Gespräch.
9: Danke, Herr Fein. Tschüss.

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9: Es ist jetzt 7 Uhr und nun die Lokalnachrichten mit Nico Mada.
10: Die letzten Quadratmeter haben den Besitzer gewechselt. Die Stadt Göttingen besitzt die Immobilie Hagenweg 20 nun vollständig. Nach den letzten gekauften Wohnungen konnte die Stadt nun auch den letzten Stellplatz der Problemimmobilie erwerben. Mit dem Kauf der Wohnungen begonnen hatte die Stadt nach eigenem Ratsbeschluss Ende 2023. Zurzeit leben noch 10 Personen im Hagenweg 20. Für diese muss die Stadt nun Ersatzwohnraum finden, da sie keine neuen Mietverträge ausgibt. Als nächstes soll der Rat der Stadt darüber entscheiden, ob die Immobilie der städtischen Wohnungsbau GmbH übertragen werden soll. In diesem Zusammenhang entscheidet er auch, ob die einzelnen Wohnungen saniert werden sollen oder die Wohnungsbau GmbH die Immobilie abreißen und neu bauen sollte. Eine Bahnlinie von Göttingen über den Südharz nach Braunschweig. Die fordern jetzt mehrere Bürgermeister aus dem Altkreis Osterode und der Bürgermeister aus Seesen. Die Forderung ist Teil eines Positionspapiers, das weitere Bahninfrastrukturideen präsentiert. Darunter befindet sich der Erhalt aller bestehenden Bahnverbindungen nach Göttingen, die Errichtung des Haltepunkts Osterode West und die Einführung der neuen Bahnlinie RB89 zwischen Osterode und Göttingen, mitsamt des nötigen Streckenausbaus. Zu diesem gehöre für die Südharz-Bürgermeister der stellenweise Streckenausbau zwischen Osterode Mitte und Herzberg Schloss inklusive der nötigen Signaltechnik und eine Änderung der geplanten Route der gewünschten Linie RB89. Dies würde ein Kopfmachen im Bahnhof Herzberg nach sich ziehen und den Verzicht auf eine Streckenkurve bei Herzberg bedeuten. Das Positionspapier richtet sich an die Landesnahverkehrsgesellschaft Niedersachsen LNVG. Diese hatte zuvor ein Konzept für die Entwicklung des Bahnverkehrs bis über das Jahr 2040 hinaus veröffentlicht. Vor gut einer Woche wurde im Ostviertel ein 23-Jähriger mit einem Messer verletzt. Der Tatverdächtige ist ein 17-jähriger junger Mann. Die Staatsanwaltschaft ermittelt und hat eine Notwehrsituation bislang nicht ausgeschlossen. Nun meldet sich mit Sven Adam, der Anwalt des 23-Jährigen, zu Wort und erhebt Vorwürfe gegen die Ermittler. Nach Schilderungen von diesem hätten Polizeibeamte am Donnerstag versucht, den Verletzten an seinem Krankenbett in einer Klinik zu vernehmen. Außerdem hätten sie ihn aufgefordert, eine DNA-Probe abzugeben. Dazu sei der 23-Jährige zum Zeitpunkt der Vernehmung aus gesundheitlichen Gründen noch nicht in der Lage gewesen. Zuvor habe die Familie des Verletzten die Polizei gebeten, eine Vernehmung erst nach Kontakt mit dem Anwalt durchzuführen und den Wunsch zu respektieren, dass sich der 23-Jährige nur mit anwaltlichem Beistand äußern wolle.
9: Vielen Dank an Nico Mader, das waren die aktuellen Lokalnachrichten. Als nächstes folgt der Wetterbericht und die wichtigsten Meldungen zum Verkehr. So, wie üblich wollen wir dann einmal starten und zwar mit den aktuellen Temperaturen. In Göttingen werden momentan 20 Grad gemessen, in Herzberg sind es ebenfalls 20 Grad und Dassel kommt auf 21 Grad. Bei uns ist es hier gerade sehr dicht bewölkt und es ist außerdem am Vormittag immer mal wieder mit Regen zu rechnen. Erst ab dem Nachmittag soll es trocken bleiben. Ab da kann dann auch mal die Sonne vorbeischauen und voraussichtlich erwartet uns dann hauptsächlich ein Mix aus Sonne und Wolken. Die heutigen Höchsttemperaturen liegen im Bereich von etwa 25 Grad. Morgen geht es dann ähnlich weiter wie heute. Die meiste Zeit des Tages über gibt es einen Mix aus Sonne und Wolken. Allerdings ist gegen Nachmittag bzw. Abend dann auch mit Regen zu rechnen. Die Höchsttemperaturen am Dienstag liegen im Bereich von ca. 28 Grad. Weiter geht's. Schauen wir mal auf die Straßen im Sendegebiet und da haben wir gleich mal eine aktuelle Meldung für Sie. Denn auf der A7 von Hannover Richtung Kassel, hier liegen zwischen Echte und Northeim Nord Gegenstände auf der Fahrbahn. Wenn Sie unterwegs sind, fahren Sie bitte ganz besonders vorsichtig. Weiter geht's. Die Kreisstraße 424 ist zwischen Lütgenrode und Behrensen gesperrt. Grund hierfür sind Bauarbeiten und voraussichtlich bleibt die Sperrung noch bis zum 3. Juli. Und zum Abschluss noch die folgende Meldung. Im Rahmen einer privaten Baumaßnahme zum Neubau von Hausanschlüssen wird die Dransfelder Straße in Göttingen voraussichtlich bis zum 31. Juli halbseitig gesperrt. Die Sperrung befindet sich im Bereich zwischen der Hausnummer 6 und der Einmündung zur St. Martini-Straße. Und die Verkehrsführung wird im Bereich der halbseitigen Sperrung währenddessen über eine Ampel geregelt. So, und dann zu guter Letzt die heutigen Blitzer. Im Landkreis Göttingen wird geblitzt in Hahnmünden, Bad Sachsa, Herzberg, Bad Lauterberg und der Samtgemeinde Radolfshausen. Im Landkreis Northeim steht ein Blitzer im Raum Kahlefeld, Bad Gandersheim. Und die semi-stationäre Messanlage Alice steht momentan im Raum Moringen, voraussichtlich noch bis kommenden Montag. Allen, die gerade unterwegs sind, wünsche ich eine gute und vor allem sichere Fahrt. 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Die nächste Ausgabe folgt um 8 Uhr und um 7.30 Uhr laufen hier dann die neuesten überregionalen und internationalen Meldungen vom Deutschlandfunk.
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Moin Moin, mein Name ist Kieran Kuhls und ich begrüße Sie an diesem düsteren Montagmorgen ganz herzlich zu Mittendrin, dem Morgenmagazin. Ich hoffe, Sie sind soweit gut in die noch junge Woche gestartet. In der ersten halben Stunde von Mittendrin haben wir gleich einen spannenden Beitrag für Sie. Wir werfen nämlich einen Blick nach Nikolausberg. Dort geht es dann um das Baugebiet auf der Lied. Bereits seit längerer Zeit gibt es hierum Ärger, denn die Stadt Göttingen möchte dort gerne neuen Wohnraum schaffen. Allerdings ist die Bürgerinitiative Nikolausberg hat Besseres verdient mit der Planung soweit nicht einverstanden und wünscht sich vor allem eine stärkere Beteiligung der BürgerInnen. Wie genau die aussehen kann und was die Initiative genau fordert, das weiß meine Kollegin Caroline Zarske. Den entsprechenden Beitrag hören Sie hier in wenigen Minuten. Los geht es zunächst einmal mit dem Lied Bohemian Rhapsody von Queen.

0: Das waren die 21 Pilots mit Stressed Out und nun geht's nach Nikolausberg. Dort sorgt nämlich das geplante Baugebiet auf der Lied seit längerer Zeit für Diskussionen. Die Stadt Göttingen möchte dort neuen Wohnraum schaffen, unter anderem mit Angeboten für altersgerechtes Wohnen, mehr Familienhäusern und gemeinschaftlichen Wohnprojekten. Während die Stadt darin eine Chance sieht, zusätzlichen Wohnraum zu schaffen und neue Wohnformen zu ermöglichen, gibt es vor Ort Kritik an den Plänen. Der Bürgerkreis Nikolausberg hat Besseres verdient, setzt sich gegen die derzeitige Planung ein und fordert unter anderem eine stärkere Beteiligung der BürgerInnen. Über die Hintergründe des Bauvorhabens und die Kritikpunkte hat Caroline Zarske mit Erhard Langkeit vom Bürgerkreis gesprochen.
1: Herr Langkeit, können Sie zu Beginn noch einmal kurz zusammenfassen, was auf der Lied in Nikolausberg genau geplant ist?
2: Ja, in Nikolausberg ist ein neues Baugebiet am südlichen Rand geplant. Vorgesehen ist dort eine verdichtete Wohnbebauung, überwiegend in Form von Geschosswohnungsbau, ergänzt um altengerechte Wohnformen und gemeinschaftliche Projekte. Im Verlauf des Verfahrens hat sich allerdings die Zahl der Wohneinheiten deutlich verändert. Aus ursprünglich 68 Wohneinheiten wurden zunächst 120 und in der aktuellen Vorzugsvariante sind es nun 132 Wohneinheiten. Und für viele Menschen in Nikolausberg ist diese Entwicklung schwer nachvollziehbar. Die Planungen laufen seit mehreren Jahren und wurden zuletzt weiter konkretisiert.
1: Können Sie auch die aktuellen Gegebenheiten bzw. die Situation vor Ort in Nikolausberg noch einmal ein bisschen genauer schildern, sodass sie sich jeder vorstellen kann?
2: Also die Fläche ist ein landschaftlich sensibler Bereich im Außenbereich, geprägt von Kaltluftentstehungsflächen, von Kaltluftabflüssen, gesetzlich geschützten Grünlandstrukturen und einem räumlich funktionalen Biotopverbund zusammen mit dem FFH-Gebiet Göttinger Wald. Dieses FFH heißt Flora, Fauna, Habitat, das also praktisch dem europäischen, dem EU-Recht unterliegt. Das Gelände fällt jetzt nach Osten ab zum FFH-Gebiet, was die Erschließung natürlich anspruchsvoll macht und auch teuer macht. Und was natürlich auch noch etwas ist, die Verkehrsanbindung gerade oben von auf der Lied ist sehr stark ausgelastet. Roundabout 80% nehmen das Auto und wir haben nur eine Erschließungsstraße. Das heißt, jetzt bei 132 Wohneinheiten kriegen wir nochmal auch 300 mehr Bürgerinnen und Bürger, die dann auch am Verkehr wieder teilnehmen und das erhöht natürlich dann auch wieder den gesamten Bereich, weil Nikolausberg ein Sackgassendorf ist und nur eine Erschließungsstraße hat. Hinzu kommt, dass der Bereich laut städtischen Unterlagen als Außenbereich eingestuft ist, eine Kategorie, bei der Umwelt- und Landschaftsbelange gesetzlich besonders stark berücksichtigt werden müssen.
1: Was sind Ihre größten Bedenken bei der aktuellen Planung und welche Argumente sprechen aus Ihrer Sicht gegen das Bauvorhaben?
2: Unsere Bedenken richten sich jetzt nicht gegen Wohnungsbau, sondern gegen diese konkrete Planung. Es geht darum, dass auf dieser ökologisch ausgesprochen sensiblen Fläche keine Bebauung stattfindet. Das Gebiet besteht vollständig aus gesetzlich geschützten Grünlandstrukturen, ist Teil eines ebenfalls naturgesetzlich geschützten funktionalen Biotopverbunds und bildet somit eine wichtige Verbindungs- und Bufferfunktion mit dem FFH-Gebiet Göttinger Wald. Hinzu kommt, dass die Fläche eine bedeutende Kaltluftentstehungs- und Abflussfunktion erfüllt, die für das lokale Klima und die Frischluftversorgung über das Bratental und dann ein abknickend ins Luttertal für südliche Wehende, für die Uniklinik und für das evangelische Krankenhaus Wehende relevant ist. Und diese Funktionen sind ja nun standortgebunden und lassen sich nicht an anderer Stelle einfach wieder ersetzen. Darüber hinaus würde eine Bebauung an dieser Stelle zu einer weiteren Zersiedlung im Außenbereich führen. In Zeiten, in denen Innenentwicklung und Flächensparen zentrale Leitlinien der Stadt- und Regionalplanung sind, halten wir es für wirklich wichtig, neue Baugebiete nicht in ökologisch wertvolle Randlagen zu verlagern. Die Verwaltung kann uns bis heute nicht erklären, warum genau diese geschützte Fläche mit ebenfalls angrenzenden geschützten weiteren Flächen die einzige Möglichkeit in Göttingen darstellt, 132 Wohneinheiten zu errichten. Unser Anliegen ist es, Lösungen zu finden, die den Wohnraumbedarf der Stadt Göttingen an fachlich geeigneteren Orten decken. Dort, wo ökologische, klimatische und städtebauliche Belange nicht in dieser Weise kollidieren wie eben auf der Lied.
1: Welche Alternativen würden Sie sich wünschen?
2: Wir haben ein konkretes Alternativkonzept entwickelt, das genau diese Ziele aufgreift. Dieses Konzept ist konstruktiv, lösungsorientiert und erfüllt die städtebaulichen Ziele der Stadt ohne die ökologischen Risiken des aktuellen Standortes. Und genau deshalb haben wir es nach der Weigerung der Verwaltung, unser Alternativkonzept anzufordern, denjenigen vorgelegt, die darüber entscheiden, nämlich den Mitgliedern im Rat.
1: Wie fühlen Sie sich als Initiative vom Stadtrat und vielleicht auch vom Ortsrat behandelt?
2: Wir haben eine Unterschriftenaktion gegen die Bebauung mit über 1400 Unterschriften eingereicht im Rat der Stadt. Wir hatten um einen runden Tisch gebeten, damit das Alternativkonzept vorgestellt und fachlich diskutiert werden kann. Die Verwaltung hat diese Anregung jedoch so interpretiert, als ginge es nur um das Verfahren, also nur um den runden Tisch, nicht um den Inhalt, sprich Alternativkonzept. Dass der Rat über unseren Vorschlag entschieden hat, ohne das Alternativkonzept überhaupt zu kennen, empfinden wir als problematisch. Wir wünschen uns eine faire und transparente Behandlung bürgerschaftlicher Vorschläge, so wie es in vielen Wahlprogrammen letztendlich auch versprochen wird. Es gibt noch keine endgültigen Beschlüsse. Wir sind jetzt noch immer in der frühzeitigen Beteiligung der Öffentlichkeit und verschiedene rechtliche und fachliche Fragen sind weiterhin ungeklärt.
1: Wie soll es jetzt weitergehen? Was haben Sie als Bürgerforum vielleicht auch noch geplant?
2: Wir setzen auf Dialog und fachliche Klärung. Unser Ziel ist, dass das Alternativkonzept ernsthaft geprüft wird. Wir sind bereit, konstruktiv mitzuwirken, ob an einem runden Tisch oder an einem Gesprächsrunde oder einer Diskussionsrunde, ist uns egal, aber wir erwarten auch, dass Verwaltung und Politik die Vorschläge der Bürgerinnen und Bürger aus Nikolausberg vollständig und korrekt berücksichtigen.
0: Das war ein Interview von Caroline Zaske. Sie hat mit Erhard Langheit vom Bürgerkreis Nikolausberg hat Besseres verdient über das geplante Neubaugebiet auf der Lied gesprochen. Jetzt ist es 7.23 Uhr und nach zwei Songs geht es hier weiter mit den neuesten überregionalen und internationalen Meldungen vom Deutschlandfunk.

7.30 Uhr die Nachrichten. Nach erneuten gegenseitigen Angriffen haben sich die USA und der Iran nach US-Medienberichten auf einen Stopp der Kämpfe und einen Verhandlungstermin für morgen verständigt. Die beiden Seiten würden, Zitat, vorerst zurückstecken und hätten vereinbart, sich in der katarischen Hauptstadt Doha zu weiteren Gesprächen zu treffen, hieß es unter Berufung auf mehrere amerikanische Regierungsvertreter. Die Schiffe in der für den Welthandel wichtigen Straße von Hormus können sich den Meldungen zufolge nun wieder frei bewegen. Teheran und Washington hatten Mitte Juni in einem Rahmenabkommen die Einstellung aller Kämpfe vereinbart. In den vergangenen Tagen griff das US-Militär jedoch wieder Ziele im Iran an, was Teheran mit Angriffen auf die Golfstaaten Bahrain und Kuwait beantwortete. Anlass für die neuerlichen Gefechte war laut dem amerikanischen Regionalkommando CENTCOM ein iranischer Drohnenangriff auf einen Öltanker. Die israelische Armee hat im Süden des Libanon nach eigenen Angaben einen von der pro-iranischen Hisbollah gebauten Tunnel zerstört. Der Tunnel habe sich über mehr als 200 Meter erstreckt und eine Tiefe von mehr als 25 Metern erreicht, erklärten der israelische Ministerpräsident Netanyahu und Verteidigungsminister Katz. In dem Bau seien hunderte Waffen sowie mehrere Abschussrampen gelagert gewesen. Israel und der Libanon hatten am Freitag unter US-Vermittlung ein Rahmenabkommen unterzeichnet, das den Weg zu einem dauerhaften Frieden zwischen den beiden Nachbarländern ebnen soll. Israel verlangt eine Entwaffnung der Hisbollah. Diese lehnt je

0: ab. Bundesaußenminister Wadefuhl reist heute zu einem Treffen mit US-Außenminister Rubio nach Washington. Dort wolle er darüber beraten, wie die Lasten innerhalb der NATO neu verteilt werden könnten, sagte Wadefuhl vor seiner Abreise. Die euroatlantische Sicherheit hänge davon ab, dass man auch in Zukunft entschlossen zusammenstehe. Der CDU-Politiker erklärte, er werde mit Rubio auch über eine langfristige Unterstützung der Ukraine sprechen. Das Treffen findet in Vorbereitung auf den NATO-Gipfel in Ankara in der kommenden Woche statt. Nach seinem Besuch in Washington reist Wadefuhl in die drei südamerikanischen Mercosur-Staaten Paraguay, Argentinien und Brasilien. In der paraguayischen Hauptstadt Asunción will der Außenminister morgen am Gipfel der Mercosur-Staaten teilnehmen. Die EU und die südamerikanischen Länder Brasilien, Argentinien, Uruguay und Paraguay bilden seit Anfang Mai eine neue Freihandelszone. Chinas Staatschef Xi Jinping führt in Peking Gespräche mit dem belarussischen Machthaber Lukaschenko. Im Mittelpunkt der Unterredung dürfte der Krieg Russlands gegen die Ukraine stehen. Lukaschenko hatte den russischen Truppen gestattet, vom Territorium seines Staats aus die Ukraine anzugreifen, eine direkte Beteiligung an dem bewaffneten Konflikt aber abgelehnt. China präsentiert sich in dem Krieg als neutral, doch werfen die westlichen Verbündeten der Ukraine Peking vor, Moskau zu unterstützen. Zuletzt war Lukaschenko im September 2025 in China zu Gast. Deutschland und die Niederlande wollen im Kampf gegen organisierte Kriminalität und Terrorismus grenzüberschreitende Spezialeinsätze der Polizei ermöglichen. Bei einem Treffen der zuständigen Minister Dobrindt und Van Weel solle am Abend vereinbart werden, einen entsprechenden Staatsvertrag auszuhandeln, berichtete das Nachrichtenportal Politico. Durch den Einsatz von Spezialkräften auf dem Hoheitsgebiet des jeweils anderen Landes könnten sich beide Staaten gegenseitig unterstützen und die Kapazitäten in der Grenzregion optimal nutzen, hieß es. Der geplante Vertrag solle das sogenannte Enschede-Abkommen aus dem Jahr 2005 ergänzen, das bislang die Grundlage der deutsch-niederländischen Polizeizusammenarbeit bilde. Die deutsche Fußballnationalmannschaft spielt heute im 16. Finale der Weltmeisterschaft der Männer gegen Paraguay. Die Begegnung in der K.O.-Runde findet in Boston statt und wird um 22.30 Uhr angepfiffen. Zuvor hatte bereits Kanada mit einem 1:0-Sieg gegen Südafrika den Einzug ins Achtelfinale geschafft. Das Wetter. Vom Niederrhein bis nach Schleswig-Holstein wechselnd bewölkt, vereinzelt Schauer. Im Westen, Süden und Osten Schauer oder teils kräftige Gewitter mit erhöhter Unwettergefahr und teils amtlichen Unwetterwarnungen. Mit 25 bis 32 Grad nicht mehr so heiß. Auch morgen wechselnd bewölkt und gewittrig, im Norden vereinzelt Schauer, 21 bis 32 Grad. Das waren die Nachrichten.
1: Ich bedanke mich vielmals beim Deutschlandfunk. Sie hörten die neuesten überregionalen und internationalen Meldungen. Jetzt wird es aber gleich wieder ein wenig lokaler mit dem Wetter im Sendegebiet. Aber vorher gibt's noch eine kurze Verkehrsmeldung. Ich hatte vorhin durchgegeben, dass auf der A7 von Hannover Richtung Kassel Gegenstände auf der Fahrbahn liegen zwischen Echte und Northeim Nord. Diese Verkehrsmeldung ist aber mittlerweile aufgehoben. Dann nun das Wetter bzw. die aktuellen Temperaturen. In Göttingen werden 21 Grad gemessen, in Herzberg sind es 20 Grad und Dassel kommt auf 22 Grad. Momentan ist es bei uns hier im Sendegebiet regnerisch und genau so soll es auch noch im weiteren Verlauf des Vormittags bleiben. Spätestens ab dem Nachmittag soll es dann hingegen trocken bleiben und voraussichtlich schaut dann auch mal die Sonne vorbei. Die heutigen Höchsttemperaturen liegen dann im Bereich von ca. 25 Grad. Morgen am Dienstag geht es dann ähnlich weiter. Die meiste Zeit des Tages über erwartet uns ein Mix aus Sonne und Wolken. Allerdings ist gegen Nachmittag bzw. Abend dann auch mit Regen zu rechnen. Die Höchsttemperaturen am Dienstag liegen bei ca. 28 Grad. Jetzt ist es 7.36 Uhr und damit geht es nun weiter mit Mittendrin, dem Morgenmagazin hier im Stadtradio Göttingen. Mein Name ist Kieran Kuhls und ich freue mich, dass Sie eingeschaltet haben. Die Frage, was möchtest du jetzt eigentlich machen, konfrontiert sehr viele Menschen, die gerade die Schule abgeschlossen haben oder kurz davor sind. Aus eigener Erfahrung kann ich sagen, die Frage ist gar nicht mal so leicht zu beantworten. Eine mögliche Antwort hierauf wäre zum Beispiel ein Bundesfreiwilligendienst. Dafür gibt es natürlich sehr viele Möglichkeiten, beispielsweise im Bereich des Sports. Und genau darum geht es auch bei unserem nächsten Beitrag. Das Problem ist allerdings, dass so ein Bundesfreiwilligendienst auch sehr belastend für die Person sein kann. Und aus diesem Grund gibt es eine Initiative mit dem Namen Stabil. Mehr über dieses Thema bzw. mehr über dieses Projekt hören Sie dann gleich von meiner Kollegin Charlene Rekewitsch. Was Sie außerdem noch in der kommenden halben Stunde erwartet, ist der heutige Veranstaltungskalender. Genauso wie auch ein wenig Musik und deswegen geht es zunächst einmal weiter mit Blink-182 und dem Lied All the Small Things.

0: Wer nach der Schule einen Bundesfreiwilligendienst im Bereich Sport macht, sammelt wertvolle Erfahrungen, steht in dieser Orientierungsphase aber oft auch vor neuen mentalen Herausforderungen. Genau hier setzt das neue Projekt Stabil an, das junge Menschen in Südniedersachsen stärken soll. Für das Vorhaben gab es jetzt eine offizielle und kräftige finanzielle Unterstützung aus EU-Mitteln. Bei der Übergabe des Förderbescheids war Charlene Rekewitsch dabei und hat mit den Projektkoordinatorinnen Lisa Rink und Melanie Steinecke über das Projekt gesprochen. Hören wir mal rein.
1: Große Unterstützung für den Freiwilligendienst im Sport in der Region. Für das neue Projekt Stabil wurde jetzt offiziell der Förderbescheid aus EU-Mitteln der Zukunftsregion Südniedersachsen übergeben. Die Fördersumme beläuft sich bei etwa 164.000 Euro. Das vom ASC Göttingen organisierte Projekt soll die mentale Gesundheit von Freiwilligendienstleistenden stärken. Was genau dahinter steckt, erklärt Projektleiterin Lisa Rink.
2: Stabil ist ein Projekt, das sich konkret an Freiwillige im Sport richtet, um ihnen sozusagen einen Zugang zum Arbeitsmarkt zu verschaffen. Aber in erster Linie natürlich halt auch, um den Freiwilligen zu helfen, resilienter zu werden. Weil wir das gemerkt haben in der Vergangenheit tatsächlich, dass zunehmend Menschen mit mentalen Herausforderungen in den Freiwilligendienst starten. Und da wollen wir einfach die Freiwilligen sozusagen ein bisschen resilienter machen, stärker machen für das, was kommt. Aber auch natürlich ein Matching-Format für dementsprechend den regionalen Arbeitsmarkt herzustellen, um ihn auch zu stärken.
1: Wissenschaftlich begleitet wird das Ganze von der privaten Hochschule Göttingen, der PFH. Ziel ist es, über 2 Jahrgänge hinweg rund 160 junge Menschen im Alter von 18 bis 27 Jahren zu erreichen, die ihren Freiwilligendienst im Sport in der Region Südniedersachsen absolvieren. Das Angebot richtet sich dabei nicht nur an die Freiwilligen selbst, sondern auch an die sportlichen Einsatzstellen und Organisationen vor Ort. Lisa Rink stellt vor, wie die Umsetzung des Projektes aussieht.
2: Wir haben das folgendermaßen, dass wir 2 Gruppen haben. Also eine Gruppe, die einen Übungsleiter C-Lizenz macht, mit einer Woche zusätzlichen Seminarunterricht sozusagen, wo wir tatsächlich versuchen, Resilienz Inhalte zu vermitteln, aber auch Coaching-Formate zur Verfügung stellen, um die jungen Menschen stärker zu machen. Und dann haben wir auf der anderen Seite die 2. Option, wo wir junge Menschen ihre Fachlizenz machen können und dann 2 Workshop-Tage tatsächlich von uns bekommen zur Resilienzstärkung. Und eben wichtig, vor allem beide Gruppen bekommen diese Netzwerkveranstaltung, um den regionalen Arbeitsmarkt tatsächlich näher kennenzulernen und sich gegebenenfalls dagegen zu entscheiden, ein Studium jetzt zum Beispiel in Hamburg zu machen, sondern vielleicht eher für den regionalen Arbeitsmarkt zu entscheiden.
1: Das Thema soll Jugendliche gezielt in ihrem Alltag und Berufsleben unterstützen und ist von großer Wichtigkeit, wie Melanie Steinecke erklärt, die im Projekt die pädagogische Begleitung übernimmt.
3: Ich glaube, dass insgesamt die Resilienzarbeit ultra wichtig ist für die jungen Menschen, mit denen wir uns so umgeben, weil die mentale Gesundheit einfach immer ein Thema ist bei der Zielgruppe, in der Altersgruppe. Und ich glaube, dass junge Menschen einfach davon leben, Support zu erfahren in dieser Entwicklungsphase, weil sie einfach für ihre Zukunft, für ihr weiteres Arbeitsleben, für auch ihre weitere Berufsqualifikation und Ausbildung sich ganz viel wesentliche Elemente der Arbeiten und der Selbstständigkeit, der Selbstwirksamkeit daraus mitnehmen können und wir so langfristig investieren.
1: Das Projekt in der Region Südniedersachsen ist langfristig angelegt und soll bis zum 31. Dezember 2028 laufen. Wie genau es in der nächsten Zeit weitergeht, umreißt Projektleiterin Lisa Rink.
2: Also tatsächlich ist der aktuelle Stand, dass wir jetzt fleißig Bewerbungen annehmen. Das heißt, wer noch gerne ein freiwilliges soziales Jahr machen möchte, im südniedersächsischen Raum auch lebt, darf sich sehr gerne eine Einsatzstelle suchen und im Sport am liebsten natürlich. Und die können sich dann bei uns einmal dementsprechend auch direkt melden. Dann würden wir versuchen, ein bisschen zu vermitteln. Und dann soll es am 1. quasi losgehen, aber die eigentlichen Seminarinhalte starten am 1.10.
1: Mit der offiziellen Übergabe der Fördersumme ist der Startschuss für das Projekt Stabil gefallen. Jetzt können die Freiwilligendienstleistenden im Sportbereich in ganz Südniedersachsen von dieser wichtigen Unterstützung profitieren.
0: Das war ein Beitrag von Charlene Rekewitsch über das Projekt Stabil des ASC in der Region Südniedersachsen. Für den Beitrag sprach sie mit den beiden Projektkoordinatorinnen Lisa Rink und Melanie Steinecke. Jetzt ist es 7.44 Uhr und nach einigen Minuten hören Sie dann unseren heutigen Veranstaltungskalender. Zunächst einmal laufen mir allerdings die Boomtown Rats mit I Don't Like Mondays.

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1: Zivilcourage zu zeigen ist wichtig, aber nicht immer unbedingt einfach. Es erfordert Mut, Menschlichkeit und Kraft. Trüs Wiesmüller verfügt über diese Eigenschaften. Sie ist die Protagonistin des Dokumentarfilms Trüs Children. Sie spielt zu Zeiten des Nationalsozialismus und erzählt die wahre Geschichte von Wiesmüller. Eine beeindruckende Frau, die sich mutig für das Leben von jüdischen Kindern in Nazi-Deutschland einsetzte. Der Film wird gezeigt in Kooperation mit dem Abendgymnasium Göttingen und der Gesellschaft für christlich-jüdische Zusammenarbeit. Im Anschluss an den Film besteht ein Gesprächsangebot mit den Regisseurinnen. Trüs Children läuft heute Abend um 19.30 Uhr im Lumière. Wer Lust hat, selbst mal auf der Bühne zu stehen, hat heute Abend im Nörgelbuff die Gelegenheit dazu. Eine Anmeldung ist ganz unkompliziert vor Ort möglich. Zu einem Auftritt gezwungen wird selbstverständlich niemand, aber jeder, der mag, kann gerne. Auch Zuhörende sind natürlich herzlich willkommen. Die Open Stage Unplugged beginnt heute Abend um 21 Uhr mit einem musikalischen Set von Jan Speerhake. Das alles sehen Sie im Nörgelbuff in Göttingen. Smartphones, Tablets und Apps. Das Angebot an digitalen Geräten und Angeboten wird immer größer und es ist gar nicht so einfach, dabei den Überblick zu behalten. Aber wen kann man fragen, wenn das Handy mal wieder nicht so funktioniert, wie man es will? Eine Anlaufstelle ist die Stadtbibliothek. Diese bietet in regelmäßigen Abständen einen kostenlosen Tablet- und Smartphone-Treff an. Unsicherheiten im Umgang mit digitalen Geräten können hier aus dem Weg geräumt werden. Die Stadtbibliothek beantwortet auch Fragen zu anderen digitalen Angeboten. Treffpunkt ist morgen am Dienstag um 11 Uhr im dritten Obergeschoss der Stadtbibliothek Göttingen. Das war der Stadtradio Göttingen Veranstaltungskalender. Zusammengestellt wurde der von Leonie Flügel und Caroline Zarske. Dafür vielen Dank. Jetzt ist es 7.55 Uhr und gleich um 8 erwarten Sie hier die Lokalnachrichten.

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1: Es ist jetzt 8 Uhr und nun die Lokalnachrichten mit Nico Mader.
2: Die letzten Quadratmeter haben den Besitzer gewechselt. Die Stadt Göttingen besitzt die Immobilie Hagenweg 20 nun vollständig. Nach den letzten gekauften Wohnungen konnte die Stadt nun auch den letzten Stellplatz der Problemimmobilie erwerben. Mit dem Kauf der Wohnungen begonnen hatte die Stadt nach eigenem Ratsbeschluss Ende 2023. Zurzeit leben noch 10 Personen im Hagenweg 20. Für diese muss die Stadt nun Ersatzwohnraum finden, da sie keine neuen Mietverträge ausgibt. Als nächstes soll der Rat der Stadt darüber entscheiden, ob die Immobilie der städtischen Wohnungsbau GmbH übertragen werden soll. In diesem Zusammenhang entscheidet er auch, ob die einzelnen Wohnungen saniert werden sollen oder die Wohnungsbau GmbH die Immobilie abreißen und neu bauen sollte. Eine Bahnlinie von Göttingen über den Südharz nach Braunschweig. Die fordern jetzt mehrere Bürgermeister aus dem Altkreis Osterode und der Bürgermeister aus Seesen. Die Forderung ist Teil eines Positionspapiers, das weitere Bahninfrastrukturideen präsentiert. Darunter befindet sich der Erhalt aller bestehenden Bahnverbindungen nach Göttingen, die Errichtung des Haltepunkts Osterode West und die Einführung der neuen Bahnlinie RB89 zwischen Osterode und Göttingen, mitsamt des nötigen Streckenausbaus. Zu diesem gehöre für die Südharz-Bürgermeister der stellenweise Streckenausbau zwischen Osterode-Mitte und Herzberg-Schloss inklusive der nötigen Signaltechnik und eine Änderung der geplanten Route der gewünschten Linie RB89. Dies würde einen Kopfmachen im Bahnhof Herzberg nach sich ziehen und den Verzicht auf eine Streckenkurve bei Herzberg bedeuten. Das Positionspapier richtet sich an die Landesnahverkehrsgesellschaft Niedersachsen LNVG. Diese hatte zuvor ein Konzept für die Entwicklung des Bahnverkehrs bis über das Jahr 2040 hinaus veröffentlicht. Vor gut einer Woche wurde im Ostviertel ein 23-Jähriger mit einem Messer verletzt. Der Tatverdächtige ist ein 17-jähriger junger Mann. Die Staatsanwaltschaft ermittelt und hat eine Notwehrsituation bislang nicht ausgeschlossen. Nun meldet sich mit Sven Adam, der Anwalt des 23-Jährigen, zu Wort und erhebt Vorwürfe gegen die Ermittler. Nach Schilderungen von diesem hätten Polizeibeamte am Donnerstag versucht, den Verletzten an seinem Krankenbett in einer Klinik zu vernehmen. Außerdem hätten sie ihn aufgefordert, eine DNA-Probe abzugeben. Dazu sei der 23-Jährige zum Zeitpunkt der Vernehmung aus gesundheitlichen Gründen noch nicht in der Lage gewesen. Zuvor habe die Familie des Verletzten die Polizei gebeten, eine Vernehmung erst nach Kontakt mit dem Anwalt durchzuführen und den Wunsch zu respektieren, dass sich der 23-Jährige nur mit anwaltlichem Beistand äußern wolle.
1: Ich bedanke mich bei Nico Mader für die aktuellen Lokalnachrichten. Es folgen noch der Wetterbericht und die wichtigsten Meldungen zum Verkehr. So, dann werfen wir als erstes mal einen Blick auf das Thermometer. In Göttingen werden 21 Grad gemessen, 20 Grad sind es in Herzberg und auch Dassel vermeldet 20 Grad. Momentan ist es bei uns hier im Sendegebiet dicht bewölkt und regnerisch. Und genau so soll es auch im weiteren Verlauf des Vormittags bleiben. Erst ab dem Nachmittag soll es trocken bleiben und ab da kann hier und da dann auch mal die Sonne vorbeischauen. Voraussichtlich erwartet uns am Nachmittag dann hauptsächlich ein Mix aus Sonne und Wolken. Die heutigen Höchsttemperaturen liegen im Bereich von etwa 25 Grad. Morgen am Dienstag geht es dann hauptsächlich weiter mit einem Mix aus Sonne und Wolken. Allerdings ist gegen Nachmittag bzw. am Abend auch mit Regen zu rechnen. Die morgigen Höchsttemperaturen fallen ein wenig höher aus und liegen bei ca. 28 Grad. Weiter geht's. Schauen wir mal, was verkehrstechnisch so los ist und da haben wir gleich mal zwei aktuelle Meldungen für Sie. Zum einen auf der A7 von Hannover Richtung Kassel besteht zwischen Echte und Göttingen Nord Aquaplaning Gefahr. Und zum anderen auf der A7 von Kassel Richtung Hannover zwischen Nordheim Nord und Echte befindet sich eine ungesicherte Unfallstelle. In diesem Sinne fahren Sie also bitte ganz besonders vorsichtig. Nach wie vor gültig ist auch die folgende Meldung: Die Kreisstraße 424 zwischen Lütgenrode und Behrensen ist aufgrund von Bauarbeiten gesperrt, voraussichtlich noch bis zum 3. Juli. Und noch die folgende Meldung zum Abschluss. Im Rahmen einer privaten Baumaßnahme zum Neubau von Hausanschlüssen wird die Dransfelder Straße in Göttingen halbseitig gesperrt. Die Sperrung gilt bis zum 31. Juli und befindet sich im Bereich zwischen der Hausnummer 6 und der Einmündung zur St. Martini-Straße. Die Verkehrsführung wird im Bereich der halbseitigen Sperrung über eine Ampel geregelt. Und zum Abschluss die heutigen Blitzer. Im Landkreis Göttingen stehen mobile Blitzer in Hanmünden, Bad Sachsa, Herzberg, Bad Lauterberg und der Samtgemeinde Radolfshausen. Im Landkreis Northeim wird geblitzt, im Raum Kahlefeld, Bad Gandersheim. Und die semi-stationäre Messanlage Alice, die steht momentan im Raum Moringen, aller Voraussicht nach noch bis kommenden Montag. Das waren die Stadtradio Göttingen Lokalnachrichten. Allen unterwegs wünsche ich eine gute und natürlich vor allem sichere Fahrt. Fahren Sie bitte stets vorsichtig und nehmen Sie immer Rücksicht aufeinander. Die nächste Ausgabe unserer Lokalnachrichten folgt dann um 9 Uhr und um 8.30 Uhr die neuesten überregionalen und internationalen Meldungen.
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0: Hallihallo, mein Name ist Kieran Kuhls und ich heiße Sie herzlich willkommen zu Mittendrin, dem Morgenmagazin hier auf der 107,1 oder auch Stadtradio Göttingen. Und Göttingen ist auch schon genau das richtige Stichwort. Denn wie Sie vielleicht wissen, wurden in unserer schönen Stadt ja schon der ein oder andere Tatortfilm gedreht. Allerdings stellt sich auch die Frage, eignet sich Göttingen auch für andere Medien vielleicht auch als Schauplatz, nicht nur für Filme? Eine Möglichkeit könnte zum Beispiel sein, Göttingen als Spielstätte für ein Computerspiel auszuwählen. Zumindest gibt es genau diese Überlegung momentan, denn es gibt Entwickler, die derzeit an einem Computerspiel arbeiten, das in Göttingen Ende der 1970er Jahre spielt. Mehr über dieses Thema weiß mein Kollege Felix Heipke. Was die potenziellen SpielerInnen bei diesem Computergame erwartet, das hören Sie hier dann in wenigen Minuten.
1: Das Südwestafrika.
0: Verzeihung, das war schon der Beitrag, der folgt allerdings erst nach dem folgenden Song.

0: Ein Computerspiel, das in Göttingen Ende der 1970er Jahre spielt. Genau das wird gerade entwickelt und dreht sich rund um den Diebstahl des Bronzeadlers vom Südwestafrika-Denkmal. Felix Halbke sprach mit den Entwicklern und erfährt, warum noch Zeitzeuginnen gesucht werden.
1: Das Südwestafrika-Denkmal wurde 1910 in Göttingen für die Angehörigen der sogenannten Schutztruppe errichtet. Diese kamen zuvor im Kampf gegen die Herero und Nama in der damaligen Kolonie Deutsch-Südwestafrika um. Während des Krieges im heutigen Namibia starben dabei tausende Angehörige der beiden afrikanischen Bevölkerungsgruppen, weshalb es als eines der größten Verbrechen des deutschen Kolonialismus gilt. Ein Grund, warum das Denkmal in Göttingen stark umstritten ist. Genau dort soll ein in der Unistadt spielendes Computerspiel ansetzen, wie Momo Schark vom Entwicklerteam sagt.
2: In Göttingen steht bis heute das Südwestafrika-Denkmal, das die deutschen Soldaten ehrt, die am Genozid der Herero und Nama während der Kolonialzeit beteiligt waren. 1978 wurde die dazugehörige Bronzeadlerfigur gestohlen. Wir schauen uns im Spiel an, wie es zum Diebstahl kam, welche Handlungen Teil davon waren und wollen auch das Gefühl des Umbruchs, politische Krisen und gleichzeitig Hoffnung und Widerständigkeit der 70er und 80er Jahre in Göttingen einfangen.
1: Das Spiel baut dabei auf einem Kern historischer Fakten auf. Da die Täter anonym sind, können fiktive Charaktere diese Zeit erfahrbar machen. Grundsätzlich sollen Handlungsfähigkeit, Widerständigkeit und der Umgang mit kolonialer Vergangenheit gestärkt werden. Jede Entscheidung verändert dabei das Spielgeschehen und somit die Story rund um den Diebstahl. Dabei begegnet der Spieler verschiedenen Charakteren mit unterschiedlichen Meinungen, wodurch Gespräche, Kontakte und Handlung beeinflusst werden. Game Designer Ole Schönburg über das Spiel.
3: Unser Spiel basiert auf einem wenig dokumentierten realen Ereignis. Das erlaubt uns kreative Freiheiten. Wir möchten keine klassische Heldinnen-Story schreiben, sondern die Geschichte aus der Sicht verschiedener Charaktere erzählen. So können wir unterschiedlichen individuellen Erfahrungen zu dieser Zeit viel mehr Platz geben. Im Fokus steht aber auch die Handlungsfähigkeit und Widerständigkeit als Gruppe. Konzipiert ist das Spiel als Point-and-Click-Adventure mit Minispielelementen. Dazu gibt es liebevoll handgezeichnete Illustrationen und einen eigenen Soundtrack.
1: Um das Spielerlebnis noch realistischer zu gestalten, werden von den Spieleentwicklern Zeitzeugen gesucht. So soll die Stadt Göttingen und die damaligen Ereignisse greifbarer gemacht werden. Dazu Lisa Binder.
4: Wir suchen explizit die Erfahrungen von Menschen, die Ende der 70er und Anfang der 80er Jahre in Göttingen gelebt haben. Ihre Erfahrungen sind für unser Spielprojekt total wertvoll. Und wir möchten damit auch wertschätzend umgehen. Für uns sind Zeitzeuginnen Expertinnen ihrer eigenen Erfahrungen. Und das macht uns total dankbar, wenn Menschen bereit sind, die mit uns zu teilen. Das können Erfahrungen zu Familiengeschichten sein, Alltagserfahrungen. Vielleicht wart ihr Teil einer politischen Gruppe oder der Studierendenbewegung. Vielleicht habt ihr sogar vom Diebstahl des Bronzeadlers mitbekommen. Solche Gespräche ermöglichen uns Perspektiven, die wir mit klassischen Quellen aus Zeitungsartikeln und Co. nicht bekommen können.
1: Melden können sich Zeitzeugen unter der E-Mail denkmalgamegoetting@proton.me. Für das Entwicklungsteam ist das Spiel ein absolutes Herzensprojekt. Der Umgang mit der deutschen Kolonialgeschichte und der Umgang mit dem Denkmal ist ihnen sehr wichtig.
0: Das war ein Beitrag von Felix Halbke. Mehr Informationen über das Computerspiel, das im Göttingen der 1970er Jahre spielt, finden Sie auf unserer Internetseite unter stadtradio-göttingen.de. Jetzt ist es 8:15 Uhr.

Das waren Sunrise Avenue mit Hollywood Hills. Und bevor wir hier mit dem nächsten Song weitermachen, haben wir eine Verkehrsmeldung, die gerade reingekommen ist. Auf der A7 von Hannover Richtung Kassel zwischen Northeim Nord und Northeim West befindet sich ein defekter PKW auf dem Standstreifen. Wenn Sie in diesem Bereich unterwegs sind, zwischen Northeim Nord und Northeim West, fahren Sie also bitte ganz besonders vorsichtig. So viel zu diesem Thema. Jetzt ist es 8.22 Uhr und das heißt, gleich um 8.30 Uhr wird es wieder informativ, und zwar mit dem Deutschlandfunk und den neuesten überregionalen und internationalen Meldungen. Zunächst einmal hören Sie allerdings noch den Song Uptown Girl von Billy Joel.

8.30 Uhr die Nachrichten. Bundesaußenminister Wadephul reist heute zu einem Treffen mit US-Außenminister Rubio nach Washington. Dort wolle er darüber beraten, wie die Lasten innerhalb der NATO neu verteilt werden könnten, sagte Wadephul vor seiner Abreise. Die euroatlantische Sicherheit hänge davon ab, dass man auch in Zukunft entschlossen zusammenstehe. Der CDU-Politiker erklärte, er werde mit Rubio auch über eine langfristige Unterstützung der Ukraine sprechen. Das Treffen findet in Vorbereitung auf den NATO-Gipfel in Ankara in der kommenden Woche statt. Nach seinem Besuch in Washington reist Wadephul in die drei südamerikanischen Mercosur-Staaten Paraguay, Argentinien und Brasilien. In der paraguayischen Hauptstadt Asunción will der Außenminister morgen am Gipfel der Mercosur-Staaten teilnehmen. Die EU und die südamerikanischen Länder Brasilien, Argentinien, Uruguay und Paraguay bilden seit Anfang Mai eine neue Freihandelszone. Nach erneuten gegenseitigen Angriffen haben sich die USA und der Iran nach US-Medienberichten auf einen Stopp der Kämpfe und einen Verhandlungstermin für morgen verständigt. Die beiden Seiten würden, Zitat, vorerst zurückstecken und hätten vereinbart, sich in der katarischen Hauptstadt Doha zu weiteren Gesprächen zu treffen, hieß es unter Berufung auf mehrere amerikanische Regierungsvertreter. Die Schiffe in der für den Welthandel wichtigen Straße von Hormus können sich den Meldungen zufolge nun wieder frei bewegen. Teheran und Washington hatten Mitte Juni in einem Rahmenabkommen die Einstellung aller Kämpfe vereinbart. In den vergangenen Tagen griff das US-Militär jedoch wieder Ziele im Iran an, was Teheran mit Angriffen auf die Golfstaaten Bahrain und Kuwait beantwortete. Anlass für die neuerlichen Gefechte war laut dem amerikanischen Regionalkommando CENTCOM ein iranischer Drohnenangriff auf einen Öltanker. Bundesumweltminister Schneider hat die Länder und Kommunen aufgefordert, in den Hitzeschutz zu investieren. Im Deutschlandfunk sagte der SPD-Politiker, sie hätten dafür 100 Milliarden Euro aus dem Sondervermögen Infrastruktur und Klimaneutralität.

0: Kapazität zur Verfügung gestellt bekommen und könnten diese frei investieren. Das Geld sei ausreichend, auch um etwa die jüngste Forderung der Grünen umzusetzen, öffentliche Gebäude wie Krankenhäuser, Pflegeeinrichtungen, Schulen und Kitas mit solarstrombetriebenen Klimaanlagen auszustatten. In Deutschland sind Länder und Kommunen zuständig für Schutzmaßnahmen gegen die Folgen von Hitze. Sie werden vom Bund zwar unterstützt und er darf auch einzelne Modellprojekte fördern. Für eine dauerhafte Finanzierung müsste allerdings das Grundgesetz geändert werden. Gestern Abend warf Fridays for Future der Bundesregierung vor, die Realität der Klimakrise nicht ernst zu nehmen. Die Umweltbewegung forderte einen wirksamen Schutz gegen Extremwetter. Der Generaldirektor der Weltgesundheitsorganisation rief die europäischen Länder zu mehr Vorsorge auf. Auf der Plattform X schrieb Tedros, Wohnungen, Arbeitsplätze und Schulen seien noch nicht auf extreme Temperaturen ausgelegt. Ein Flugzeug mit 232 Menschen an Bord ist in der vergangenen Nacht am Flughafen Erfurt-Weimar notgelandet. Grund sei eine Rauchentwicklung gewesen, hieß es. Ein Brand in der Maschine sei allerdings nicht festgestellt worden, erklärte ein Sprecher des Flughafens. Auch habe es keine Verletzten gegeben. Der Airbus A321 der britischen Gesellschaft Jet2 war auf dem Weg von Griechenland nach London. Die deutsche Fußballnationalmannschaft der Männer spielt heute im 16. Finale der Weltmeisterschaft gegen Paraguay. Die Begegnung in der K.O.-Runde findet in Boston statt und wird um 22.30 Uhr deutscher Zeit angepfiffen. Außerdem treffen im Laufe des Abends und der Nacht Brasilien und Japan sowie die Niederlande und Marokko aufeinander. Gastgeberland Kanada hat sich mit einem 1:0-Sieg gegen Südafrika bereits für das Achtelfinale qualifiziert. Das Wetter? Wechselnd bewölkt, vereinzelt Schauer oder teils kräftige Gewitter. Es besteht eine amtliche Unwetterwarnung für Baden-Württemberg. 25 bis 32 Grad. Auch morgen wechselnd bewölkt und gewittrig, im Norden nur vereinzelt Schauer. 21 bis 32 Grad. Die weiteren Aussichten. Am Mittwoch im Osten und Südosten stark bewölkt mit Regen, sonst wechselnd bewölkt mit Schauern oder kurzen Gewittern. Im Westen überwiegend trocken. Die Temperaturen liegen bei 21 bis 28 Grad. Das waren die Nachrichten.
1: Sie hörten den Deutschlandfunk mit den neuesten überregionalen und internationalen Meldungen. Jetzt wird's wieder ein wenig regionaler und zwar mit dem Wetter im Sendegebiet, aber vorher gibt es noch mehrere aktuelle Verkehrsmeldungen. Zum einen auf der A7 von Hannover Richtung Kassel besteht zwischen Echte und Göttingen Nord Aquaplaning-Gefahr. Dann auch auf der A7, allerdings von Kassel Richtung Hannover, hier findet derzeit zwischen Nordheim Nord und Echte eine Unfallaufnahme statt. Die Polizei ist vor Ort. Und zum letzten auf der A7 von Hannover Richtung Kassel. Hier befindet sich zwischen Nordheim Nord und Nordheim West eine ungesicherte Unfallstelle. So, wie Sie sehen, fahren Sie bitte ganz besonders vorsichtig. Das sind nicht die einzigen Meldungen, die wir diesen Morgen schon hatten. Ein paar sind aber auch mittlerweile nicht mehr aktuell. So, dann nun das Wetter. In Göttingen werden momentan 21 Grad gemessen. In Herzberg sind es 20 Grad und Dassel kommt auch auf 20 Grad. Momentan ist es bei uns hier im Sendegebiet dicht bewölkt und regnerisch und auch im weiteren Verlauf des Vormittags soll das so bleiben. Den Nachmittag wird es dann allerdings voraussichtlich trocken bleiben und es ist dann auch mit einem Mix aus Sonne und Wolken zu rechnen. Die heutigen Höchsttemperaturen liegen im Bereich von etwa 25 Grad. Morgen geht es dann ebenfalls weiter mit einem Mix aus Sonne und Wolken. Gegen Nachmittag bzw. Abend wird allerdings auch Regen erwartet. Die Höchsttemperaturen am morgigen Dienstag liegen im Bereich von ca. 28 Grad. Und damit geht es nun weiter mit mittendrin dem Morgenmagazin hier auf der 107,1. Mein Name ist Kieran Kuhls und es ist schön, dass ich Sie durch diesen Morgen begleiten darf. Es ist Montag und das bedeutet, bei uns in der Sendung gibt es eine Rubrik, die garantiert nicht fehlen darf und das ist unser Gedicht zum Wochenstart. Der Kollege Bernd Hohmeier stellt dabei heute die große Frage dieser Jahreszeit, nämlich, wo soll man denn seinen Urlaub verbringen? Ein wenig Inspiration hierfür könnte vielleicht Heinrich Heine liefern. Und ich rate Ihnen auf jeden Fall, bleiben Sie definitiv dran, denn der Kollege Bernd Hohmeier verabschiedet sich nach diesem Gedicht auch erst einmal in die Sommerpause. Was Sie außerdem noch in der kommenden halben Stunde erwartet, ist ein Beitrag über das Baugebiet an der Lied in Nikolausberg. Warum die Menschen vor Ort mit der Planung nicht ganz einverstanden sind und was sie dagegen tun möchten, das hat meine Kollegin Caroline Zarske für Sie zusammengestellt. Der Beitrag folgt dann ebenfalls im Laufe der kommenden halben Stunde.

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1: Liebe Zuhörerinnen und Zuhörer, am kommenden Donnerstag beginnen die Sommerferien. Wo soll es für Sie hingehen? Ans Meer oder in die Berge? Wenn Sie noch eine Entscheidungshilfe brauchen, hier habe ich zwei lyrische Empfehlungen für Sie. Heinrich Heine, Wandere. Wenn dich ein Weib verraten hat, so liebe flink eine andere. Noch besser wär's, du ließest die Stadt, schnüre den Ranzen und wandere. Du findest bald einen blauen See, umringt von Trauerweiden, hier weinst du aus dein kleines Weh und deine engen Leiden. Wenn du den steilen Berg ersteigst, wirst du beträchtlich ächzen. Doch wenn du den felsigen Gipfel erreichst, hörst du die Adler krächzen. Dort wirst du selbst ein Adler fast, du bist wie neu geboren, du fühlst dich frei, du fühlst, du hast dort unten nicht viel verloren. Das klingt doch nicht schlecht, die Freiheit im Gebirge genießen. Oder doch besser Kindheitserinnerungen am Strand auffrischen? Das lag auf alle Fälle dem Hamburger Dichter Wolfgang Borchert näher, als schroffe Felsen zu erklimmen. In seinem Gedicht »Muscheln, Muscheln« schreibt er: »Muscheln, Muscheln, blank und bunt, findet man als Kind. Muscheln, Muscheln, schlank und rund, darin rauscht der Wind, darin singt das große Meer. In Museen sieht man sie glimmern, auch in alten Hafenkneipen und in Kinderzimmern. Muscheln, Muscheln, rund und schlank, horch, was singt der Wind. Muscheln, Muscheln, bunt und blank, fand man einst als Kind.« Wie auch immer Sie sich entscheiden, ich wünsche Ihnen erholsame und gleichzeitig erlebnisreiche Sommerferien. Auch ich selbst möchte mich in die Sommerpause verabschieden. Das nächste Gedicht zum Wochenstart hören Sie dann wieder am Montag, dem 17. August. Bis dahin grüßt Sie mit einem alten Song der Wise Guys.

0: In Nikolausberg sorgt das geplante Baugebiet auf der Lieth seit langer Zeit für Diskussionen. Die Stadt Göttingen möchte dort neuen Wohnraum schaffen, unter anderem mit Angeboten für altersgerechtes Wohnen, mehr Familienhäusern und gemeinschaftlichen Wohnprojekten. Während die Stadt darin eine Chance sieht, zusätzlichen Wohnraum zu schaffen und neue Wohnformen zu ermöglichen, gibt es vor Ort Kritik an den Plänen. Der Bürgerkreis Nikolausberg hat Besseres verdient, setzt sich gegen die derzeitige Planung ein und fordert unter anderem eine stärkere Beteiligung der BürgerInnen. Über die Hintergründe des Bauvorhabens und die Kritikpunkte hat Caroline Zarske mit Erhard Langkeit vom Bürgerkreis gesprochen.
1: Herr Langkeit, können Sie zu Beginn noch einmal kurz zusammenfassen, was auf der Lieth in Nikolausberg genau geplant ist?
2: Ja, in Nikolausberg ist ein neues Baugebiet am südlichen Rand geplant. Vorgesehen ist dort eine verdichtete Wohnbebauung, überwiegend in Form von Geschosswohnungsbau, ergänzt um altengerechte Wohnformen und gemeinschaftliche Projekte. Im Verlauf des Verfahrens hat sich allerdings die Zahl der Wohneinheiten deutlich verändert. Aus ursprünglich 68 Wohneinheiten wurden zunächst 120 und in der aktuellen Vorzugsvariante sind es nun 132 Wohneinheiten. Und für viele Menschen in Nikolausberg ist diese Entwicklung schwer nachvollziehbar. Die Planungen laufen seit mehreren Jahren und wurden zuletzt weiter konkretisiert.
1: Können Sie auch die aktuellen Gegebenheiten bzw. die Situation vor Ort in Nikolausberg noch einmal ein bisschen genauer schildern, sodass sie sich jeder vorstellen kann?
2: Also die Fläche ist ein landschaftlich sensibler Bereich im Außenbereich, geprägt von Kaltluftentstehungsflächen, von Kaltluftabflüssen, gesetzlich geschützten Grünlandstrukturen und einem räumlich funktionalen Biotopverbund zusammen mit dem FFH-Gebiet Göttinger Wald. Dieses FFH heißt Flora, Fauna, Habitat, das also praktisch dem europäischen, dem EU-Recht unterliegt. Das Gelände fällt jetzt nach Osten ab zum FFH-Gebiet, was die Erschließung natürlich anspruchsvoll macht und auch teuer macht. Und was natürlich auch noch etwas ist, die Verkehrsanbindung gerade oben von auf der Lieth ist sehr stark ausgelastet. Roundabout 80% nehmen das Auto und wir haben nur eine Erschließungsstraße. Das heißt, jetzt bei 132 Wohneinheiten kriegen wir nochmal auch 300 mehr Bürgerinnen und Bürger, die dann auch am Verkehr wieder teilnehmen und das erhöht natürlich dann auch wieder den gesamten Bereich, weil Nikolausberg ein Sackgassendorf ist und nur eine Erschließungsstraße hat. Hinzu kommt, dass der Bereich laut städtischen Unterlagen als Außenbereich eingestuft ist, eine Kategorie, bei der Umwelt- und Landschaftsbelange gesetzlich besonders stark berücksichtigt werden müssen.
1: Was sind Ihre größten Bedenken bei der aktuellen Planung und welche Argumente sprechen aus Ihrer Sicht gegen das Bauvorhaben?
2: Unsere Bedenken richten sich jetzt nicht gegen Wohnungsbau, sondern gegen diese konkrete Planung. Es geht darum, dass auf dieser ökologisch ausgesprochen sensiblen Fläche keine Bebauung stattfindet. Das Gebiet besteht vollständig aus gesetzlich geschützten Grünlandstrukturen, ist Teil eines ebenfalls naturgesetzlich geschützten funktionalen Biotopverbunds und bildet somit eine wichtige Verbindungs- und Bufferfunktion mit dem FFH-Gebiet Göttinger Wald. Hinzu kommt, dass die Fläche eine bedeutende Kaltluftentstehungs- und Abflussfunktion erfüllt, die für das lokale Klima und die Frischluftversorgung über das Bratental und dann ein abknickend ins Luttertal für südliche Wehende, für die Uniklinik und für das evangelische Krankenhaus Wehende relevant ist. Und diese Funktionen sind ja nun standortgebunden und lassen sich nicht an anderer Stelle einfach wieder ersetzen. Darüber hinaus würde eine Bebauung an dieser Stelle zu einer weiteren Zersiedlung im Außenbereich führen. In Zeiten, in denen Innenentwicklung und Flächensparen zentrale Leitlinien der Stadt- und Regionalplanung sind, halten wir es für wirklich wichtig, neue Baugebiete nicht in ökologisch wertvolle Randlagen zu verlagern. Die Verwaltung kann uns bis heute nicht erklären, warum genau diese geschützte Fläche mit ebenfalls angrenzenden geschützten weiteren Flächen die einzige Möglichkeit in Göttingen darstellt, 132 Wohneinheiten zu errichten. Unser Anliegen ist es, Lösungen zu finden, die den Wohnraumbedarf der Stadt Göttingen an fachlich geeigneteren Orten decken. Dort, wo ökologische, klimatische und städtebauliche Belange nicht in dieser Weise kollidieren wie eben auf der Lied.
1: Welche Alternativen würden Sie sich wünschen?
2: Wir haben ein konkretes Alternativkonzept entwickelt, das genau diese Ziele aufgreift. Dieses Konzept ist konstruktiv, lösungsorientiert und erfüllt die städtebaulichen Ziele der Stadt ohne die ökologischen Risiken des aktuellen Standortes. Und genau deshalb haben wir es nach der Weigerung der Verwaltung, unser Alternativkonzept anzufordern, denjenigen vorgelegt, die darüber entscheiden, nämlich den Mitgliedern im Rat.
1: Wie fühlen Sie sich als Initiative vom Stadtrat und vielleicht auch vom Ortsrat behandelt?
2: Wir haben eine Unterschriftenaktion gegen die Bebauung mit über 1400 Unterschriften eingereicht im Rat der Stadt. Wir hatten um einen runden Tisch gebeten, damit das Alternativkonzept vorgestellt und fachlich diskutiert werden kann. Die Verwaltung hat diese Anregung jedoch so interpretiert, als ginge es nur um das Verfahren, also nur um den runden Tisch, nicht um den Inhalt, sprich Alternativkonzept. Dass der Rat über unseren Vorschlag entschieden hat, ohne das Alternativkonzept überhaupt zu kennen, empfinden wir als problematisch. Wir wünschen uns eine faire und transparente Behandlung bürgerschaftlicher Vorschläge, so wie es in vielen Wahlprogrammen letztendlich auch versprochen wird. Es gibt noch keine endgültigen Beschlüsse. Wir sind jetzt noch immer in der frühzeitigen Beteiligung der Öffentlichkeit und verschiedene rechtliche und fachliche Fragen sind weiterhin ungeklärt.
1: Wie soll es jetzt weitergehen? Was haben Sie als Bürgerforum vielleicht auch noch geplant?
2: Wir setzen auf Dialog und fachliche Klärung. Unser Ziel ist, dass das Alternativkonzept ernsthaft geprüft wird. Wir sind bereit, konstruktiv mitzuwirken, ob an einem runden Tisch oder an einem Gesprächsrunde oder einer Diskussionsrunde, ist uns egal, aber wir erwarten auch, dass Verwaltung und Politik die Vorschläge der Bürgerinnen und Bürger aus Nikolausberg vollständig und korrekt berücksichtigen.
0: Das war ein Interview von Caroline Zarske. Sie sprach mit Erhard Langheit vom Bürgerkreis Nikolausberg hat Besseres verdient über das geplante Neubaugebiet auf der Lied. Jetzt ist es 8.57 Uhr und das bedeutet, in wenigen Minuten erwarten Sie hier die Lokalnachrichten und danach geht es unter anderem weiter mit einem Beitrag über ein Unterstützungsprojekt im Rahmen des Bundesfreiwilligendienstes.

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1: Es ist jetzt 9 Uhr und nun die Lokalnachrichten mit Caroline Zaske.
2: Die CDU Göttingen hat ihr Programm für die Kommunalwahl im September vorgestellt. Unter dem Motto "Ganz klar Göttingen" setzt die Partei unter anderem auf mehr Sicherheit, zum Beispiel durch mobile Wachen und Videoüberwachung an Brennpunkten, bezahlbaren sowie altersgerechten Wohnraum und günstigere Kita-Gebühren. Außerdem sollen leerstehende Gebäude besser genutzt und Kultureinrichtungen wie das Deutsche Theater erhalten bleiben. Auch die Sanierung und Instandhaltung von Straßen, Rad- und Gehwegen und bessere Busverbindungen in der Stadt und den Dörfern stehen auf der Liste. Laut CDU-Oberbürgermeisterkandidat Dr. Ihsan Kangarani habe Göttingen großes Potenzial. Es gehe jetzt darum, die Stadt wieder stärker voranzubringen und Bürokratie abzubauen. Die Kommunalwahlen finden in diesem Jahr am 13. September statt. Die letzten Quadratmeter haben den Besitzer gewechselt. Die Stadt Göttingen besitzt die Immobilie Hagenweg 20 nun vollständig. Nach den letzten gekauften Wohnungen konnte die Stadt nun auch den letzten Stellplatz der Problemimmobilie erwerben. Mit dem Kauf der Wohnungen begonnen hatte die Stadt nach einem Ratsbeschluss Ende 2023. Zurzeit leben noch 10 Personen im Hagenweg 20. Für diese muss die Stadt nun Ersatzwohnungen Wohnraum finden, da sie keine neuen Mietverträge ausgibt. Als nächstes soll der Rat der Stadt darüber entscheiden, ob er die Immobilie der städtischen Wohnungsbau GmbH übertragen will. In diesem Zusammenhang entscheidet der Rat auch, ob die einzelnen Wohnungen saniert werden sollen oder die Wohnungsbau GmbH die Immobilie abreißen und neu bauen soll. Eine Bahnlinie von Göttingen über den Südharz nach Braunschweig. Die fordern jetzt mehrere Bürgermeister aus dem Altkreis Osterode und der Bürgermeister aus Seesen. Die Forderung ist Teil eines Positionspapiers, das weitere Bahninfrastrukturideen präsentiert. Darunter befinden sich der Erhalt aller bestehenden Bahnverbindungen nach Göttingen, die Errichtung des Haltepunktes Osterode West und die Einführung der neuen Bahnlinie RB 89 zwischen Osterode und Göttingen mitsamt des nötigen Streckenausbaus. Zu diesem gehöre für die Südharz-Bürgermeister der stellenweise Streckenausbau zwischen Osterode Mitte und Herzberg Schloss inklusive der nötigen Signaltechnik und eine Änderung der geplanten Route der gewünschten Linie RB 89. Dies würde ein Kopfmachen im Bahnhof Herzberg nach sich ziehen und den Verzicht auf eine Streckenkurve bei Herzberg bedeuten. Das Forderungspapier richtet sich an die Landesnahverkehrsgesellschaft Niedersachsen, kurz LNVG. Diese hatte zuvor ein Konzept für die Entwicklung des Bahnverkehrs bis über das Jahr 2040 hinaus veröffentlicht.
1: Vielen lieben Dank an Caroline Zaske. Jetzt sind wir wieder bestens informiert, was sich im Sendegebiet so tut. Weiter geht es nun mit den wichtigsten Infos zu Wetter und Verkehr. Wir starten mit den Temperaturen. In Göttingen werden 20 Grad gemessen, Herzberg vermeldet ebenfalls 20 Grad und Dassel kommt auf 19 Grad. Momentan ist es bei uns hier in Südniedersachsen dicht bewölkt und regnerisch. Und so soll es auch im weiteren Verlaufe des Vormittags bleiben. Erst ab Nachmittag ist damit zu rechnen, dass es trocken bleibt. Voraussichtlich schaut dann auch mal die Sonne vorbei. Dazu sollen auch die Temperaturen noch ein wenig ansteigen. Die heutigen Höchsttemperaturen liegen im Bereich von etwa 25 Grad. Morgen am Dienstag erwartet uns dann die meiste Zeit des Tages über ein Mix aus Sonne und Wolken. Gegen Nachmittag bzw. am Abend wird aber auch Regen erwartet. Die morgigen Höchsttemperaturen liegen im Bereich von ca. 28 Grad. Weiter geht's mit einem Blick auf die Straßen im Sendegebiet und da haben wir gleich eine ganze Reihe an aktuellen Meldungen für Sie. Zum einen auf der A7 von Hannover Richtung Kassel besteht zwischen Echte und Göttingen Nord Aquaplaning-Gefahr. Zweitens, auch auf der A7, auch von Hannover Richtung Kassel, hier befindet sich zwischen Northeim Nord und Northeim West ein defekter PKW auf dem Standstreifen. Und zum Dritten, auch auf der A7, allerdings von Kassel Richtung Hannover, hier findet derzeit zwischen Northeim Nord und Echte eine Unfallaufnahme statt. Die Polizei ist vor Ort. Dann haben wir noch die folgende Meldung. Die Kreisstraße 424 zwischen Lütgenrode und Behrensen ist aufgrund von Bauarbeiten gesperrt, voraussichtlich noch bis zum 3. Juli. Und dann noch zum Abschluss eine Meldung aus dem Stadtgebiet Göttingen, denn aufgrund einer privaten Baumaßnahme zum Neubau von Hausanschlüssen ist die Dransfelder Straße in Göttingen halbseitig gesperrt, voraussichtlich bis zum 31. Juli. Die Sperrung befindet sich im Bereich zwischen der Hausnummer 6 und der Einmündung zur St. Martini Straße. Die Verkehrsführung wird im Bereich der halbseitigen Sperrung über eine Ampelanlage geregelt. Und zum Abschluss die heutigen Blitzer. Im Landkreis Göttingen wird geblitzt. In Hahnmünden, Bad Sachsa, Herzberg, Bad Lauterberg und der Samtgemeinde Radolfshausen. Im Landkreis Northeim steht heute ein mobiler Blitzer im Raum Kahlefeld, Bad Gandersheim. Und die semi-stationäre Messanlage Alice steht diese Woche im Raum Moringen, also aller Voraussicht nach bis kommenden Montag. Allen, die gerade unterwegs sind, wünsche ich eine gute und vor allem sichere Fahrt. Das waren die Stadtradio Göttingen Lokalnachrichten. Die nächste Ausgabe folgt noch einmal um 10 Uhr und um 9.30 Uhr hören Sie bei uns im Programm die neuesten überregionalen und internationalen Meldungen zur Verfügung gestellt vom Deutschlandfunk.
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Einen wunderschönen guten Morgen. Das hier ist die 107,1. Mein Name ist Kieran Kuhls und Sie hören mittendrin das Morgenmagazin. Das Schuljahr neigt sich so langsam dem Ende zu und das bedeutet natürlich, dass jetzt viele junge Menschen mit der Schule fertig sind und sich die Frage stellen müssen, was möchte ich denn jetzt machen? Hierfür gibt es natürlich sehr viele Optionen. Eine mögliche Option, die sich anbietet, wäre ein Bundesfreiwilligendienst. Das ist natürlich eine tolle Möglichkeit, um viele Erfahrungen zu sammeln und sich auch menschlich weiterzuentwickeln. Allerdings kann ein Bundesfreiwilligendienst für die Teilnehmenden auch sehr herausfordernd sein. Genau mit diesem Problem beschäftigt sich ein neues Projekt mit dem Namen Stabil. Mehr hierüber weiß meine Kollegin Charlene Rekewitsch und alle relevanten Infos hierzu erhalten Sie in wenigen Minuten.

0: Wer nach der Schule einen Bundesfreiwilligendienst im Sport macht, sammelt wertvolle Erfahrungen, steht in dieser Orientierungsphase aber oft auch vor neuen mentalen Herausforderungen. Genau hier setzt das neue Projekt Stabil an, das junge Menschen in Südniedersachsen stärken soll. Für das Vorhaben gab es jetzt eine offizielle und kräftige finanzielle Unterstützung aus EU-Mitteln. Bei der Übergabe des Förderbescheids war Charlene Rekewitsch vor Ort und hat mit den beiden Projektkoordinatorinnen Lisa Rink und Melanie Steinecke über das Projekt Stabil gesprochen.
1: Große Unterstützung für den Freiwilligendienst im Sport in der Region. Für das neue Projekt Stabil wurde jetzt offiziell der Förderbescheid aus EU-Mitteln der Zukunftsregion Südniedersachsen übergeben. Die Fördersumme beläuft sich bei etwa 164.000 Euro. Das vom ASC Göttingen organisierte Projekt soll die mentale Gesundheit von Freiwilligendienstleistenden stärken. Was genau dahinter steckt, erklärt Projektleiterin Lisa Rink.
2: Stabil ist ein Projekt, das sich konkret an Freiwillige im Sport richtet, um ihnen sozusagen einen Zugang zum Arbeitsmarkt zu verschaffen, aber in erster Linie natürlich halt auch, um den Freiwilligen zu helfen, resilienter zu werden, weil wir das gemerkt haben in der Vergangenheit tatsächlich, dass zunehmend Menschen mit mentalen Herausforderungen in den Freiwilligendienst starten, und da wollen wir einfach die Freiwilligen sozusagen ein bisschen resilienter machen, stärker machen für das, was kommt, aber auch natürlich ein Matching-Format für dementsprechend den regionalen Arbeitsmarkt herzustellen, um ihn auch zu stärken.
1: Wissenschaftlich begleitet wird das Ganze von der privaten Hochschule Göttingen, der PFH. Ziel ist es, über zwei Jahrgänge hinweg rund 160 junge Menschen im Alter von 18 bis 27 Jahren zu erreichen, die ihren Freiwilligendienst im Sport in der Region Südniedersachsen absolvieren. Das Angebot richtet sich dabei nicht nur an die Freiwilligen selbst, sondern auch an die sportlichen Einsatzstellen und Organisationen vor Ort. Lisa Rink stellt vor, wie die Umsetzung des Projektes aussieht.
2: Wir haben das folgendermaßen, dass wir zwei Gruppen haben. Also eine Gruppe, die einen Übungsleiter C-Lizenz macht, mit einer Woche zusätzlichen Seminarunterricht sozusagen, wo wir tatsächlich versuchen, Resilienz Inhalte zu vermitteln, aber auch Coaching-Formate zur Verfügung stellen, um die jungen Menschen stärker zu machen. Und dann haben wir auf der anderen Seite die zweite Option, wo wir junge Menschen ihre Fachlizenz machen können und dann zwei Workshop-Tage tatsächlich von uns bekommen zur Resilienzstärkung. Und eben wichtig, vor allem beide Gruppen bekommen diese Netzwerkveranstaltung, um den regionalen Arbeitsmarkt tatsächlich näher kennenzulernen und sich gegebenenfalls dagegen zu entscheiden, ein Studium jetzt zum Beispiel in Hamburg zu machen, sondern vielleicht eher für den regionalen Arbeitsmarkt zu entscheiden.
1: Das Thema soll Jugendliche gezielt in ihrem Alltag und Berufsleben unterstützen und ist von großer Wichtigkeit, wie Melanie Steinecke erklärt, die im Projekt die pädagogische Begleitung übernimmt.
3: Ich glaube, dass insgesamt die Resilienzarbeit ultra wichtig ist für die jungen Menschen, mit denen wir uns so umgeben, weil die mentale Gesundheit einfach immer ein Thema ist bei der Zielgruppe, in der Altersgruppe. Und ich glaube, dass junge Menschen einfach davon leben, Support zu erfahren in dieser Entwicklungsphase, weil sie einfach für ihre Zukunft, für ihr weiteres Arbeitsleben, für auch ihre weitere Berufsqualifikation und Ausbildung sich ganz viel wesentliche Elemente der Arbeiten und der Selbstständigkeit, der Selbstwirksamkeit daraus mitnehmen können und wir so langfristig investieren.
1: Das Projekt in der Region Südniedersachsen ist langfristig angelegt und soll bis zum 31. Dezember 2028 laufen. Wie genau es in der nächsten Zeit weitergeht, umreißt Projektleiterin Lisa Rink.
2: Also tatsächlich ist der aktuelle Stand, dass wir jetzt fleißig Bewerbungen annehmen. Das heißt, wer noch gerne ein freiwilliges soziales Jahr machen möchte, im südniedersächsischen Raum auch lebt, darf sich sehr gerne eine Einsatzstelle suchen und im Sport am liebsten natürlich. Und die können sich dann bei uns einmal dementsprechend auch direkt melden. Dann würden wir versuchen, ein bisschen zu vermitteln. Dann soll es am 1. Quasi losgehen, aber die eigentlichen Seminarinhalte starten am 1.10.
1: Mit der offiziellen Übergabe der Fördersumme ist der Startschuss für das Projekt Stabil gefallen. Jetzt können die Freiwilligendienstleistenden im Sportbereich in ganz Südniedersachsen von dieser wichtigen Unterstützung profitieren.
0: Das war ein Beitrag von Charlene Rekewitsch über das Projekt Stabil des ASC in der Region Südniedersachsen. Für den Beitrag sprach sie auch mit den beiden Projektkoordinatorinnen Lisa Rink und Melanie Steinecke. Jetzt ist es 9:16 Uhr.

Sie hörten Tom Jones mit She's a Lady hier bei Mittendrin, dem Morgenmagazin. Und um ein wenig Inspiration zu erhalten, was hier sonst noch so laufen könnte, habe ich mich gerade mal ein wenig in der Redaktion umgehört und meine Kollegin Leonie hat sich dabei irgendetwas gewünscht, das möglichst ruhig und entspannt ist. Und deswegen geht es hier als nächstes weiter mit dem Lied The Sound of Silence von Simon & Garfunkel. Und gleich um 9:30 erwarten Sie dann außerdem noch die neuesten überregionalen und internationalen Meldungen vom Deutschlandfunk.

9.30 Uhr, die Nachrichten. Die staatlichen Investitionen sind im vergangenen Jahr wegen der Rüstungsausgaben besonders stark gestiegen. Nach Angaben des Statistischen Bundesamtes wurden brutto 147,5 Milliarden Euro investiert. Das seien 12,3% mehr als 2024 gewesen. Dabei habe es sich um den stärksten jährlichen Anstieg seit dem Jahr 2000 gehandelt. Die Zunahme sei auf mehr Ausgaben für militärische Waffensysteme und sonstige Beschaffungen der Bundeswehr zurückzuführen, teilte das Bundesamt mit. Mehr Investitionen habe es auch in den Bereichen Forschung und Entwicklung sowie Software gegeben. Insgesamt investierte der deutsche Staat im vergangenen Jahr 3,3% des Bruttoinlandsprodukts und lag damit unter dem EU-Durchschnitt von 3,9%. Der am 1. Juli endende Tankrabatt ist nach Schätzungen des Münchner IFO-Instituts nur teilweise bei den Verbrauchern angekommen. Bei Super E5 und Super E10 sei die Weitergabe des Rabatts nahezu vollständig erfolgt, heißt es in einer Bilanz des Instituts. Beim Diesel wurde allerdings nur eine Weitergabe von durchschnittlich 12 Cent pro Liter errechnet. Das wäre deutlich weniger als die 16,7 Cent der Steuersenkung. Das IFO-Institut geht von steigenden Preisen aus, wenn der Tankrabatt zum Ende des Monats ausläuft. Die tatsächliche Höhe sei jedoch vom Ölpreis abhängig. Bundesumweltminister Schneider hat die Länder und Kommunen aufgefordert, in den Hitzeschutz zu investieren. Im Deutschlandfunk sagte der SPD-Politiker, sie hätten dafür 100 Milliarden Euro aus dem Sondervermögen Infrastruktur und Klimaneutralität zur Verfügung gestellt bekommen und könnten diese frei investieren. Das Geld sei ausreichend, auch um etwa die Forderung der Grünen umzusetzen, öffentliche Gebäude wie Krankenhäuser, Pflegeeinrichtungen, Schulen und Kitas mit solarstrombetriebenen Klimaanlagen auszustatten. Dafür hatte etwa Grünen-Fraktionschefin Dröge plädiert. Neben solchen Anpassungsmaßnahmen an höhere Temperaturen verwies sie im Deutschlandfunk auch auf die Bedeutung eines aktiven Klimaschutzes, der Treibhausgasemissionen senke. Mit Blick auf die von der Regierung geplanten Änderungen am Heizungsgesetz, wonach der Einbau von Öl- und Gasheizungen erlaubt bleiben soll, sprach Dröge von einer Komplettabsage an die Klimaziele. Gestern Abend warf Fridays for Future der Bundesregierung vor, die Realität der Klimakrise nicht ernst zu nehmen. Die Umweltbewegung forderte unter anderem eine Politik, solche Extremwetter zu verhindern. Südkorea will mit einem umfassenden Investitionsprogramm seine Vormachtstellung in der Chip- und KI-Branche festigen. Präsident Lee kündigt

0: Projekte entsprechende Großprojekte an. Medienberichten zufolge könnten die Gesamtinvestitionen in den kommenden Jahren umgerechnet rund 570 Milliarden Euro übersteigen. Auch die USA, China und die Europäische Union versuchen derzeit mit Förderprogrammen ihre jeweilige Produktion in der Halbleiterindustrie auszubauen und die Abhängigkeit von ausländischen Zulieferern zu verringern. Hintergrund ist das Ziel, die eigenen Handelsketten zu sichern und technologische Souveränität zu erlangen. Bei den pakistanischen Angriffen im Nachbarland Afghanistan sind nach Angaben der dort herrschenden Taliban mindestens 36 Menschen getötet worden. Außerdem seien mehr als 160 Menschen verletzt worden. Die Berichte lassen sich nicht unabhängig überprüfen. Die pakistanische Armee hatte entlang der pakistanisch-afghanischen Grenze einen Bodeneinsatz durchgeführt. Es seien Verstecke und Rückzugsgebiete der pakistanischen Taliban attackiert worden, hieß es von Seiten des pakistanischen Informationsministeriums. Mehrere mutmaßliche Terroristen seien getötet worden. Die Angriffe wurden als Antwort auf jüngste Anschläge in Pakistan dargestellt, darunter ein Vorfall in der Hafenstadt Karachi, bei dem am Samstag 3 Sicherheitskräfte getötet wurden. Seit Herbst gibt es zwischen Pakistan und Afghanistan immer wieder gegenseitige Angriffe. Islamabad wirft Kabul vor, Terroristen zu beherbergen, die in Pakistan Angriffe verüben. Das Wetter? Wechselnd bewölkt, vereinzelt Schauer oder teils kräftige Gewitter. Es besteht eine amtliche Unwetterwarnung für Baden-Württemberg. 25 bis 32 Grad. Auch morgen wechselnd bewölkt und gewittrig, im Norden vereinzelt Schauer, 21 bis 32 Grad. Die weiteren Aussichten: am Mittwoch im Osten und Südosten stark bewölkt mit Regen, sonst wechselnd bewölkt mit Schauern oder kurzen Gewittern. Im Westen überwiegend trocken, 21 bis 28 Grad. Das waren die Nachrichten.
1: Ich bedanke mich vielmals beim Deutschlandfunk. Jetzt sind wir wieder bestens informiert, was über die Grenzen Südniedersachsens hinaus in der Welt so passiert. Jetzt richtet sich der Fokus aber wieder auf das Sendegebiet, und zwar mit dem Wetter bzw. vorab noch mit ein paar Verkehrsmeldungen. Zum einen auf der A7 von Hannover Richtung Kassel. Hier besteht zwischen Echte und Göttingen Nord Aquaplaning-Gefahr. Weiter geht's auch auf der A7, auch von Hannover Richtung Kassel. Hier befindet sich zwischen Northeim Nord und Northeim West ein defekter PKW auf dem Standstreifen. Und zuletzt auf der A7, aber von Kassel Richtung Hannover. Hier findet derzeit zwischen Northeim Nord und Echte eine Unfallaufnahme statt. Die Polizei ist vor Ort. Wie Sie hören, also einiges los auf den Straßen. Fahren Sie also bitte umso vorsichtiger. Dann nun das Wetter. In Göttingen werden derzeit 20 Grad gemessen. In Herzberg sind es auch 20 Grad und Dassel kommt auf 19 Grad. Momentan ist es hier ziemlich duster in Südniedersachsen und regnerisch. Und genau so soll es auch im weiteren Verlauf des Vormittags bleiben. Ab dem Nachmittag soll es dann allerdings trocken bleiben und voraussichtlich schaut dann auch mal die Sonne vorbei. Dann erwartet uns voraussichtlich für den Rest des Tages ein Mix aus Sonne und Wolken. Die heutigen Höchsttemperaturen liegen bei etwa 25 Grad. Morgen am Dienstag geht es dann die meiste Zeit weiter mit einem Wechsel aus Wolken und Sonne. Allerdings ist gegen Nachmittag bzw. Abend mit Regen zu rechnen. Die morgigen Höchsttemperaturen liegen dann im Bereich von etwa 28 Grad. Jetzt ist es 9.36 Uhr und damit startet mittendrin das Morgenmagazin schon in die letzte halbe Stunde. Für Sie nach wie vor am Mikrofon meine Wenigkeit Kiran Kulz. Und ich schaue als nächstes mal nach, was uns hier noch so Schönes erwartet. Neben ein wenig Musik stehen bei uns unter anderem noch der Veranstaltungskalender und ein Programmausblick auf dem Plan. Falls Sie also noch nicht so recht wissen, was Sie heute mit Ihrer Zeit anfangen sollen oder erfahren möchten, was heute auf der 107,1 noch so läuft, dann sollten Sie unbedingt dranbleiben.

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1: Zivilcourage zu zeigen ist wichtig, aber nicht immer unbedingt einfach. Es erfordert Mut, Menschlichkeit und Kraft. Drüs Weißmüller verfügte über genau diese Eigenschaften. Sie ist die Protagonistin des Dokumentarfilms Drüs Children. Er spielt zu Zeiten des Nationalsozialismus und erzählt die wahre Geschichte von Weißmüller. Eine beeindruckende Frau, die sich mutig für das Leben von jüdischen Kindern in Nazi-Deutschland einsetzte. Der Film wird gezeigt in Kooperation mit dem Abendgymnasium Göttingen und der Gesellschaft für christlich-jüdische Zusammenarbeit. Im Anschluss an den Film besteht ein Gesprächsangebot mit den Regisseurinnen. Der Dokumentarfilm Drüs Children läuft heute Abend um 19.30 Uhr im Lumière. Wer Lust hat, selber mal auf der Bühne zu stehen, hat heute Abend im Nörgelbuff die Chance dazu. Eine Anmeldung ist ganz unkompliziert vor Ort möglich. Zu einem Auftritt gezwungen wird selbstverständlich niemand, auch Zuhörende sind herzlich willkommen. Die Open Stage Unplugged beginnt heute um 21 Uhr mit einem musikalischen Set von Jan Speerhake. Danach heißt es Bühne frei. Und das im Göttinger Nörgelbuff. Smartphones, Tablets, Apps. Das Angebot an digitalen Geräten und Angeboten wird immer größer und es ist gar nicht so einfach, da den Überblick zu behalten. Aber wen kann man fragen, wenn das Handy mal wieder nicht so funktioniert, wie man es gerne hätte? Eine Anlaufstelle hierfür ist die Stadtbibliothek. Diese bietet in regelmäßigen Abständen einen kostenlosen Tablet- und Smartphone-Treff an. Unsicherheiten im Umgang mit digitalen Geräten können hier aus dem Weg geräumt werden. Die Stadtbibliothek beantwortet auch Fragen zu einzelnen eigenen digitalen Angeboten. Treffpunkt ist morgen um 11 Uhr im dritten Obergeschoss der Stadtbibliothek Göttingen. Das war der Stadtradio Göttingen Veranstaltungskalender, heute zusammengestellt von Leonie Flügel und Caroline Zarske. Jetzt ist es 9.44 Uhr und in wenigen Minuten folgt ein Programmausblick.

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1: So, laut Uhr ist es jetzt gleich 9.52 Uhr und gleich um 10 Uhr geht es dann noch einmal weiter mit den Lokalnachrichten. Und danach ist diese Sendung von Mittendrin, dem Morgenmagazin, auch schon vorbei. Aber natürlich bleibt es auch danach spannend. Um kurz nach 10 geht es weiter mit der Sendung Books and Rocks. In der Bürgerfunksendung von Janine Ruder dreht sich, wie der Titel schon sagt, alles um Bücher und Rockmusik. Besonders im Mittelpunkt stehen dabei heute Fantasy- und History-Romane. Dazu gibt es Musik unter anderem von Lölö und Michael Clifford. Books and Rocks hören Sie hier auf der 107,1 bis etwa 11 Uhr. Danach geht es musikalisch weiter und zwar mit unserer Musikbox. Die hören Sie hier bis 14.30 Uhr. Ab da wird es wieder informativ und zwar mit der Deutschlandfunksendung Campus und Karriere. Die läuft wie immer eine halbe Stunde bis 15 Uhr. Und danach wird es wieder ein bisschen lokaler und zwar mit unseren regionalen Sounds. Die hören Sie eine Stunde lang bis 16 Uhr. Ab da erwartet Sie dann mittendrin das Nachmittagsmagazin. Heute Nachmittag moderiert von meinem Kollegen Carsten Gräf.

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1: Es ist jetzt 10 Uhr und nun die Lokalnachrichten mit Caroline Zaske.
2: Die CDU Göttingen hat ihr Programm für die Kommunalwahl im September vorgestellt. Unter dem Motto "Ganz klar Göttingen" setzt die Partei unter anderem auf mehr Sicherheit, zum Beispiel durch mobile Wachen und Videoüberwachung an Brennpunkten, bezahlbaren sowie altersgerechten Wohnraum und günstigere Kita-Gebühren. Außerdem sollen leerstehende Gebäude besser genutzt und Kultureinrichtungen wie das Deutsche Theater erhalten bleiben. Auch die Sanierung und Instandhaltung von Straßen, Rad- und Gehwegen und bessere Busverbindungen in der Stadt und den Dörfern stehen auf der Liste. Laut CDU-Oberbürgermeisterkandidat Dr. Ihsan Kangarani habe Göttingen großes Potenzial. Es gehe jetzt darum, die Stadt wieder stärker voranzubringen und Bürokratie abzubauen. Die Kommunalwahlen finden in diesem Jahr am 13. September statt. Die letzten Quadratmeter haben den Besitzer gewechselt. Die Stadt Göttingen besitzt die Immobilie Hagenweg 20 nun vollständig. Nach den letzten gekauften Wohnungen konnte die Stadt nun auch den letzten Stellplatz der Problemimmobilie erwerben. Mit dem Kauf der Wohnungen begonnen hatte die Stadt nach einem Ratsbeschluss Ende 2023. Zurzeit leben noch 10 Personen im Hagenweg 20. Für diese muss die Stadt nun Ersatzwohnraum finden, da sie keine neuen Mietverträge ausgibt. Als nächstes soll der Rat der Stadt darüber entscheiden, ob er die Immobilie der Städtischen Wohnungsbau GmbH übertragen will. In diesem Zusammenhang entscheidet der Rat auch, ob die einzelnen Wohnungen saniert werden sollen oder die Wohnungsbau GmbH die Immobilie abreißen und neu bauen soll. Eine Bahnlinie von Göttingen über den Südharz nach Braunschweig. Die fordern jetzt mehrere Bürgermeister aus dem Altkreis Osterode und der Bürgermeister aus Seesen. Die Forderung ist Teil eines Positionspapiers, das weitere Bahninfrastrukturideen präsentiert. Darunter befinden sich der Erhalt aller bestehenden Bahnverbindungen nach Göttingen, die Errichtung des Haltepunktes Osterode West und die Einführung der neuen Bahnlinie RB 89 zwischen Osterode und Göttingen mitsamt des nötigen Streckenausbaus. Zu diesem gehöre für die Südharz-Bürgermeister der stellenweise Streckenausbau zwischen Osterode Mitte und Herzberg Schloss inklusive der nötigen Signaltechnik und eine Änderung der geplanten Route der gewünschten Linie RB 89. Dies würde ein Kopfmachen im Bahnhof Herzberg nach sich ziehen und den Verzicht auf eine Streckenkurve bei Herzberg bedeuten. Das Forderungspapier richtet sich an die Landesnahverkehrsgesellschaft Niedersachsen, kurz LNVG. Diese hatte zuvor ein Konzept für die Entwicklung des Bahnverkehrs bis über das Jahr 2040 hinaus veröffentlicht.
1: Vielen Dank an Caroline Zaske für die aktuellen Lokalnachrichten. Zum Abschluss folgen noch einmal die wichtigsten Infos zu Wetter und Verkehr. Wir starten mit dem Wetter, genauer gesagt den aktuellen Temperaturen. In Göttingen sind es 21 Grad, Herzberg vermeldet 19 Grad und Datzel kommt auch auf 19 Grad. Im weiteren Verlauf des Vormittags soll es bei uns hier in Südniedersachsen weiterhin grau und regnerisch bleiben. Erst ab dem Nachmittag bleibt es voraussichtlich trocken und wahrscheinlich schaut dann nochmal die Sonne vorbei. Im weiteren Verlauf des Tages geht es dann hauptsächlich weiter mit einem Mix aus Sonne und Wolken. Die heutigen Höchsttemperaturen liegen im Bereich von etwa 25 Grad. Morgen am Dienstag geht es dann ebenfalls weiter mit einem Wechsel aus Sonne und Wolken. Allerdings ist am Nachmittag bzw. am Abend auch mit Regen zu rechnen. Die morgigen Höchsttemperaturen fallen ein wenig höher aus und liegen im Bereich von etwa 28 Grad. Weiter geht's mit einem Blick auf die Straßen und da haben wir zunächst einmal eine ganze Reihe an tagesaktuellen Meldungen für Sie. Zum einen, vorhin habe ich durchgegeben, dass auf der A7 von Hannover Richtung Kassel zwischen Northeim Nord und Northeim West ein defekter PKW auf dem Standstreifen steht. Diese Meldung ist aufgehoben. Ebenfalls aufgehoben ist die folgende Meldung: auf der A7 von Kassel Richtung Hannover fand zwischen Northeim Nord und Echte eine Unfallaufnahme statt. Auch diese Meldung ist nicht mehr gültig. Dafür ist gerade noch eine neue Meldung reingekommen, nämlich auf der A7 von Hannover Richtung Kassel zwischen dem Dreieck Drammetal und Hanmünden-Hedemünden befindet sich eine Ölspur auf dem rechten Fahrstreifen. Außerdem auf der A7 von Hannover Richtung Kassel wird zwischen Echte und Göttingen Nord vor Aquaplaning-Gefahr gewarnt. So viel zu den tagesaktuellen Meldungen. Die folgende Meldung ist auch noch gültig. Die Kreisstraße 424 zwischen Lütgenrode und Behrensen ist aufgrund von Bauarbeiten gesperrt, voraussichtlich noch bis zum 3. Juli. Wie Sie sehen, also jede Menge los auf den Straßen. Fahren Sie also bitte umso vorsichtiger. Zum Abschluss der Verkehrsmeldungen folgen dann noch die heutigen Blitzer. Im Landkreis Göttingen stehen mobile Blitzer in Hanmünden, Bad Sachsa, Herzberg, Bad Lauterberg und der Samtgemeinde Radolfshausen. Im Landkreis Northeim befindet sich ein Blitzer im Raum Kahlefeld-Bad Gandersheim. Und die semi-stationäre Messanlage Alice steht momentan im Raum Moringen, aller Voraussicht nach bis kommenden Montag. Allen unterwegs wünsche ich eine gute und sichere Fahrt. Das waren die Stadtradio Göttingen Lokalnachrichten und damit sind wir auch schon an dem Ende von Mittendrin, dem Morgenmagazin, angelangt. Hier geht es nun weiter mit der Sendung Buxen Rocks. Und mir, Kiran Kuhls, bleibt an dieser Stelle nur noch zu sagen, haben Sie alle einen schönen Tag, bleiben Sie gesund und halten Sie die Ohren steif.
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In andere Zeiten und Welten können Sie heute mit mir eintauchen. Ich stelle Ihnen Fantasy- und History-Bücher vor. Dazu gibt es die Singles The Devil Wears Converse von Lolo und Remember When vom aktuellen Album Sidekick von Michael Clifford auf die Ohren. Aufblühen und Scheitern, Hochkultur und Barbarei, Goethe und Schiller und NationalsozialistInnen. Weimar ist ein Ort, an dem deutsche Geschichte geschrieben wurde und das gleich mehrmals. In erster Linie ist der Ort in Thüringen vor allem als Geburtsort der ersten deutschen Republik nach dem Ersten Weltkrieg bekannt. Er steht seither als Sinnbild für wirtschaftlich und politisch unruhige Zeiten, ist aber auch mit zukunftsweisenden Bewegungen verknüpft, insbesondere in Kunst und Kultur. Die renommierte Historikerin und Bestsellerautorin Katja Heuer widmet sich in ihrem neuesten Werk Weimar der neueren Geschichte der heute rund 65.000 EinwohnerInnen zählende Stadt. Die Autorin schildert die Ereignisse chronologisch, vom Ende des Ersten Weltkriegs bis zum Beginn des Zweiten Weltkriegs. Das Buch ist in 5 Teile gegliedert, die jeweils mehrere Jahre und zentrale Themenbereiche behandeln. Ein Epilog rundet das Werk ab und beschreibt die Lebenswege einiger Schlüsselfiguren in der Nachkriegszeit, als Deutschland in Ost und West geteilt wurde. Obwohl über die Weimarer Republik bereits zahlreiche Bücher erschienen sind, zeichnet sich ihr Werk durch die Verwendung sowohl öffentlicher als auch zahlreicher privater Archivdokumente aus. Dies verleiht ihrer Darstellung eine authentische, nahbare und fesselnde Perspektive. Die privaten Sichtweisen sowohl einfacher BürgerInnen als auch prominenter BewohnerInnen Weimars bringt sie ihren LeserInnen durch Briefe, Tagebücher und andere Dokumente näher. So taucht man tief in private Gedanken, Gefühle, Hoffnungen und Ängste jener Zeit ein. So wird etwa die Beziehung Thomas Manns beleuchtet, ebenso wie die der jungen Marlene Dietrich oder die von Walter Gropius, dem Gründer des Bauhauses. Heuer schreibt ihr Sachbuch so spannend wie ein Roman. Und nach der Lektüre bleiben einem die Menschen in ihrem Buch noch lange im Gedächtnis und man sieht die Stadt nicht mehr nur als einen Ort der Geschichte und Kultur, sondern auch als einen Ort mit dunkler Vergangenheit, der für den Aufstieg des Nationalsozialismus von zentraler Bedeutung war. Weimar, Glanz und Grauen der deutschen Geschichte, von Katja Heuer, ist am 7. Mai im Hoffmann und Campe Verlag erschienen, hat 592 Seiten und kostet 28 €.

0: Converse. Sie hörten Lolo mit The Devil Wears Converse bei Books and Rocks mit mir, Janine Rudert, auf der 107,1. Den Song hat die Altrock- und Pop-Punk-Künstlerin Lolo am 25. Juli 2025 veröffentlicht. Der Song ist eine warnende Geschichte für alle Frauen, die sich Hals über Kopf in einen ganz bestimmten Typ Mann verlieben. Ein Szenario, das Eingeweihte sofort verstehen werden. In diesem feurigen, augenzwinkernden Ohrwurm warnt die Künstlerin davor, sich von coolen Schuhen, Bandshirts im 90er-Jahres-Stil und verkehrt herumgetragenen Caps blenden zu lassen. The Devil Wears Converse ist ein unterhaltsamer, verspielter Song darüber, der Versuchung nachzugeben. Er erzählt davon, wie man sich zu jemandem hingezogen fühlt, von dem man weiß, dass er einem nicht gut tut und dem man dennoch nicht widerstehen kann. Wer hätte gedacht, dass der Teufel höchstpersönlich so verdammt süß aussehen kann, kommentiert Lolo die Veröffentlichung ihres neuen Songs. Mit der Veröffentlichung ihrer neuesten emotionalen Single The Devil Wears Converse schlägt Lolo ein neues Kapitel auf. Im Anschluss an die Deluxe-Edition ihres Debütalbums Falling for Roberts and Wishing I Was One. Die energiegeladene Künstlerin beweist damit erneut, warum ihre charakteristische Mischung aus Verletzlichkeit und Pop-Punk-Attitüde beim Publikum weltweit so gut ankommt. Lolo stand bereits gemeinsam mit Genregrößen wie Newfound Glory, State Champs, Boys Like Girls und anderen auf der Bühne und begeisterte zudem mit elektrisierenden Auftritten bei renommierten internationalen Festivals, darunter Lollapalooza, Sad Summer, Slam Dunk, Download, Rock am Ring, Rock im Park und viele mehr. Lolos Weg begann lange bevor sie zu der Pop-Punk-Größe wurde, die wir heute kennen. Mit mittlerweile über 150 weltweiten Streams. Aufgewachsen mit einer vielseitigen CD-Sammlung griff sie schon früh zur Gitarre. Seit ihrem Start im Jahr 2018 hat sie sich mit ehrlichen, tiefgründigen Texten und eingängigen Pop-Rock-Melodien eine treue Fangemeinde erspielt. Mit 3 EPs, Sweeter Collection 2019, Overkill 2021 und Debbie Downer 2022 sorgte sie für Aufsehen. Insbesondere mit ihrer Coverversion von Dancing in the Dark, 29 Millionen Spotify-Streams und dem Song You Turn Me On, But You Give Me Depression, 16 Millionen Streams. Ihr Debütalbum aus dem Jahr 2024, Falling for Roberts and Wishing I Was One, gewährt einen Einblick in ihre Gedankenwelt und verbindet persönliche Erlebnisse mit ihrer typischen Pop-Punk-Energie. Kommen wir jetzt wieder zur Literatur. Mithilfe des Internets braucht man sich heutzutage eigentlich gar nicht mehr aus dem Haus zu bewegen. Doch richtig gute Recherche findet vor Ort statt. Findet der ehemalige Journalist des Bayerischen Rundfunks und Bestsellerautor vieler historischer Romane Oliver Pötsch. Für ein damals noch geheimes Buchprojekt begab sich der Münchner von Bayern zunächst nach Niedersachsen. Gestartet Mitte März in Hanmünden, traf ich ihn in Göttingen zum Interview. Bei einem Spaziergang auf dem Wall mit jeder Menge Feuerwehrautos im Hintergrund und in einem Café verriet er mir mehr über das Projekt sowie seinen neuesten Roman Der Totengräber und der Orden des Teufels. Herr Pötsch, für was recherchieren Sie jetzt hier in Südniedersachsen?
1: Das ist eigentlich noch geheim. Also das heißt, wenn ich es jetzt hier verrate, es ist das erste Mal, dass ich hier für ein Buchprojekt recherchiere, was im 30-jährigen Krieg spielen wird. Wir folgen dort einem Protagonisten, den meine Leserinnen und Leser aus vielen anderen Büchern schon kennen.
0: Und Recherche, Sie waren ja vorher Journalist. Wie wichtig ist Ihnen das, einmal vor Ort zu recherchieren und zweitens auch überhaupt Fakten richtig wiederzugeben?
1: Also in all meinen Büchern ist Recherche für mich das A und O. Ich sage ja immer, Geschichte schreibt die besten Geschichten. Das heißt, dass ich eigentlich erst bei der Recherche feststelle, was für tolle Geschichten ich erzählen kann. Und deswegen ist es für mich ganz wichtig, diese Orte aufzusuchen. Und auch gerade in Göttingen habe ich eine ganze Menge spannende Sachen erfahren.
0: Und was hat Ihnen bis jetzt hier so am besten gefallen oder was hat Sie hier in der Gegend überrascht?
1: Was mir gefallen hat, dass es eine sehr junge Stadt ist, wo ich ja historische Romane schreibe, fand ich total schön, hier sehr viele junge Menschen zu begegnen und abends dann auch mal wegzugehen oder so. Ansonsten, die Bayern, wo ich ja eigentlich herkomme, sind ja immer sehr arrogant, was ihr Ländlein angeht und meinen, da kommen die meisten Touristen hin, da ist es am deutschesten. Aber eigentlich am deutschesten ist ja hier die Gegend, oder? Mit den ganzen Fachwerkhäusern, Gebrüder Grimm, die ganze deutsche Geschichte. Ich war hier noch nie und das hat mir total Spaß gemacht.
0: Und jetzt hier auf Ihrer Lesereise, da haben Sie ja öffentlich aufgerufen, sich auch mit Ihren Fans zu treffen. Wie ist das zustande gekommen und wie wichtig ist der Kontakt generell zu Ihren LeserInnen?
1: Ich habe mir einfach gedacht, gedacht, wenn ich schon auf Recherchereise durch ganz Deutschland fahre, dann will ich das doch nutzen und will auch meine Leserinnen und Leser kennenlernen. Das habe ich normalerweise auch immer so auf Lesungen, aber da ist man dann doch ein bisschen distanzierter. Man liest ja was und die anderen hören zu. Und ich wollte einfach mal die Möglichkeit haben, mich mit meinen Leserinnen und Lesern zu unterhalten und habe dann so einen Rundruf gestartet. Und es haben sich wirklich total viele gemeldet. Das fand ich auch total schön. Und jetzt treffe ich hier überall in Städten Leute, die mir was von meinen Büchern erzählen, was ich vielleicht noch gar nicht wusste oder was ich schon wieder vergessen habe.
0: Als nächstes kommt ja erstmal eine neue Totengräberband heraus. Können Sie da schon mal erzählen, worum es da geht?
1: Der nächste Totengräberband, das ist der 5. und der heißt der Totengräber und der Orden des Teufels. Und in all meinen Totengräber-Krimis ist es ja so, dass wir uns irgendeinem unheimlichen Phänomen nähern und das vielleicht auch ein bisschen näher erläutern. Und in dem Fall sind es die Freimaurer, es sind insgesamt Verschwörungstheorien und es ist der Satanismus. Was es damit auf sich hat, das erfährt man eben in diesem Roman.
0: Der spielt ja in Wien. Und warum haben Sie sich dafür entschieden, das in dieser Stadt spielen zu lassen?
1: Ich wollte natürlich eine Stadt haben, wo ich gerne und oft zum Recherchieren hinfahre, die viel zu bieten hat. Und das ist ganz sicher Wien. Und man sagt ja auch, der Tod muss ein Wiener sein. Insofern, wenn man also Krimis schreibt, ist man in Wien bestimmt richtig. Und da gehen einem auch nie die Geschichten aus. Ich bin aber einfach auch ganz gern in Wien. Das ist so.
0: Kommen wir noch einmal zurück zum Inhalt des Buches. Wien im Jahr 1896. Inspektor Leopold von Herzfeld bekommt es mit einem mutmaßlich satanischen Kult zu tun. Unterstützung erhält er wieder vom eigenwilligen Totengräber Augustin Rothmeier. Wem diese Namen vertraut vorkommen, der hat vermutlich schon einmal ein Band der Totengräbereihe von Ihnen gelesen, Oliver Pötsch. Können Sie den Fall noch einmal näher erläutern?
2: Also der Leo ist ja verlobt mit der Julia und da haben die ganz moderne Probleme. Zum einen nämlich, dass die Julia bei ihren Schwiegereltern nicht so gut ankommt. Der Leo kommt aus einer ziemlich reichen Familie. Sie ist Tänzerin, hat ein uneheliches Kind. Und dann sind die auch noch auf Wohnungssuche. Und das war damals in Wien vermutlich genauso schwierig, wie es heute ist. In den letzten Folgen der Serie, da ging es ja um Geister, auch um Zauberei und was wirklich dahinter steckt. Und diesmal bekommen es der Inspektor Leo und die Reporterin Julia mit dem Teufel zu tun. Da ist eine junge Frau bei einem satanistischen Ritual ermordet worden im reichen Wiener Bezirk Wieden. Und schon bald stoßen die beiden auf immer mehr Verschwörungen, übrigens auch auf dem Wiener Zentralfriedhof. Und da treffen sie auch wieder auf den Totengräber Augustin Rothmeier.
0: Im neuen Roman spielen Geheimbünde und satanische Rituale eine wichtige Rolle. Welche historischen Vorbilder haben Sie für die Geschichte verwendet?
2: Also jetzt in diesem Krimi ging es mir vor allem darum, auch aufzuklären, was da oft für Blödsinn dahinter steckt, welche Lügen und Vorurteile. Also nehmen wir die Freimaurer, die kommen bei mir auch vor. Das ist ein ganz honoriger Verein. Ich habe mich mit denen auch unterhalten, müssen trotzdem noch für die große Weltverschwörung herhalten. Es gibt allerdings auch wirklich gefährliche Verschwörungen, zum Beispiel damals Vorläufer vom Nationalsozialismus in Wien. Eine trübe Suppe mit wirklich finsteren Protagonisten. Passt super für einen Krimi.
0: Herr Pötsch, woher kommt Ihre Leidenschaft für historische Kriminalromane?
2: Mein Leitspruch war schon immer, Geschichte schreibt die besten Geschichten. Das merkt man vielleicht auch meiner anderen Serie rund um die Henkerstochter an. Das kann man gar nicht erfinden, was es historisch wirklich schon gegeben hat. Und aus diesen historischen Archiven bediene ich mich dann einfach. Und dann habe ich einfach ein Faible für Krimis von Agatha Christie. Ich glaube, das merkt man meinen Geschichten an.
0: In Ihren Totengräberromanen tauchen immer wieder reale Persönlichkeiten auf, zum Beispiel der Sherlock-Holmes-Erfinder Sir Arthur Conan Doyle oder Sigmund Freud. Warum passen diese Menschen so gut in Ihre Geschichten?
2: Mir macht es einfach Spaß, reale Figuren auftreten zu lassen und dann erfahren die Leser vielleicht auch Dinge, die sie vorher nicht wussten. Also Doyle war zum Beispiel als Erfinder des Sherlock Holmes ein Spiritist, der hat an Feen und Elfen geglaubt. Und bei Freud fand ich es immer ganz amüsant, dass der ziemlich viel geraucht hat, Zigarre, und immer Angst hatte, dass ihn seine Frau dabei entdeckt.
0: Der Totengräber Augustin Rothmeier ist für viele LeserInnen die prägendste Figur der Reihe. Was macht ihn für Sie selbst so besonders?
2: Ich glaube, ich liebe einfach Außenseiter. Also der Rothmeier ist ein bisschen wie eine andere Figur aus meinem Romankosmos, der Henker Jakob Kuisel. Der ist ja auch ein Ausgestoßener, ein Kauz, so wie der Totengräber auch, lebt außerhalb der Gesellschaft, ist auf der anderen Seite klug, gebildet, liebenswert. Und diese Ambivalenz, die macht diese Figuren für mich so reizvoll.
0: Der Totengräber und der Orden des Teufels von Oliver Pötsch ist am 25. Juni im Ullstein Verlag erschienen, hat 544 Seiten und kostet 17,99 €. 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

hörten Remember When von Michael Clifford bei Books & Rocks mit mir, Janine Rudert, auf der 107,1. Der Singer-Songwriter hat am 25. Juli 2025 sein Solo-Debütalbum Sidequest über Hopeless Records veröffentlicht. Es ist eine Ode an die menschliche Verbundenheit für seine treuen Fans und alle anderen, die diese Botschaft hören müssen. Sidequest lässt sich in keine Schublade stecken. Das Album spannt einen Bogen vom verspielten Pop-Punk und Alternative Sound seiner Jugend hin zu zukunftsweisenden, schwungvollen Synthesizern, schimmernden elektronischen Rhythmen und asymmetrischen Arrangements. Es gibt keine einfallslosen Versuche, bloße Nostalgie zu bedienen. Michael hat einen ganz eigenen Sound erschaffen, bei dem sich die Auseinandersetzung mit Selbstzweifeln wie Euphorie anfühlt und tiefgründige, offenherzige Geständnisse auf Powerchords treffen, was die HörerInnen dazu einlädt, tiefer in die Musik einzutauchen. Der australische Musiker wurde vor allem als Leadgitarrist und Sänger der mit mehrfach Platin ausgezeichneten Pop-Rock-Band 5 Seconds of Summer bekannt. Die Band schrieb Geschichte als einzige Gruppe, abgesehen von reinen Vokalensembles, deren erste drei Studioalben direkt auf Platz 1 der Billboard 200 einstiegen. Insgesamt verkaufte die Formation über 18 Millionen Alben. Seit seinem Durchbruch Anfang der 2010er Jahre ist Michael für sein beeindruckendes Gitarrenspiel, seine ständig wechselnden Haarfarben und seine charismatische Bühnenpräsenz bekannt. Als maßgeblicher Songwriter und Produzent der Band prägte er deren Sound über mehrere Nummer-1-Alben hinweg entscheidend mit. Nun schlägt Michael mit seinem Debütalbum ein neues Kapitel als Solokünstler auf und präsentiert seine ganz persönliche künstlerische Vision. Kommen wir jetzt wieder zur Literatur. Karl und Prinzessin Donut, die Katze seiner Ex-Freundin, befinden sich immer noch in einer intergalaktischen, sadistischen Gameshow, die auf allen Planeten im Fernsehen übertragen wird und von Außerirdischen erdacht wurde. Wer alle Ebenen des Dungeons überlebt, trotz Fallen und fieser GegnerInnen, bleibt am Leben. Nachdem sich Karl und Donut durch die Trainingsphase gekämpft haben, können die Spiele endlich beginnen. Es geht in die Oberstadt, eine weitläufige, einst blühende Metropole, die von einer mysteriösen Katastrophe verwüstet wurde. Aber die Straßen sind alles andere als verlassen. Ein Zirkus mit Untoten durchstreift die Ruinen. Und ein uralter Zauber enthüllt sein dunkles Geheimnis, gerade als den Crawlern alles um die Ohren fliegt. Während die Fans begeistert sind, müssen Karl und Prinzessin Donut härter denn je ums Überleben kämpfen. Killer-Clowns, Explosionen und viele weitere finstere Überraschungen. Im zweiten Teil der Lit-RPG-Fantasy-Serie bleibt kein Stein auf dem anderen. Karls Doomsday-Szenario von Matt Dinneman ist genauso witzig und verrückt wie der Vorgänger und bringt dennoch frischen Wind in den Plot, indem er diverse

Besonderheiten wie Nachtclubs im Las Vegas-Stil. Zudem erfährt man mehr über die Galaxie außerhalb der Dungeon-Welt. Man erhält Einblicke in die Geschichte des Kosmos, die politischen Verhältnisse, die verfeindeten Königshäuser der verschiedenen Sternsysteme und die unterschiedlichen Spezies. Auch Quests wurden als neues Spielelement eingeführt. Ein perfektes Buch für Rollenspiel- und Gaming-Fans. Karls Doomsday-Szenario von Matt Dinneman ist am 24. Juni im Fischer Tor Verlag erschienen, hat 448 Seiten und kostet 18 €.

Sie hörten Senna mit Potential hier bei Books and Rocks mit mir, Janine Rudert, auf der 107,1. Katzen, die ein Café leiten. Oder ein Junge, der mit seinem Reh durch die Welt geht. Gemütliche Spiele, mit denen man im stressigen Alltag entfliehen kann, liegen im Trend. Besonders junge Frauen spielen sie gerne auf der Konsole oder dem PC. Eine davon ist Bonnie alias Cozy Rainy. Die 30 Jahre alte Content-Creatorin spielt seit über 20 Jahren Videospiele und arbeitet auch im Indie-Genre-Bereich. Sie ist auf verschiedenen Kanälen aktiv und obwohl sie privat alle möglichen Genres spielt, hat sie sich nach einem digitalen Neustart auf ihren Social-Media-Kanälen Indie und Cozy Games gewidmet. Ein Trend, der aus den USA nach Deutschland herüberkam. Mit ihrer ruhigen Art und einem liebevollen Blick für Details lädt sie ihre Community ein, bei diesen kreativen und entspannten Spielen im Alltag auf Pause zu drücken. Sie ist die größte Creatorin für diese Themen im deutschsprachigen Raum mit über 126.000 FollowerInnen auf Instagram und 58.000 auf TikTok. Viele WerbepartnerInnen unterstützen sie. Doch Cozy Rainy kann nicht nur digital, sondern auch analog.

ist ihr Ausmalbuch My Cozy Gaming Journey erschienen. Darin bringt sie den beliebten Cozy Games Vibe ins echte Leben. In dem Buch können ihre Fans im Kawaii-Ästhetik selbst kreativ werden. Vom Tiny Gaming Room über Cottagecore-Interieurs durch mystische Wälder bis in den Tokyo Gaming Shop. Hinzu kommen Minigames wie zum Beispiel Katzen, die man in einem Café wiederentdecken soll, Lesezeichen zum Anmalen und Ausschneiden und Rezepte wie Haferflockenkekse. Gaming-Fans finden versteckte Details aus ihren Lieblingsspielen wieder und können aufmerksam gestaltete Welten zum Leben erwecken. Ob mit Bunt- oder Filzstiften, ihre Bilder sind nicht zu detailreich, sodass man keine ganz feinen Spitzen braucht, um die Bilder auszumalen. Die Motive sind niedlich gestaltet und machen Lust, es sich mit einem Eistee auf der Liege im Garten mit dem Ausmalbuch gemütlich zu machen. My Cozy Gaming Journey von Cozy Rennie ist am 27. April im Community Editions Verlag erschienen, hat 80 Seiten und kostet 13,90 €.

Das waren Avalanche Party mit Moscow Skyscraper bei Books and Rocks mit mir, Janine Rudert, im Stadtradio Göttingen. Statt sich an seinem freien Tag mit seinem Freund und Kollegen aus Kalkutta, Indien, Mandra Korab, in London zu treffen, geht es für Oberinspektor John Sinclair in die Gerichtsmedizin von Scotland Yard. Er soll sich dort eine Leiche anschauen. John erkennt in ihm einen ehemaligen Einbrecher. Doch nun ist er kaum noch wieder zu erkennen. Er sieht aus wie von Insekten getötet. So unglaubwürdig dies erscheinen mag. Nach einem Gespräch mit seiner Witwe weiß John, wo er weiter ermitteln muss. Die Spur führt zu einer privaten Auktion, die der zwielichtige Antiquitätenhändler Ahmed Gregory veranstaltet, bei der uralte Bestien versteigert werden sollen. Um was für Kreaturen handelt es sich hier? Was als normale Ermittlung beginnt, wird bald zu einem gnadenlosen Kampf ums Überleben. Das Hörspiel Invasion der Riesenkäfer aus der Reihe Geisterjäger John Sinclair basiert auf dem gleichnamigen von Jason Dark verfassten Roman 115, der 1980 veröffentlicht wurde. Mit einem Blick für spannende Szenen nimmt Gabriel Conroy, der das Dialogbuch für das Hörspiel verfasst hat, seine HörerInnen mit auf eine Reise zu altägyptischen Monstern in Form von Riesenkäfern. Die Geschichte ist für GelegenheitshörerInnen gut geeignet, da sie ein Standalone-Abenteuer und nicht in die Rahmenhandlung eingebunden ist. Die einzige Reminiszenz an die anderen Abenteuer ist, dass Johns Sekretärin und einstige Geliebte Glenda verletzt im Krankenhaus liegt und Jane, Johns große Liebe, zu ihr geht, um sich dafür zu entschuldigen, dass sie ihr ein Messer in den Körper gerammt hat. Wer die Hörspielreihe kennt, weiß natürlich auch warum. Von der Ausgestaltung her ist es gut gemacht, wenn auch weniger übernatürlich als sonst und ein bisschen trashig, was dem Hörvergnügen aber nicht entgegensteht. Hardcore-Fans könnten hier natürlich höhere Ansprüche haben. Die SprecherInnen liefern wieder eine solide Leistung ab, als Gast Tietje Mierendorf als Ahmed Gregory, den man eher als Komiker kennt, der aber hier zeigt, dass er auch fies und finster sein kann. Und auch Musik und Geräusche untermalen die Atmosphäre exzellent. John Sinclair, Folge 193, Invasion der Riesenkäfer von Jason Dark, ist am 29. Mai im Lübbe Audio Verlag erschienen, hat 51 Minuten Spielzeit und kostet 9,99 €.

Sie hörten Lucy Sue mit I Will Shit Where You Sleep in meiner Sendung Books and Rocks auf der 107,1. Am 1. September 1939 fiel die deutsche Wehrmacht in Polen ein und aus dem polnischen Wutsch wurde das deutsche Litzmannstadt und aus der Piotrkowska mit einer Länge von 4,2 Kilometern heute die längste Einkaufsstraße Europas, die Adolf-Hitler-Straße. Am 30. April 1940 errichteten die NationalsozialistInnen in der heute drittgrößten Stadt Polens ein Ghetto. Alle Juden, Jüdinnen der Stadt mussten ihre Häuser verlassen und lebten dort unter schlimmsten Bedingungen. So auch Esther, eine der beiden HauptprotagonistInnen von Anna Stewarts historischem Roman Die Hebamme von Auschwitz. Die jüdische Krankenschwester hat gerade den Schneider Philipp geheiratet, als der Terror beginnt. Nur mit Hilfe ihrer Bekannten, der älteren Hebamme Anna, die sie mit ihren Söhnen und ihrem Mann von außerhalb des Ghettos mit Wissen, Medikamenten und Nahrung unterstützt, kann sie den schwangeren Frauen helfen. Doch dann wird Anna als Widerstandskämpferin entdeckt und zusammen mit Esther und anderen Juden-Jüdinnen wird sie ins Konzentrationslager Auschwitz-Birkenau deportiert. Im Lager des Arztes Josef Mengele und weiterer grausamer AufseherInnen versuchen die Frauen nur eins, zu überleben. Sie arbeiten als Hebamme im Frauenlager. Doch Neugeborene von Jüdinnen werden direkt ertränkt, andere später vergast. Als blonde Kinder für das Lebensborn-Programm der SS verschleppt werden und auch Esthers Tochter verschleppt werden soll, fangen sie an, die Babys vorher heimlich mit den Häftlingsnummern ihrer Mütter zu tätowieren, damit sie später wiedergefunden werden können, und sehen Hoffnung, wo es keine geben sollte. Anna Stewart setzt mit Annas und Esthers Geschichte der polnischen Hebamme Stanisława Leczinska und ihrer Tochter Sylwia ein Denkmal. Sie begleitete im KZ Auschwitz über 3000 Geburten, legte sich mit Mengele an und sorgte dafür, dass weder Mütter noch Kinder während der Geburt starben. Stewart beschreibt eindringlich das Grauen, das im KZ vorherrschte, und hat für ihren Roman sorgfältig recherchiert, unter anderem auch direkt vor Ort. Ihr Buch ist hochspannend und gleichzeitig eine Mahnung, dass Mitmenschlichkeit immer über Hass triumphiert und man nicht aufgeben sollte, für eine bessere Welt zu kämpfen. Die Hebamme von Auschwitz von Anna Stewart ist am 29. Mai im Piper Verlag erschienen, hat 464 Seiten und kostet 17 Euro.

Sie hörten Poppy mit Blink hier bei Books and Rocks mit mir, Janine Rudert, im Stadtradio Göttingen. Nachdem der 13-jährige Jonathan Riddle 3 Wochen vor Schuljahresende vom Direktor suspendiert worden ist, schickt ihn seine Mutter zu seinem Onkel Alfred aufs Land, auf das er sich endlich bessere und damit sie und ihr Mann ihre Eheprobleme in den Griff kriegen können. Jonathan ist entsetzt. Er hat seine Mutter doch nur vor seinem Mitschüler verteidigt, der ihr Aussehen beleidigt hat. Dass er dann nicht mit den Folgen leben konnte, ist doch nicht seine Schuld. Und wer ist dieser Onkel eigentlich? Seine Mutter hatte noch nie von ihrem Bruder erzählt. Vor Ort ist Jonathan erstaunt. Sein Onkel benimmt sich nicht nur etwas exzentrisch, auch sein Haus ist etwas Besonderes. Ein gruseliges Herrenhaus wie in einem Horrorfilm. Am liebsten würde er gleich wieder mit seiner Mutter zurückfahren. Aber da ist ja noch Vic, Onkel Alfreds freche und selbstbewusste Tochter in seinem Alter. Sie zieht ihn direkt auf und macht sofort klar, wer hier das Sagen hat. Da kann er sich natürlich keine Blöße geben. Nach und nach merkt er, dass Spilsbury House mehr als nur ein Geheimnis birgt. Es ist lebendig und schützt das magische Erbe seines verstorbenen Erbauers, des Rätselmeisters John Spilsbury. Jonathan findet heraus, dass das Haus seinen wertvollsten Schatz, das Mystery Puzzle, verteidigen muss. Und er und Vic sind auf der Suche nach dem fehlenden Puzzleteil mittendrin. Jonathan Riddle und das geheimnisvolle Rätselhaus von Heiko Wolz ist ein fesselndes Abenteuer voller Rätsel, Magie und überraschender Wendungen für LeserInnen ab 10 Jahren. Geschickt kombiniert der Autor von über 50 Büchern eine mitreißende Geschichte mit Aufgaben zum Selberrätseln, darunter Puzzle, Bilderrätsel, Rechenaufgaben, Morsecodes und Legespiele. Dazu kommen Charaktere, mit denen man sofort mitfiebert, insbesondere was die Zusammenarbeit zwischen Cousin und Cousine angeht. Aus Feindschaft wird Freundschaft. Ein tolles Buch für die Sommerferien, speziell für Fans von Escape-Büchern und kniffligen Rätselbüchern. Jonathan Riddle und das geheimnisvolle Rätselhaus von Heiko Wolz ist am 18. Juni im DTV-Verlag erschienen, hat 240 Seiten und kostet 15 €.

Sie hörten Dirty Sound Magnet mit Lonely Bird hier bei Books and Rocks mit mir, Janine Rudert, im Stadtradio Göttingen. Die 34-jährige Agnes versucht verzweifelt, ihr Katzenasyl in einem magischen Montreal der 1920er Jahre aufrechtzuerhalten. Sie sucht nach einer neuen Bleibe, da ihr bisheriges Tierheim bei einem rücksichtslosen Duell zwischen Magiern schwer beschädigt wurde. Als gemeinnützige Einrichtung verfügt das Tierheim kaum über finanzielle Mittel. Und nicht jeder Vermietende ist begeistert von der Idee, Dutzende von Katzen unterzubringen. Doch glücklicherweise stößt Agnes auf einen geradezu unheimlich perfekten Ort mit verdächtig niedriger Miete. In ihrer Notlage ist Agnes bereit, darüber hinwegzusehen, dass die VormieterInnen alle geflohen sind und im Keller definitiv Magie im Spiel ist. Schließlich kreuzen sich ihre Wege mit dem berüchtigten Hexenkönig Havelock Renard und sie wird in gefährliche magische Angelegenheiten hineingezogen. Doch Agnes nimmt all das in Kauf, solange es den Katzen hilft. Agnes Aubert's zauberhafte Katzenzuflucht von Heather Fawcett ist eine fantastische Cozy-Fantasy-Geschichte, die besonders durch die Samtpfoten besticht. Aber auch die Hauptprotagonistin sorgt durch ihre sympathische Art für ein gemütliches Lesegefühl. Agnes ist bodenständig und organisiert, hat aber nie wirklich gelernt, sich selbst etwas Gutes zu tun. Sie ist sehr fürsorglich und entschlossen und zeigt sich im Umgang mit Problemen auf ihre eigene Art sehr resolut. Das perfekte Gegenstück zu einem solchen Charakter ist jemand, der scheinbar leichtsinnig und etwas distanziert gegenüber menschlichen Gepflogenheiten ist. Und genau das verkörpert Havelock. Es ist diese besondere Dynamik zwischen den beiden, die das Buch romantisch macht. Aber Gott sei Dank nicht zu sehr in Richtung Romantasy abdriftet. Ganz ohne Spannung kam das Buch aber auch nicht aus. Es gibt Ärger mit der Polizei, mehr als einen heftigen Magierkampf und manchmal sogar verschwundene Katzen. Der Roman ist eine gute Balance zwischen dem Betrieb des Katzenheims und dem eher abenteuerlichen Teil rund um die Suche nach einem magischen Artefakt. Lediglich Agnes' Verhalten lässt einen manches Mal die Stirn runzeln, denn sie wirkt eher wie Anfang 20, trotzdem sie bereits verwitwet ist. Agnes Aubert's zauberhafte Katzenzuflucht von Heather Fawcett ist am 27. Mai im Fischer Tor Verlag erschienen, hat 432 Seiten, kostet 24 Euro.

Vagus Nerve. Sie hörten All-Time Low mit Viva Las Vagus Nerve hier bei Books and Rocks mit mir, Janine Rudert, im Stadtradio Göttingen. Nachdem Hallie, Angelo, Gustav und Naira, die alle zusammen in eine Highschool-Klasse gehen, ein Gruselabenteuer in ihrer Schule zusammen überstanden haben, sind die einstigen Feind zu FreundInnen geworden. Zusammen mit Colette, der sie damals übel mitgespielt haben, die ihn aber vergeben hat, sind sie seit diesem November zu einer eingeschworenen Clique geworden. Statt sich jetzt vor genetisch mutierten Riesenspinnen in Sicherheit zu bringen, hält sie jetzt ein harmloses Erschreckspiel in Atem. Bei Flinch handelt es sich um eine App, deren Ziel es ist, andere Leute zu erschrecken und sie dazu zu bringen, zusammenzuzucken. Englisch to Flinch. Je mehr SpielerInnen man erschreckt, desto mehr Punkte bekommt man. Alle an der Dreadwood High spielen es. Aber aus dem lustigen Spiel wird bald gruselige Realität. Angelo und seine FreundInnen bemerken, dass sich ihre MitschülerInnen von Tag zu Tag merkwürdiger verhalten. Fast so, als wären sie nicht mehr sie selbst. Dreadwood Geisterbahn, Jahrmarkt des Grauens von Jennifer Killick ist die Fortsetzung des ersten Dreadwood-Bandes Tödliches Nachsitzen. Und obwohl die Geschichte auf vieles Bezug nimmt, können auch NeueinsteigerInnen sofort in die Serie eintauchen. Auch wenn die Jugendlichen wieder einmal um ihr Leben kämpfen müssen, kommt der Humor nicht zu kurz. Das Herzstück dieses Buches ist aber die Freundschaft zwischen den Charakteren. Die Gruppe hat sich seit dem ersten Band weiterentwickelt und dass Colette nun fest dazugehört, sorgt für interessante Verschiebungen in der Dynamik. Doch das gemeinsame Erlebnis, dem Tod nur knapp entronnen zu sein, hat ein starkes Band geschmiedet. Es herrscht immer noch diese Breakfast Club-Stimmung. Völlig unterschiedliche Jugendliche, die durch das Nachsitzen zusammengewürfelt wurden und feststellten, dass sie mehr Gemeinsamkeiten als Unterschiede haben. Dieses Motiv wird gut genutzt, nicht nur um jedem Charakter eine eigene Note zu verleihen, sondern auch um wichtige Themen zu beleuchten, wie zum Beispiel finanzielle Sorgen. Killicks Gruselroman ist perfekt für Young Adult Fans geeignet und ein schaurig-komisches Lesevergnügen. Dreadwood, Geisterbahn, Jahrmarkt des Grauens, ist am 10. Juni im CBJ Verlag erschienen, hat 304 Seiten und kostet 14 Euro. Und damit ist meine heutige Ausgabe von Books and Rocks auch schon wieder zu Ende. Am 6. Juli geht es um Krimis und Thriller. Bis wir uns in nur einer Woche wiederhören, wünsche ich noch einen schönen Tag und viel Freude beim Lesen. Machen Sie es gut, bis zum nächsten Mal. Ihre Janine Rudert und jetzt viel Spaß bei Drive Away Train von Future Zoo.

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1: Uhr, die Nachrichten. Nach erneuten gegenseitigen Angriffen zwischen den USA und dem Iran gibt es widersprüchliche Angaben zu weiteren Gesprächen. US-Präsident Trump schrieb auf der Online-Plattform Truth Social, für morgen sei ein Treffen in der katarischen Hauptstadt Doha geplant. Der Iran habe darum gebeten. Laut dem Weißen Haus werden die amerikanischen Unterhändler Witkoff und

0: Einbindung der Türkei in die europäische Verteidigungsstruktur gefordert. Erdogan sagte in Istanbul vor Parlamentsabgeordneten der 32 NATO-Mitgliedstaaten, die Türkei wolle an allen Verteidigungs- und Sicherheitsinitiativen auf dem Kontinent beteiligt werden. Die unverzichtbaren Beiträge der Türkei zur europäischen Sicherheit würden manchmal übersehen, betonte Erdogan. Die EU-Kommission stellt im Rahmen des Programms Security Action for Europe rund 150 Milliarden Euro in Form von vergünstigten Krediten zur Finanzierung gemeinsamer Verteidigungsprojekte zur Verfügung. Für eine Teilnahme der Türkei an der Initiative wäre die Zustimmung aller 27 EU-Mitgliedstaaten notwendig. Griechenland drohte bereits mit einer Blockade. Bei einem russischen Raketenangriff auf die zentralukrainische Stadt Dnipro sind Behördenangaben zufolge mindestens 5 Menschen getötet und mehr als 20 weitere verletzt worden. Russische Truppen hätten am Morgen einen Luftangriff auf ein privates Unternehmen in der Stadt ausgeführt, teilte die ukrainische Polizei mit. Die Industriestadt Dnipro, die rund 100 Kilometer von der Front entfernt liegt, wird regelmäßig von der russischen Armee angegriffen. 2 weitere Menschen wurden bei einem Drohnenangriff auf einen Kleinbus in der südlichen Stadt Saporischschja getötet. Aus von Russland besetzten Gebieten im Süden der Ukraine wurden Stromausfälle gemeldet. In der Region Cherson seien alle Kreise ganz oder teilweise ohne Strom, erklärte der Chef der dortigen Besatzungsverwaltung. Die Ukraine verteidigt sich seit mehr als 4 Jahren gegen einen russischen Angriffskrieg und bringt Russland mit vermehrten Gegenangriffen in Bedrängnis. Beim Haushalt 2027 hat Finanzminister Klingbeil nach Angaben seines Ministeriums Lücken in Milliardenhöhe schließen können. Der Regierungsentwurf für den Etat solle am kommenden Montag vom Kabinett beschlossen werden, sagte ein Sprecher des Ministeriums in Berlin. Ende April war bei der Vorstellung von Eckwerten noch von einer Lücke von 21 Milliarden Euro die Rede gewesen. Klingbeil hatte alle Ressorts zu einer Einsparvorgabe von 1% verpflichtet. Die Koalition beschloss außerdem eine höhere Tabaksteuer sowie eine Plastikabgabe. Bundeszuschüsse an die Sozialversicherungen sollen zurückgefahren werden. Zudem habe Klingbeil zu einem beträchtlichen Teil die Rücklage in Höhe von rund 10 Milliarden Euro heranziehen müssen, verlautete aus Koalitionskreisen. Der Minister legte auch 2 Vorschläge zur Reform der Einkommensteuer vor, die nun in der Koalition beraten werden sollen. Vorgesehen sind Entlastungen in Höhe von 10 bzw. 25 Milliarden Euro. Im niedersächsischen Stade hat es nach Schüssen mehrere Tote gegeben. Nach Angaben der Polizei wurden 5 Menschen getötet. Die Schüsse seien in der Nähe einer Jugendeinrichtung in der Innenstadt abgegeben worden, teilte ein Sprecher mit. Einsatzkräfte hätten einen Verdächtigen festgenommen. Die Polizei ruft dazu auf, den Tatort weiträumig zu meiden. Sie sei mit einem Großaufgebot vor Ort. Zum Ablauf und Hintergrund der Tat wurden keine Angaben gemacht. Das Wetter: wechselnd bewölkt, vereinzelt Schauer, teils kräftige Gewitter mit erhöhter Unwettergefahr, insbesondere durch Starkregen oder Hagel. 25 bis 32 Grad. Auch morgen wechselnd bewölkt und gewittrig, im Norden nur vereinzelt Schauer, 21 bis 32 Grad. Das waren die Nachrichten.
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2: Mindestens 1 Stunde sollten sich Schulkinder am Tag körperlich betätigen. So lautet die Empfehlung unter anderem von der Weltgesundheitsorganisation. Doch 80% der Kinder und Jugendlichen in Deutschland erreichen diese Empfehlung nicht. Dabei bringt Sport für sie viele Vorteile mit sich. Neben den offensichtlichen wie körperlicher Fitness und Gesundheit auch positive Auswirkungen auf die mentale Gesundheit, ihr Sozialverhalten und ihr Umfeld. Welche Rolle Sport für Kinder und Jugendliche in der Schule, aber auch in Vereinen spielt und wie das Angebot dafür aussieht, das ist heute der Schwerpunkt in unserer Sendung. Ich bin Tobias Schlemper. Hallo.

0: In vielen Familien ist der Sportverein für die Kinder selbstverständlich. In vielen anderen aber nicht. An der Gustav-Heinemann-Gesamtschule im Essener Norden ist nicht einmal jeder zehnte Junge in einem Verein. Bei den Mädchen sind es noch weniger. Die Schule hat deshalb etwas ausprobiert, das es bundesweit kaum gibt. Einen eigenen Schulsportverein, in dem jedes neu angemeldete Kind automatisch Mitglied wird. Ein Modell, das auch andere Schulen interessiert, gefördert von der Krupp-Stiftung, begleitet von der Universität Duisburg-Essen. Dirk Russ-Langenhoff hat es sich angesehen.
1: Auf geht's, komm.
2: Hammer.
1: Ah, das war alles andere als flach.
3: Sportplatz der Gustav-Heinemann-Gesamtschule, kurz nach 8:30. Ein paar Jungs, ein Ball, ein kleines Tor. Heute draußen, weil die Halle belegt ist. Was aussieht wie eine normale Sportstunde, ist der Anfang von etwas, das es so an kaum einer Schule in Deutschland gibt.
1: Schöner Schuss, Leon.
3: Schonnebeck im Essener Norden. Ein Stadtteil, in dem viele Familien wenig Geld haben und in dem für die meisten Kinder Vereinssport schlicht nicht stattfindet. Das hat die Schule zum Handeln gebracht, erklärt Schulleiter Lukas Rühlnauer.
4: Wir haben festgestellt, ein großer Teil unserer Schülerinnen und Schüler hat wenig Kontakt in Sportvereine oder überhaupt zu Teilhabe in dieser Richtung. Und das haben wir gemeinsam mit Professor Gebken und der Krupp-Stiftung mal analysiert und haben dann überlegt, wie kann man dem begegnen. Wir haben 10% der Jungs etwa, die in Sportvereinen sind, um die 5% von Mädchen. Und wir haben gesagt, da muss man eine Lösung finden, um den Übergang einfach leichter zu gestalten.
3: Die Lösung? Ein Verein, den die Schule selbst gegründet hat. Das Prinzip ist ungewöhnlich. Wer sich an der Schule neu anmeldet, ist automatisch im Verein dabei. Jahresbeitrag? Ein symbolischer Euro. Warum ist die Mitgliedschaft nicht freiwillig? Das erklärt Schulleiter Rühnauer so.
4: Genau, weil wir die Hürde niedrig halten wollten. Also wir haben die Möglichkeit, also wir nehmen einen Jahresbeitrag von 1 Euro. Unsere Schülerinnen und Schüler werden quasi mit Aufnahme über das Angebot informiert und können entsprechend auch widersprechen. Das ist völlig unspektakulär.
3: Warum überhaupt ein Verein und nicht eine Sport-AG? Weil die Schule nur so an ihre eigenen Hallenzeiten kommt. Nach 16 Uhr vergibt die Stadt die Hallen an die Vereine. Die Idee, das Modell nach Essen zu holen, hatte Ulf Gebken, Sportwissenschaftler an der Universität Duisburg-Essen. Trainiert wird von seinen Lehramtsstudierenden. Für sie ist der Sportplatz auch ein Lernort, sagt Trainerin Ina Lindner.
5: An der Uni fehlt noch so ein bisschen die Erfahrung mit den Kindern und Jugendlichen, die man ja dann für später für den Beruf auch braucht. Und da lernen wir, glaube ich, ganz, ganz viel den Umgang mit den Kindern und Jugendlichen. Das heißt, es hilft uns auch sehr weiter.
3: Und die Jugendlichen, um die es geht? Eine von ihnen ist Lina Jamel, 14 Jahre, geht hier zur Schule. Sie boxt sonst in einem Verein. Was sie am Schulsportverein gut findet?
6: Also ich finde es halt eigentlich voll gut, halt so allgemein, dass hier ein Schulsportverein stattfinden wird. Man hat auch die Möglichkeit, sich mehr zu bewegen und so. Das ist halt auch kostenlos. Man kann halt auch andere Freunde mitnehmen oder so. Ja, ich finde es halt allgemein voll gut.
3: Bislang läuft das Projekt an 2 Nachmittagen in der Woche. Richtig los geht es nach den Sommerferien. Dann kommen Sportarten wie Akrobatik und Jonglage dazu. Und die neu angemeldeten Schülerinnen und Schüler sind erstmals automatisch Vereinsmitglieder. Die Krupp-Stiftung finanziert das Modell mit 40.000 Euro für 2 Jahre. Und wie geht es dann weiter? Sportwissenschaftler Ulf Gebken ist überzeugt, so ein Verein überlebt nur, wenn ihn nicht das Ehrenamt allein trägt.
7: Die Latte liegt hoch. Die Latte ist vor allen Dingen die hauptamtliche Geschäftsführung so eines Vereins. Wir schaffen es nicht mehr mit ehrenamtlichen Strukturen. Und wir schaffen es auch nicht damit, dass wir Lehrerinnen und Lehrern zusätzliche Aufgaben in diesen Schulen übertragen, sondern dass wir jemand einstellen, der sich darum kümmert.
3: Bezahlen will Gebken so eine Stelle über das Bildungs- und Teilhabepaket des Bundes. 15 Euro im Monat, die der Staat Familien mit Bürgergeld oder Wohngeld für Vereinsbeiträge pro Kind zuschießt. Gebkens Rechnung, bei genug angemeldeten Kindern könnte sich der Verein so selbst tragen. Bundesweit wird das Geld allerdings oft gar nicht abgerufen. Ob das Modell sich trägt, muss sich zeigen. Auch andere Schulen haben schon Interesse angemeldet. Bis es soweit ist, wird trainiert. So wie an diesem Morgen in Schonnebeck. Ein Ball, ein Tor, ein paar Kinder, die mitmachen.
1: Okay, komm, Benjamin. Schöner Schuss. Wunderbar.
0: Dirk Groß-Langenhoff hat sich das Modellprojekt an einer Gesamtschule in Essen angeschaut, in der jedes neu angemeldete Kind automatisch Mitglied in einem eigens gegründeten Sportverein wird. Und welche Rolle Sport in der Schule, aber auch im Verein für Kinder und Jugendliche spielt, das wollen wir uns jetzt noch einmal etwas genauer anschauen. Mit Professor Alexander Woll. Er ist Leiter des Instituts für Sport und Sportwissenschaft am Karlsruher Institut für Technologie. Dort forscht er zur Wirkung von Sport und zu Sportprogrammen unter anderem an Schulen und in Vereinen. Dass Sport wichtig für die Fitness und allgemein für die Gesundheit ist, egal in welchem Alter, das ist ja bekannt. Ich wollte deswegen von ihm wissen, welche weiteren Vorteile bringt Sport denn gerade für Kinder und Jugendliche?
2: Für Kinder und Jugendliche ist Sport ein ganz zentraler Bereich ihres Aufwachsens. Je kleiner die Kinder sind, da spielt die Motorik eine ganz große Rolle, sich die Umgebung zu erschließen, die ersten Erfahrungen, die Menschen auf dieser Welt machen, also Kinder im Kleinkindalter und dann im Kindergartenalter, die laufen ganz stark über die Motorik. Selbst die Entwicklung eines Kleinkindes macht man ja auch an der motorischen Entwicklung fest. Beispielsweise kann sich ein Kind drehen, kann es stehen, kann es gehen. Und Bewegung bietet natürlich neben der klassischen Fitnessförderung auch zahlreiche Möglichkeiten, Persönlichkeit zu entwickeln. Ich mache mal ein Beispiel. Man lernt Selbstwirksamkeit kennen. Ich kann was Neues, eine neue Technik erlernen. Ich kann auf einmal einen Aufschlag beim Tennis. Ich lerne etwas und erfahre Selbstwirksamkeit und mache da viele Erfahrungen, die sich auch positiv auf das Selbstkonzept von Kindern auswirken können. Und auf der anderen Seite mache ich das häufig nicht alleine, sondern in der Gruppe. Das heißt also, es sind immer auch soziale Kontexte mit eingebunden und Kinder lernen dann in der Gruppe, können Freundschaften aufbauen, können soziale Beziehungen pflegen, können aber auch soziale Regeln lernen. Also Sport ist auch ein gutes Experimentierfeld, um demokratische Prozesse einzuüben, aber auch soziale Regeln, die an Rollen geknüpft sind, einzuüben. Also da sind vielfältige Möglichkeiten für die Persönlichkeitsentwicklung. Wichtig dabei ist allerdings, die stellen sich nicht immer automatisch ein, sondern sie müssen auch qualifiziert von gut qualifizierten Sportlehrkräften und Übungsleitern und Trainern angeleitet werden. Weil Sport hat natürlich auch das Potenzial, Konflikte zu verschärfen, beispielsweise zwischen Gruppen, wenn man das nicht gut anleitet, oder auch soziale Stigmatisierungsprozesse. Viele Kinder berichten, oh, heute war ich im Sportunterricht und es wurde gewählt und ich stand als Letzter noch da. Solche Dinge muss ich heute natürlich vermeiden in Sportstunden.
0: Jetzt ist der Sportunterricht an Schulen ja auf einige Stunden in der Woche beschränkt. Wir haben gerade von den vielen Vorteilen des Sports gehört. Kann Schulsport das denn überhaupt erreichen oder wo sind vielleicht auch die Grenzen dem Ganzen gesetzt?
2: Also Schulsport hat enormes Potenzial, das allerdings viel zu wenig genutzt wird. Also leider Gottes wissen wir aus zahlreichen Studien, dass Schulsport häufig ausfällt und wenn er ausfällt, wird er nicht vertreten. Die Stundentafel ist mit durchschnittlich 2 Stunden Sportunterricht in der Woche, also meines Erachtens viel zu wenig. Wir wissen eigentlich aus vielen wissenschaftlichen Studien, dass 1 Stunde täglich in der Grundschule einfach, das wäre ein extremer Entwicklungsfortschritt, dass sich eben nicht nur auf die Motorik von Kindern, sondern auch auf die kognitiven Leistungen und auf das soziale Umfeld auswirkt. Also da haben wir genügend Erkenntnisse und wir wissen, dass es gut wäre. Wir sind aber auch in der Grundschule ganz, ganz weit entfernt von der täglichen Sportstunde. Und ein großes Dilemma, gerade im Grundschulbereich, ist, dass viele Sportstunden, die es gibt, dann auch noch von fachfremden Kräften unterrichtet werden, weil Sportlehrerinnen fehlen. Das heißt also, wir bräuchten eigentlich dringend eine Offensive für dieses Thema, eine Schulsportoffensive, um genügend qualifizierte Schulsportlehrkräfte zu haben. Da verschenken wir unheimlich viel gesellschaftliches Potenzial.
0: Bei all diesen Problemen, die Sie gerade ansprechen, wie sportlich oder unsportlich sind denn Schülerinnen und Schüler aktuell in Deutschland?
2: Ja, also wir machen schon seit vielen Jahren die Motorik-Monitoring-Studie oder kurz MOMO-Studie. Seit 20 Jahren machen wir die. Deswegen haben wir einen Langzeitraum, den wir anschauen können. Und wir sehen, dass die körperliche Aktivität bzw. Inaktivität bei ca. 80% liegt. Also 80% der Kinder und Jugendlichen erreichen die Bewegungsempfehlungen nicht. 1 Stunde körperliche Aktivität pro Tag, da zählt aber auch das Radfahren zur Schule mit dazu. Dieser Prozentsatz ist relativ stabil gewesen, ist während Corona noch ein bisschen runtergegangen und hat sich jetzt immer noch nicht ganz erholt gegenüber dem Vor-Corona-Niveau.
0: Jetzt kann Schulsport Kinder und Jugendliche an den Sport heranführen, sie im besten Fall sogar dafür begeistern. Auf der anderen Seite geht es im Sport natürlich auch in der Schule um Leistung. Zuletzt hat beispielsweise auch die Bundesbildungsministerkonferenz entschieden, dass die Bundesjugendspiele an Grundschulen wieder leistungsorientierter werden sollen. Spaß am Sport wecken und Druck durch Leistung, steht das nicht im Gegensatz zueinander?
2: Auf den ersten Blick ja, auf den zweiten muss man das differenzieren. Die Frage ist immer Spaß an was. Was wichtig ist, dass man Kinder und Jugendlichen an ihren Motivstrukturen abholt. Das heißt also, für manche Kinder ist in der Gruppe mit anderen zusammenspielen wichtiger wie die Leistung oder die Natur zu erleben oder sogar sich ein bisschen herauszufordern. Für viele Kinder ist aber auch das Leistungserleben ein wichtiger Aspekt und die erfahren Spaß bei erreichter Leistung. Also es schließt sich nicht aus. Es wird mir an der Stelle oft zu polarisiert, so nach dem Motto Leistung versus keine Leistung, sondern Leistung ist wichtig und ich finde es auch wichtig, dass es wieder gefördert wird. Aber das heißt nicht, dass man alle anderen Motive der Kinder ausblendet, sondern ein moderner Sportunterricht, der ist heute mehr perspektivisch, wie man das in der Didaktik nennt. Der spricht unterschiedliche Dimensionen der Motivstrukturen von Kindern an und versucht, die Kinder da abzuholen, was ihnen wichtig ist. Und Leistung ist eine wichtige Dimension, aber nicht die einzige, die für den Sportunterricht entscheidend ist.
0: Jetzt haben wir eben schon darüber gesprochen, dass der Schulsport seine Grenzen hat. Sollten Kinder und Jugendliche also lieber noch zusätzlich Sport außerhalb der Schule machen, zum Beispiel in einem Verein?
2: Das ist eigentlich das Ziel von Schulsport. Insgesamt, wenn Sie sich die Präambeln der Bildungspläne anschauen, dann steht eigentlich fast überall, Ziel des Sportunterrichts ist es, zum lebenslangen Sporttreiben anzuregen. Und wir haben das Glück in Deutschland, dass wir eine spezielle, ich nenne es mal Anbieterstruktur haben. Mit den Sportvereinen, die fast flächendeckend vorhanden sind, haben wir Möglichkeiten, Kindern und Jugendlichen ein Angebot zu geben. Und ich rekrutiere wieder auf die Ergebnisse unserer MOMO-Studie. 80% aller Kinder sind tatsächlich irgendwann mal Mitglied im Sportverein.
0: Im Beitrag ging es um einen Sportverein in einem sozial herausfordernden Umfeld. Welche Rolle kann da die Mitgliedschaft oder die Aktivität in einem Sportverein zusätzlich noch für die Kinder spielen?
2: Gerade in solchen Umfeldern ist es besonders wichtig. Während der Corona-Pandemie haben wir festgestellt, beispielsweise bei Kindern und Jugendlichen, dass die Corona-Hotspots auch die Hotspots des Bewegungsmangels sind. Und das sind leider Gottes häufig hochverdichtete innerstädtische Bereiche. Und da sind Sportvereine deutlich unterrepräsentiert. Deswegen ist es besonders wertvoll, wenn Sportvereine dorthin gehen, wo es brennt, wenn ich die Metapher aufgreifen darf, wo es sozial brennt, aber wo auch der Bewegungsmangel blüht. Also von daher ist es ganz arg wichtig, den Kindern hier Möglichkeiten zu bieten. Und der Verein bietet ja nicht nur ein Sportangebot, sondern einen wichtigen sozialen Rahmen, der auch Möglichkeiten bietet, über den Sport hinaus, wie gesagt, Demokratiebildung, Nachhaltigkeitsbildung, aber auch Gesundheitsbildung zu leisten. Also Dinge, die ganz wichtig sind und die bei Menschen aus sozial benachteiligten Quartieren häufig eher unterrepräsentiert sind. Und deswegen spielen Sportvereine da eine ganz wichtige Rolle. Ich kann sowas nur begrüßen, wenn es gelingt, hier eine bessere Vernetzung hinzubekommen und gerade in dieser Zielgruppe auch die Anteilnahme in Sportvereinsangebote deutlich zu erhöhen.
0: Herr Professor Woll, vielen Dank für das Gespräch.
2: Gerne.

0: Und wir bleiben thematisch an den Schulen. Alle wollen mitreden, wenn es um Fragen der Schulbildung geht. Schülerinnen und Schüler, Eltern, Lehrkräfte, Bildungsfachleute und natürlich auch Bildungspolitiker. Nur, sie reden alle viel zu selten miteinander. Genau das zu machen, war das Ziel des Chancengipfels in Stuttgart, gemeinsam organisiert vom Bundeselternbeirat und der Bundesschülerinnenkonferenz. Es wurde viel und hart diskutiert, aber auch Konkretes beschlossen, berichtet Thomas Wagner.
1: So, jetzt war bei uns irgendwie Schnee angesagt. Dann ist in Nordrhein-Westfalen, bei uns ist die Schule ausgefallen. Da habe ich gesagt, okay, switchen wir auf digital um, Online-Unterricht. Mein Sohn hat 17 PDFs zugeschickt bekommen und das war dann der Online-Unterricht.
2: Mhm. Ich würde gerne auch mal.
3: Ein Seminarraum in der Stuttgarter Innenstadt. Glühende Hitze, keine Klimaanlage und trotzdem reden sich Schülerinnen und Schüler, Lehrkräfte und Bildungsexperten nochmals zum Thema Digitalisierung in der Schule einen Tick zusätzlich die Köpfe heiß. Das ist gewollt beim Chancengipfel 2026 der Bundesschülerkonferenz und des Bundeselternbeirates in Stuttgart. Das Ziel? Alle bildungspolitischen Akteure, Lehrkräfte, Eltern, Schülerinnen und Schüler, Bildungsfachleute sitzen an einem Tisch.
4: Das ist unfassbar wichtig. Also sowas wie den Chancengipfel, es gibt nichts Vergleichbares.
3: Sagt Jan Kaczmarek, der im vergangenen Jahr im bayerischen Rüthenbach Abitur gemacht und danach durch die Entwicklung der Schüler-KI-App StudyPilot bekannt geworden ist. Bildungspolitik ist in der Bundesrepublik Ländersache.
4: Bildungsföderalismus wird immer wieder kritisiert und es sind total fragmentierte Zuständigkeiten. Und deswegen glaube ich, es ist ganz, ganz wichtig, essentiell, um die Probleme zu lösen, dass wir eben alle an einen Tisch bekommen.
3: Und zwar eben auch über die Ländergrenzen hinweg.
5: Also ich saß selber in der Gesprächsrunde zum Thema Lehrkräftemangel und Unterrichtsausfall.
3: Und genau in dieser Gesprächsrunde sei klar geworden, wie wichtig der länderübergreifende Austausch ist, so Karl Wittauer von der Bundesschülerkonferenz. Ein Beispiel.
5: Was ganz Kleines im Thema Lehrkräftemangel war in meinem Gesprächskreis, dass sich eine Mutter aus Hamburg aus dem Bundeselternrat beschwert hat, dass in den Statistiken nur die Ausfälle von Stunden auftauchen und nicht fachfremde Vertretungen. Dann hat sich eine andere aus Brandenburg gemeldet und die hat gesagt, das wird bei uns aufgeschlüsselt. Da wird quasi zwischen ersatzlos Ausfallen, Vertretung und Vertretung mit fachfremdem Hintergrund in drei Bereiche unterteilt. Und das sind zum Beispiel diese kleinen Aspekte, wo man sagt, okay, das ist was Kleines, das läuft in dem anderen Bundesland besser.
3: Dabei wurden neben den Gesprächskreisen Unterrichtsausfall und Fachkräftemangel sowie Digitalisierung während des Chancengipfels auch Debatten in weiteren Foren geführt.
6: Das ist eben einmal Chancengerechtigkeit, das ist die SchülerInnen-Gesundheit, Schulgesundheit, Schulhygiene, das alles damit hineinläuft und auch wirklich die Unterrichtsqualität.
3: Erklärt Aline Sommer-Noack vom Bundesvorstand des Bundeselternbeirates. Allerdings, diskutieren ist gut, konkrete Forderungen und Lösungsvorschläge aber besser, lautete die Devise beim Chancengipfel in Stuttgart.
7: Ihr habt ja dann ein 12-seitiges Strategiepapier entwickelt.
3: Ein 12-seitiges Strategiepapier mit konkreten Forderungen steht am Ende des Chancengipfels.
8: Wir fordern 100 Milliarden Euro Bundesgelder für die Bildung in ganz Deutschland. Das geht von Schulsanierungen, einfach ordentliche Toiletten zu haben, ordentliche Klassenräume, die gut ausgestattet sind, über multiprofessionelle Teams in Schulen.
3: Eine Art Sondervermögen für die Bildung, finanziert durch die Wiedereinführung der Vermögenssteuer, so die Vorstellung von Leander Heidenreich von der Bundesschülerkonferenz. Und schließlich, wie umgehen mit künstlicher Intelligenz an den Schulen.
9: Kein Verbot, sondern eine Aufarbeitung, dass uns erklärt wird, wie funktioniert so ein Algorithmus und weshalb funktioniert ein Algorithmus so, damit wir einfach wissen, mit was wir da konfrontiert sind.
3: So Johannes Stahl vom Landesschülerbeirat Baden-Württemberg. Forderungen erheben, schön und gut. Aber wie steht es mit den Chancen auf Umsetzung? Das Interesse der Bildungspolitik am Stuttgarter Chancengipfel war überschaubar. Nur Sachsen-Anhalt und Baden-Württemberg schickten Staatssekretäre, die versprochen haben, sie werden das Strategiepapier aufmerksam lesen. Aline Sommer-Noack vom Bundeselternbeirat.
6: Da haken wir nach, da bleiben wir dran, weil nur die Zusage, ein Papier zu lesen, das haben wir die letzten Jahrzehnte schon zu oft gehabt. Deswegen auch der terminierte weitere Austausch, um da wirklich ein bisschen mit dem Finger in der Wunde zu bleiben.
0: Thomas Wagner hat berichtet vom Chancengipfel in Stuttgart. Dort haben sich verschiedene Vertreterinnen und Vertreter zu Herausforderungen im Bildungssystem ausgetauscht.

0: Sie möchte unter anderem Menschen mit Migrationshintergrund in ihre Heimatländer zurückschicken und mehrere ihrer Landesverbände gelten als gesichert rechtsextrem oder als Verdachtsfall. Die Alternative für Deutschland. Sollte man dieser Partei eine Plattform an Schulen bieten? Das wird aktuell in Berlin diskutiert, wo im September das Abgeordnetenhaus gewählt wird. Das Bündnis Keine Bühne für die AfD an Schulen will der Partei den Zugang bei Podiumsdiskussionen verwehren. Manfred Götzke berichtet.
1: Sie hätten lange diskutiert und sich die Entscheidung nicht leicht gemacht, sagt Norman Heise, der Vorsitzende des Berliner Elternrats. Aber auch die Berliner Elternvertretung sagt, keine Bühne für die AfD an Schulen.
2: Die Diskussion wogt immer so ein bisschen hin und her zwischen, ja, die AfD ist eine gewählte Partei, ja, viele Menschen haben sie gewählt, ja, deshalb müsste man sie auch einladen. Und die andere Seite der Debatte war eben tatsächlich auch ein bisschen erfahrungsgetrieben, zu sagen, ja, wenn man sie einlädt, das nützt am Ende auch nicht so viel, alles fokussiert sich irgendwie sehr stark auf die AfD.
1: Der Elternrat ist Teil eines breiten Bündnisses, das der in Teilen rechtsextremen Partei den Zugang zu Schulen verwehren will. Ganz konkret geht es Norman Heise und seinen Mitstreitern um Podiumsdiskussionen in den Schulen, die im Vorfeld der Wahl zum Abgeordnetenhaus im September laufen. Dabei laden die Schulen normalerweise Politiker und Politikerinnen aller größeren Parteien ein, um mit den Schülerinnen und Schülern zu diskutieren. Bei früheren Diskussionen hätten die Schulen die Erfahrung gemacht,
2: dass es dann möglicherweise nicht immer gut gelingt, gewisse Kontroversen auch aufzuzeigen und richtig zu stellen, weil ja auch die Vertreterin der AfD mittlerweile rhetorisch offensichtlich sehr gut geschult unterwegs sind.
1: Das Bündnis fordert den Berliner Senat im offenen Brief auf, alle Kinder der Stadt vor den verfassungsfeindlichen Positionen der AfD zu schützen. Als rechtliche Grundlage führen die Initiatoren das Schulgesetz an. Das verpflichtet Schulen, Schülerinnen und Schüler vor Diskriminierung zu schützen und deren seelische und körperliche Unversehrtheit zu gewährleisten. Eine Teilnahme von AfD-Mitgliedern an Podiumsdiskussionen könne diese Schutzpflicht unterlaufen, argumentieren sie. Natürlich sollen sich Schüler im Politikunterricht auch mit den Positionen der AfD befassen, sagt Heise. Dafür müssten aber keine AfDler in die Schule kommen.
2: Das ist ja etwas, was im Unterricht so auch ganz normal stattfinden kann. Dass ich dann sage, okay, wir nehmen uns jetzt hier mal ein Thema. In welche Kategorien kann ich das einordnen, auch in Hinsicht von, sage ich mal, zum Beispiel Propagandastandpunkten von Informationen oder Desinformationen. Und das kann ich mit jeder anderen Partei auch machen. Dafür brauche ich auch nicht unbedingt eine Podiumsdiskussion.
1: Die Berliner Senatsbildungsverwaltung hat die Forderung bereits abgelehnt. Die Politik könne Parteien, die nicht verboten sind, nicht grundsätzlich ausschließen. Schulen müssen nicht alle im Parlament vertretenen Parteien zu derselben Veranstaltung einladen, dürfen jedoch keine parlamentarisch vertretene Partei pauschal ausschließen. Heißt also, jede Schule darf selber entscheiden. Genauso sehen das auch einige Lehrkräfte in Berlin, zum Beispiel der Politik- und Geschichtslehrer Robert Rau. Schülerinnen und Schüler müssten mit der aktuell in den Berliner Umfragen zweitstärksten Partei konfrontiert werden, und zwar direkt, sagt er.
3: Also wir haben in den Klassenzimmern auch viele Schülerinnen und Schüler zu sitzen, deren Eltern die AfD wählen. Und ihre Vertreter sitzen auch in demokratisch gewählten Parlamenten, die ja auch Bestandteil des Politikunterrichts sind.
1: Dass Lehrkräfte, wie ja auch Journalisten, mit solchen Diskussionsrunden noch überfordert sein könnten, das lässt der Autor mehrerer Schulbücher nicht gelten.
3: Ich kann das verstehen, dass man da die Befürchtung hat, dass die AfD Positionen vertritt, die man in der Diskussion nicht entkräften kann. Aber zum einen muss Schule das aushalten. Das ist Demokratiebildung. Und meiner Meinung nach wäre das auch ein Eingeständnis von Schwäche, dass wir also mit Verboten arbeiten, die per se also in der politischen Bildung noch nie zu etwas geführt haben.
1: Wenn sich Schüler allerdings gut vorbereiten, könne eine Diskussion auch mit AfD-Politikern gut gelingen. Rau erzählt von einer Schuldebatte zur Bildungspolitik.
3: An der Stelle war deutlich zu merken, dass die Schülerinnen und Schüler sehr wohl in der Lage waren, den AfD-Vertreter inhaltlich zu stellen. Die hatten auch die Zeit dafür. In den Interviews im Fernsehen und am Radio ist ja häufig gar keine Zeit dafür oder man geht nicht konkret in das Programm rein. Hier ging es um die Bildung. Bei anderen Fragen wäre es vielleicht schwieriger gewesen, aber da hat es funktioniert.
0: Manfred Götzke hat über das Bündnis Keine Bühne für die AfD an Schulen berichtet und die Diskussion zur Teilnahme der AfD an Podiumsdiskussionen vor der Wahl des Abgeordnetenhauses in Berlin im September. Und damit endet Campus und Karriere für heute. Ich bin Tobias Schlemper und bedanke mich für Ihr Interesse. Tschüss!

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1: Es ist 16 Uhr und das sind die aktuellen Meldungen mit Annika Quentin.
2: Die Polizei Nordhessen fahndet nach einem Tötungsdelikt in Kassel-Waldau öffentlich nach dem 18-jährigen Dimitar Hans-Jürgen Lenz. Er steht im Verdacht, seinen 21-jährigen Bruder in dessen Wohnung getötet zu haben. Der Gesuchte ist etwa 1,74 Meter groß, schlank, hat kurze dunkelbraune Haare und braune Augen. Möglicherweise trägt er ein weißes T-Shirt, eine Jeans und graue Sneaker. Die Polizei warnt ausdrücklich davor, den Tatverdächtigen anzusprechen, da von ihm eine Gefahr ausgehen könnte. Wer ihn sieht, soll sofort die Polizei über den Notruf 110 verständigen. Allgemeine Hinweise zu seinem Aufenthaltsort nimmt das Polizeipräsidium Nordhessen unter der Telefonnummer 0561 9100 entgegen. Ein Foto von Dimitar Lenz finden Sie auf unserer Homepage verlinkt. Taxifahren im Landkreis Göttingen könnte bald teurer werden, denn bei der morgigen Sitzung diskutiert der Kreistag eine Erhöhung der Gebühren. Geplant sind ein Grundpreis von 5,80 Euro statt bisher 4,50 Euro. Jeder gefahrene Kilometer soll zudem 70 Cent teurer werden. Als Gründe werden steigende Kosten bei den Taxiunternehmen genannt, unter anderem durch den gestiegenen Mindestlohn, höhere Kraftstoffkosten und die Inflation. Zuletzt wurden die Gebühren Ende 2022 erhöht. 6 neue Feuerwehrfahrzeuge für Göttingen. Diese hat die Stadt heute präsentiert. Einsetzen wird sie 3 bei der Berufsfeuerwehr, eines für Ausbildungs- und Schulungszwecke und je eines in den Wehren in Grone und Wehnde. Gekostet hat die Anschaffung über eine Sammelbestellung rund 4,2 Millionen Euro, pro Wagen also 700.000. Für die Sammelbestellung hat nach Angaben der Stadt gesprochen, dass auf diese Weise rund 60.000 bis 80.000 Euro pro Fahrzeug weniger ausgegeben werden muss. Die Gelder zum Kauf hatte der Rat in den Haushaltsberatungen 2022 und 2023 bewilligt. Am Samstagabend ist es auf der Landstraße 486 bei Bad Gandersheim zu einem Unfall mit einer schwer verletzten Person gekommen. Nach Angaben der Polizei ist ein 21-jähriger Motorradfahrer aus einer Kurve geraten und mit einem entgegenkommenden Auto zusammengestoßen. Der Mann wurde mit schwersten Verletzungen in die Medizinische Hochschule Hannover gebracht. Der Sachschaden wird auf 10.000 Euro geschätzt. Die Ermittlungen zur Unfallursache dauern weiter an. Ein Fremdverschulden wird bislang aber ausgeschlossen. Am Donnerstagnachmittag ist ein 12-jähriges Kind aus Einbeck bei einem Zusammenprall mit einem LKW verletzt worden. Nach Angaben der Polizei setzte der Fahrer des LKW mit einem Abrollcontainer an der Einmündung Münsterkamp am Schwimmbad zurück. Dabei hatte das Kind auf seinem Pedelec übersehen. Das verletzte Kind wurde nach einer Erstversorgung in ein umliegendes Krankenhaus gebracht. Gegen den Fahrer läuft jetzt ein Verfahren wegen fahrlässiger Körperverletzung. Die CDU Göttingen hat ihr Programm für die Kommunalwahl im September vorgestellt. Unter dem Motto "Ganz klar Göttingen" setzt die Partei unter anderem auf mehr Sicherheit, zum Beispiel durch mobile Wachen und Videoüberwachung an Brennpunkten, bezahlbaren sowie altersgerechten Wohnraum und günstigere Kita-Gebühren. Außerdem sollen leerstehende Gebäude besser genutzt und Kultureinrichtungen wie das Deutsche Theater erhalten bleiben. Auch die Sanierung und Instandhaltung von Straßen, Rad- und Gehwegen und bessere Busverbindungen in der Stadt und den Dörfern stehen auf der Liste. Laut CDU-Oberbürgermeisterkandidat Dr. Esan Kangarani habe Göttingen großes Potenzial. Es gehe jetzt darum, die Stadt wieder stärker voranzubringen und Bürokratie abzubauen.
1: Das war Annika Quentin mit den Lokalnachrichten. Und jetzt schauen wir noch einmal auf das Wetter und den Verkehr. Wir messen aktuell 23 Grad in Göttingen, in Duderstadt sind es 22 Grad und in Osterode 21. Ja, die Hitzewelle der letzten Tage ist fürs Erste überstanden. Heute gibt es einen Mix aus Sonne und Wolken mit Höchsttemperaturen von 24 Grad. In der Nacht sinken die Temperaturen auf 14 Grad. In den nächsten Tagen ist das Wetter wechselhaft. Morgen soll es bei Temperaturen um die 28 Grad bewölkt bleiben und regnen. Am Mittwoch Gleich bleibt das Wetter unverändert zu heute. Dazu weht ein böig auffrischender Wind. Schauen wir auf die Straßen. Die Kreisstraße 424 zwischen Lütgenrode und Behrensen wird aufgrund von Bauarbeiten von Montag, der letzte Woche Montag natürlich, bis voraussichtlich Freitag diese Woche für den gesamten Fahrzeugverkehr vollgesperrt. Für die Dauer der Baumaßnahme wird eine Umleitung eingerichtet. Der Verkehr aus Richtung Nörten-Hardenberg bzw. Hardexen wird über die Kreisstraße 426 nach Tüdinghausen, weiter über die Bundesstraße 241 und in Moringen über die Kreisstraße 425 in Richtung Großenrode geführt. Außerdem, im Rahmen einer privaten Baumaßnahme zum Neubau von Hausanschlüssen wird die Dransfelder Straße in Göttingen von bis Freitag halbseitig gesperrt. Die Sperrung befindet sich im Bereich zwischen der Hausnummer 6 und der Einmündung zur St. Martinstraße. Eine Umleitung ist ausgeschildert und führt über die Straßen St. Martinstraße, Wassergasse und an der Flöte. Die Verkehrsführung wird im Bereich der halbseitigen Sperrung über eine Ampel geregelt. Und blicken wir noch einmal auf die Blitzer im Landkreis. Göttingen wird in Hanmünden, Bad Sachsa, Herzberg, Bad Lauterberg und der Samtgemeinde Radolfshausen geblitzt. Im Landkreis Northeim dagegen im Raum Kahlefeld, Bad Gandersheim. Die semistationäre Messanlage Alice wird voraussichtlich bis nächste Woche Montag im Raum Moringen eingesetzt. Allen unterwegs wünsche ich eine gute und vor allem auch eine sichere Fahrt. Das waren die Stadtradio Göttingen Lokalnachrichten. Die nächsten Lokalnachrichten gibt es wieder zur vollen Stunde um 17 Uhr.
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Und damit wünsche ich einen guten Tag. Herzlich willkommen bei Mittendrin am Nachmittag hier im Stadtradio Göttingen. Schön, dass Sie eingeschaltet haben. Mein Name ist Carsten Gref und ich begleite Sie heute durch den Nachmittag. In der nächsten Stunde geht es hier im Programm unter anderem um das Baugebiet auf der Lied und das Gedicht zum Wochenstart haben wir natürlich auch noch für Sie. Außerdem stelle ich Ihnen in unserem Veranstaltungskalender ein paar Veranstaltungen vor, die Sie demnächst in Südniedersachsen besuchen können. In die Stunde starten wir aber mit Musik und zwar mit We Are The People von Empire of the Sun.

0: In Nikolausberg sorgt das geplante Baugebiet auf der Lieth seit längerer Zeit für Diskussionen. Die Stadt Göttingen möchte dort einen neuen Wohnraum schaffen, unter anderem mit Angeboten für altengerechtes Wohnen, Mehrfamilienhäusern und gemeinschaftlichen Wohnprojekten. Während die Stadt darin eine Chance sieht, zusätzlichen Wohnraum zu schaffen und neue Wohnformen zu ermöglichen, gibt es vor Ort Kritik an den Plänen. Der Bürgerkreis Nikolausberg hat Besseres verdient, setzt sich gegen die derzeitige Planung ein und fordert unter anderem eine stärkere Beteiligung der Bürgerinnen und Bürger. Über die Hintergründe des Bauvorhabens und die Kritikpunkte hat Caroline Zarske mit Erhard Langkeit vom Bürgerkreis gesprochen.
1: Herr Langkeit, können Sie zu Beginn noch einmal kurz zusammenfassen, was auf der Lieth in Nikolausberg genau geplant ist?
2: Ja, in Nikolausberg ist ein neues Baugebiet am südlichen Rand geplant. Vorgesehen ist dort eine verdichtete Wohnbebauung, überwiegend in Form von Geschosswohnungsbau, ergänzt um altengerechte Wohnformen und gemeinschaftliche Projekte. Im Verlauf des Verfahrens hat sich allerdings die Zahl der Wohneinheiten deutlich verändert. Aus ursprünglich 68 Wohneinheiten wurden zunächst 120 und in der aktuellen Vorzugsvariante sind es nun 132 Wohneinheiten. Und für viele Menschen in Nikolausberg ist diese Entwicklung schwer nachvollziehbar. Die Planungen laufen seit mehreren Jahren und wurden zuletzt weiter konkretisiert.
1: Können Sie auch die aktuellen Gegebenheiten bzw. die Situation vor Ort in Nikolausberg noch einmal ein bisschen genauer schildern, sodass sie sich jeder vorstellen kann?
2: Also die Fläche ist ein landschaftlich sensibler Bereich im Außenbereich, geprägt von Kaltluftentstehungsflächen, von Kaltluftabflüssen, gesetzlich geschützten Grünlandstrukturen und einem räumlich-funktionalen Biotopverbund zusammen mit dem FFH-Gebiet Göttinger Wald. Dieses FFH heißt Flora, Fauna, Habitat, das also praktisch dem europäischen, dem EU-Recht unterliegt. Das Gelände fällt jetzt nach Osten ab zum FFH-Gebiet, was die Erschließung natürlich anspruchsvoll macht und auch teuer macht. Und was natürlich auch noch etwas ist, die Verkehrsanbindung gerade oben von auf der Lieth ist sehr stark ausgelastet. Roundabout 80% nehmen das Auto und wir haben nur eine Erschließungsstraße. Das heißt, jetzt bei 132 Wohneinheiten kriegen wir nochmal auch 300 mehr Bürgerinnen und Bürger, die dann auch am Verkehr wieder teilnehmen und das erhöht natürlich dann auch wieder den gesamten Bereich, weil Nikolausberg ein Sackgassendorf ist und nur eine Erschließungsstraße hat. Hinzu kommt, dass der Bereich laut städtischen Unterlagen als Außenbereich eingestuft ist, eine Kategorie, bei der Umwelt- und Landschaftsbelange gesetzlich besonders stark berücksichtigt werden müssen.
1: Was sind Ihre größten Bedenken bei der aktuellen Planung und welche Argumente sprechen aus Ihrer Sicht gegen das Bauvorhaben?
2: Unsere Bedenken richten sich jetzt nicht gegen Wohnungsbau, sondern gegen diese konkrete Planung. Es geht darum, dass auf dieser ökologisch ausgesprochen sensiblen Fläche keine Bebauung stattfindet. Das Gebiet besteht vollständig aus gesetzlich geschützten Grünlandstrukturen, ist Teil eines ebenfalls naturgesetzlich geschützten funktionalen Biotopverbunds und bildet somit eine wichtige Verbindungs- und Bufferfunktion mit dem FFH-Gebiet Göttinger Wald. Hinzu kommt, dass die Fläche eine bedeutende Kaltluftentstehungs- und Abflussfunktion erfüllt, die für das lokale Klima und die Frischluftversorgung über das Bratental und dann ein abknickend ins Luttertal für südliche Wehende, für die Uniklinik und für das evangelische Krankenhaus Wehende relevant ist. Und diese Funktionen sind ja nun standortgebunden und lassen sich nicht an anderer Stelle einfach wieder ersetzen. Darüber hinaus würde eine Bebauung an dieser Stelle zu einer weiteren Zersiedlung im Außenbereich führen. In Zeiten, in denen Innenentwicklung und Flächensparen zentrale Leitlinien der Stadt- und Regionalplanung sind, halten wir es für wirklich wichtig, neue Baugebiete nicht in ökologisch wertvolle Randlagen zu verlagern. Die Verwaltung kann uns bis heute nicht erklären, warum genau diese geschützte Fläche mit ebenfalls angrenzenden geschützten weiteren Flächen die einzige Möglichkeit in Göttingen darstellt, 132 Wohneinheiten zu errichten. Unser Anliegen ist es, Lösungen zu finden, die den Wohnraumbedarf der Stadt Göttingen an fachlich geeigneteren Orten decken. Dort, wo ökologische, klimatische und städtebauliche Belange nicht in dieser Weise kollidieren, wie eben auf der Lied.
1: Welche Alternativen würden Sie sich wünschen?
2: Wir haben ein konkretes Alternativkonzept entwickelt, das genau diese Ziele aufgreift. Dieses Konzept ist konstruktiv, lösungsorientiert und erfüllt die städtebaulichen Ziele der Stadt ohne die ökologischen Risiken des aktuellen Standortes. Und genau deshalb haben wir es nach der Weigerung der Verwaltung, unser Alternativkonzept anzufordern, denjenigen vorgelegt, die darüber entscheiden, nämlich den Mitgliedern im Rat.
1: Wie fühlen Sie sich als Initiative vom Stadtrat und vielleicht auch vom Ortsrat behandelt?
2: Wir haben eine Unterschriftenaktion gegen die Bebauung mit über 1400 Unterschriften eingereicht im Rat der Stadt. Wir hatten um einen runden Tisch gebeten, damit das Alternativkonzept vorgestellt und fachlich diskutiert werden kann. Die Verwaltung hat diese Anregung jedoch so interpretiert, als ginge es nur um das Verfahren, also nur um den runden Tisch, nicht um den Inhalt, sprich Alternativkonzept. Dass der Rat über unseren Vorschlag entschieden hat, ohne das Alternativkonzept überhaupt zu kennen, empfinden wir als problematisch. Wir wünschen uns eine faire und transparente Behandlung bürgerschaftlicher Vorschläge, so wie es in vielen Wahlprogrammen letztendlich auch versprochen wird. Es gibt noch keine endgültigen Beschlüsse. Wir sind jetzt noch immer in der frühzeitigen Beteiligung der Öffentlichkeit und verschiedene rechtliche und fachliche Fragen sind weiterhin ungeklärt.
1: Wie soll es jetzt weitergehen? Was haben Sie als Bürgerforum vielleicht auch noch geplant?
2: Wir setzen auf Dialog und fachliche Klärung. Unser Ziel ist, dass das Alternativkonzept ernsthaft geprüft wird. Wir sind bereit, konstruktiv mitzuwirken, ob an einem runden Tisch oder an einer Gesprächsrunde oder einer Diskussionsrunde, ist uns egal. Aber wir erwarten auch, dass Verwaltung und Politik die Vorschläge der Bürgerinnen und Bürger aus Nikolausberg vollständig und korrekt berücksichtigen.
0: Sie hörten ein Interview von Caroline Zarske. Sie hat mit Erhard Langkeit vom Bürgerkreis Nikolausberg hat Besseres verdient über das geplante Neugebiet auf der Lied gesprochen.

16.30 Uhr die Nachrichten. Angesichts der Hitzewelle in Deutschland haben Die Linke und die Grünen die Regierung zum Handeln aufgerufen. Die Linken-Vorsitzende Schwertner kritisierte, kaum jemand in den Regierungen in Bund und Ländern sei auf den Hitzesommer ausreichend vorbereitet gewesen. Um sich für künftige Ereignisse zu rüsten, müssten die Investitionen in den Nahverkehr erhöht werden, damit die Bahnen trotz großer Hitze fahren könnten. Zudem müssten Hitzepläne für Schulen, Pflegeheime und Krankenhäuser Vorrang haben. Der Grünen-Vorsitzende Banaschak warf der Bundesregierung Untätigkeit vor. Sensible Einrichtungen wie Krankenhäuser und Pflegeheime bräuchten jetzt sehr kurzfristig und pragmatisch Unterstützung, sagte er. Auch die Deutsche Krankenhausgesellschaft mahnte mehr Investitionen in den Hitzeschutz von Kliniken an. Gebraucht würden etwa moderne Gebäudehüllen, wirksamer Sonnenschutz sowie effiziente Kühl- und Lüftungssysteme. Im niedersächsischen Stade hat es nach Schüssen mehrere Tote gegeben. Nach Angaben der Polizei wurden 5 erwachsene Personen getötet. Weitere Menschen seien teils schwer verletzt worden. Wie eine Sprecherin mitteilte, wurden die Schüsse in einer Jugendhilfeeinrichtung in der Innenstadt abgegeben. Dort seien Mutter-Kind-Wohngruppen untergebracht. Einsatzkräfte hätten den mutmaßlichen Schützen und eine weitere verdächtige Person festgenommen. Die

0: Labali Radovan auf der Hamburg Sustainability Conference vorstellte. Das Dokument verweist auf Prognosen, dass bis zu 45 Millionen Menschen zusätzlich von Hunger betroffen sein könnten. Die aktuelle Lage unterstreiche die Notwendigkeit, etwa Abhängigkeiten zu verringern und die Ernährungssicherheit als globales öffentliches Gut zu schützen. Zu den Initiatoren der Erklärung gehören neben Alabali Radovan der Vizepräsident von Sierra Leone, Jallo, die britische Staatsministerin für internationale Zusammenarbeit, Chapman, sowie der Leiter des UNO-Entwicklungsprogramms, de Croo. Der Anwärter auf das Amt des britischen Premierministers, Burnham, hat eine Dezentralisierung der Regierung angekündigt, sollte er gewählt werden. In einer Grundsatzrede in Manchester sprach Burnham von der größten Umverteilung der Macht, die das Land je erlebt habe. Er werde die Macht in die Hände der Menschen und Regionen legen. Man brauche eine neue Entschlossenheit, um den Lebensstandard der Menschen im Land zu verbessern. Burnham ist derzeit der einzige Kandidat für die Nachfolge von Premierminister Starmer. Dieser hatte in der vergangenen Woche, angesichts des fehlenden Rückhalts auch in der eigenen Partei, seinen Rücktritt angekündigt. Bei neuen russischen Angriffen sind in der Ukraine nach offiziellen Angaben mindestens 10 Menschen getötet worden. Allein 5 Menschen verloren bei einem Raketenangriff auf die zentralukrainische Stadt Dnipro ihr Leben. Mehr als 20 weitere wurden verletzt. Die Industriestadt, die rund 100 Kilometer von der Front entfernt liegt, wird regelmäßig von der russischen Armee attackiert. 3 Menschen wurden bei einem Drohnenangriff auf einen Kleinbus in der südlichen Stadt Saporischschja getötet. Die Polizei meldete zudem 2 Tote in der Region Sumy. Aus von Russland besetzten Gebieten im Süden der Ukraine wurden Stromausfälle nach ukrainischen Angriffen gemeldet. In der Region Cherson seien alle Kreise ganz oder teilweise ohne Strom, erklärte der Chef der dortigen Besatzungsverwaltung. Das Wetter. Wechselnd bewölkt, vereinzelt Schauer, teils kräftige Gewitter mit erhöhter Unwettergefahr, insbesondere durch Starkregen oder Hagel, 25 bis 32 Grad. Auch morgen wechselnd bewölkt und gewittrig, im Norden nur vereinzelt Schauer, 21 bis 32 Grad. Das waren die Nachrichten.
1: Und das war der Deutschlandfunk mit den überregionalen und internationalen Meldungen. Schauen wir jetzt noch einmal auf das Wetter hier bei uns im Sendegebiet. Und zwar messen wir aktuell 23 Grad in Göttingen. In Northeim sind es 24 Grad und in Hanmünden sogar 25. Ja, die Hitzewelle der letzten Tage ist fürs Erste überstanden. Heute gibt es einen Mix aus Sonne und Wolken mit Höchsttemperaturen um die 24 Grad. In der Nacht sinken die Temperaturen auf 14 Grad. In den nächsten Tagen ist das Wetter wechselhaft. Morgen soll es bei Höchsttemperaturen um die 28 Grad bewölkt bleiben und regnen. Am Mittwoch bleibt das Wetter unverändert zu heute. Dazu weht ein böig auffrischender Wind.
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0: Es ist Montag und da darf eine Sache natürlich nicht fehlen, und zwar das Gedicht zum Wochenstart von Bernd Hohmeier.
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2: Liebe Zuhörerinnen und Zuhörer, am kommenden Donnerstag beginnen die Sommerferien. Wo soll es für Sie hingehen, ans Meer oder in die Berge? Wenn Sie noch eine Entscheidungshilfe brauchen, hier habe ich zwei lyrische Empfehlungen für Sie. Heinrich Heine, Wandere. Wenn dich ein Weib verraten hat, so liebe flink eine andere. Noch besser wär's, du ließest die Stadt, schnüre den Ranzen und wandere. Du findest bald einen blauen See, umringt von Trauerweiden, hier weinst du aus dein kleines Weh und deine engen Leiden. Wenn du den steilen Berg ersteigst, wirst du beträchtlich ächzen. Doch wenn du den felsigen Gipfel erreichst, hörst du die Adler krächzen. Dort wirst du selbst ein Adler fast, du bist wie neu geboren, du fühlst dich frei, du fühlst, du hast dort unten nicht viel verloren. Das klingt doch nicht schlecht, die Freiheit im Gebirge genießen. Oder doch besser Kindheitserinnerungen am Strand auffrischen. Das lag auf alle Fälle dem Hamburger Dichter Wolfgang Borchert näher, als schroffe Felsen zu erklimmen. In seinem Gedicht »Muscheln, Muscheln« schreibt er: »Muscheln, Muscheln, blank und bunt, findet man als Kind. Muscheln, Muscheln, schlank und rund, darin rauscht der Wind, darin singt das große Meer. In Museen sieht man sie glimmern, auch in alten Hafenkneipen und in Kinderzimmern. Muscheln, Muscheln, rund und schlank, horch, was singt der Wind. Muscheln, Muscheln, bunt und blank, fand man einst als Kind.« Wie auch immer Sie sich entscheiden, ich wünsche Ihnen erholsame und gleichzeitig erlebnisreiche Sommerferien. Auch ich selbst möchte mich in die Sommerpause verabschieden. Das nächste Gedicht zum Wochenstart hören Sie dann wieder am Montag, dem 17. August. Bis dahin grüßt Sie mit einem alten Song der Wise Guys, Ihr Bernd.

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1: Zivilcourage zu zeigen ist wichtig, aber nicht immer unbedingt einfach. Es erfordert Mut, Menschlichkeit und Kraft. Truus Wiesmüller verfügte über diese Eigenschaften. Sie ist die Protagonistin des Dokumentarfilms Truus Children. Er spielt zu Zeiten des Nationalsozialismus und erzählt die wahre Geschichte von Wiesmüller. Eine beeindruckende Frau, die sich mutig für das Leben von jüdischen Kindern in Nazi-Deutschland einsetzte. Der Film wird gezeigt in Kooperation mit dem Abendgymnasium Göttingen und der Gesellschaft für christlich-jüdische Zusammenarbeit. Im Anschluss an den Film besteht ein Gesprächsangebot mit den Regisseurinnen. Truus Children läuft um 19.30 Uhr im Kino Lumière. Wer Lust hat, selbst auf der Bühne zu stehen, hat heute Abend im Nörgelwurf hier in Göttingen die Chance dazu. Eine Anmeldung ist ganz unkompliziert vor Ort möglich. Zu einem Auftritt gezwungen wird selbstverständlich niemand. Auch Zuhörende sind herzlich willkommen. Die Open Stage Unplugged beginnt heute um 21 Uhr mit einem musikalischen Set von Jan Sperrhake. Smartphones, Tablets, Apps. Das Aufgebot an digitalen Geräten und Angeboten wird immer größer und es ist gar nicht so einfach, den Überblick zu behalten. Aber wen kann man fragen, wenn das Handy mal wieder nicht so funktioniert, wie es soll? Eine Anlaufstelle ist die Stadtbibliothek. Diese bietet in regelmäßigen Abständen einen kostenlosen Tablet- und Smartphone-Treff an. Unsicherheiten im Umgang mit digitalen Geräten können hier aus dem Weg geräumt werden. Die Stadtbibliothek beantwortet auch Fragen zu ihren eigenen digitalen Angeboten. Treffpunkt ist morgen um 11 Uhr im dritten Obergeschoss der Stadtbibliothek Göttingen. Das war der Veranstaltungskalender. Zusammengestellt wurde dieser von Leonie Flügel und Caroline Zarske.

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1: Es ist 17 Uhr und das sind die aktuellen Meldungen mit Annika Quentin.
2: Die Polizei Nordhessen fahndet nach einem Tötungsdelikt in Kassel-Waldau öffentlich nach dem 18-jährigen Dimitar Hans-Jürgen Lenz. Er steht im Verdacht, seinen 21-jährigen Bruder in dessen Wohnung getötet zu haben. Der Gesuchte ist etwa 1,74 Meter groß, schlank, hat kurze dunkelbraune Haare und braune Augen. Möglicherweise trägt er ein weißes T-Shirt, eine Jeans und graue Sneaker. Die Polizei warnt ausdrücklich davor, den Tatverdächtigen anzusprechen, da von ihm eine Gefahr ausgehen könnte. Wer ihn sieht, soll sofort die Polizei über den Notruf 110 verständigen. Allgemeine Hinweise zu seinem Aufenthaltsort nimmt das Polizeipräsidium Nordhessen unter der Telefonnummer 0561 9100 entgegen. Ein Foto von Dimitar Lenz finden Sie auf unserer Homepage verlinkt. Taxifahren im Landkreis Göttingen könnte bald teurer werden, denn bei der morgigen Sitzung diskutiert der Kreistag eine Erhöhung der Gebühren. Geplant sind ein Grundpreis von 5,80 Euro statt bisher 4,50 Euro. Jeder gefahrene Kilometer soll zudem 70 Cent teurer werden. Als Gründe werden steigende Kosten bei den Taxiunternehmen genannt, unter anderem durch den gestiegenen Mindestlohn, höhere Kraftstoffkosten und die Inflation. Zuletzt wurden die Gebühren Ende 2022 erhöht. 6 neue Feuerwehrfahrzeuge für Göttingen. Diese hat die Stadt heute präsentiert. Einsetzen wird sie 3 bei der Berufsfeuerwehr, eines für Ausbildungs- und Schulungszwecke und je eines in den Wehren in Grone und Wehnde. Gekostet hat die Anschaffung über eine Sammelbestellung rund 4,2 Millionen Euro, pro Wagen also 700.000. Für die Sammelbestellung hat nach Angaben der Stadt gesprochen, dass auf diese Weise rund 60.000 bis 80.000 Euro pro Fahrzeug weniger ausgegeben werden muss. Die Gelder zum Kauf hatte der Rat in den Haushaltsberatungen 2022 und 2023 bewilligt. Am Samstagabend ist es auf der Landstraße 486 bei Bad Gandersheim zu einem Unfall mit einer schwer verletzten Person gekommen. Nach Angaben der Polizei ist ein 21-jähriger Motorradfahrer aus einer Kurve geraten und mit einem entgegenkommenden Auto zusammengestoßen. Der Mann wurde mit schwersten Verletzungen in die Medizinische Hochschule Hannover gebracht. Der Sachschaden wird auf 10.000 Euro geschätzt. Die Ermittlungen zur Unfallursache dauern weiter an. Ein Fremdverschulden wird bislang aber ausgeschlossen. Am Donnerstagnachmittag ist ein 12-jähriges Kind aus Einbeck bei einem Zusammenprall mit einem LKW verletzt worden. Nach Angaben der Polizei setzte der Fahrer des LKW mit einem Abrollcontainer an der Einmündung Münsterkamp am Schwimmbad zurück. Dabei hatte das Kind auf seinem Pedelec übersehen. Das verletzte Kind wurde nach einer Erstversorgung in ein umliegendes Krankenhaus gebracht. Gegen den Fahrer läuft jetzt ein Verfahren wegen fahrlässiger Körperverletzung. Die CDU Göttingen hat ihr Programm für die Kommunalwahl im September vorgestellt. Unter dem Motto "Ganz klar Göttingen" setzt die Partei unter anderem auf mehr Sicherheit, zum Beispiel durch mobile Wachen und Videoüberwachung an Brennpunkten, bezahlbaren sowie altersgerechten Wohnraum und günstigere Kita-Gebühren. Außerdem sollen leerstehende Gebäude besser genutzt und Kultureinrichtungen wie das Deutsche Theater erhalten bleiben. Auch die Sanierung und Instandhaltung von Straßen, Rad- und Gehwegen und bessere Busverbindungen in der Stadt und den Dörfern stehen auf der Liste. Laut CDU-Oberbürgermeisterkandidat Dr. Esan Kangarani habe Göttingen großes Potenzial. Es gehe jetzt darum, die Stadt wieder stärker voranzubringen und Bürokratie abzubauen.
1: Das war Annika Quentin mit den Lokalnachrichten. Jetzt schauen wir noch einmal auf das Wetter und den Verkehr. Wir messen aktuell 24 Grad in Göttingen. In Herzberg und Osterode sind es 22 Grad. Ja, die Hitzewelle der letzten Tage ist fürs Erste überstanden. Heute gibt es einen Mix aus Sonne und Wolken mit Höchsttemperaturen von 24 Grad. In der Nacht sinken die Temperaturen auf 14 Grad ab. In den nächsten Tagen ist das Wetter wechselhaft. Morgen soll es bei Höchsttemperaturen um die 28 Grad bewölkt bleiben und regnen. Am Mittwoch bleibt das Wetter unverändert zu heute. Dazu weht ein böig auffrischender Wind. Schauen wir auf die Straßen. Auf der B27 Göttingen Richtung Braunlage zwischen Waake Ost und Ebergötzen ist die Strecke gesperrt aufgrund einer Unfallaufnahme. Ortskundige Autofahrer werden gebeten, das Gebiet weiträumig zu umfahren. Bitte seien Sie dort achtsam. Außerdem die Kreisstraße 424 zwischen Lütgenrode und Behrensen wird aufgrund von Bauarbeiten bis voraussichtlich diesen Freitag für den gesamten Fahrzeugverkehr voll gesperrt. Für die Dauer der Baumaßnahme wird eine Umleitung eingerichtet. Der Verkehr aus Richtung Nörten-Hardenberg bzw. Hardexen wird über die Kreisstraße 426 nach Tüdinghausen, weiter über die Bundesstraße 241 und in Moringen über die Kreisstraße 425 in Richtung Großenrode geführt. Und im Rahmen einer privaten Baumaßnahme zum Neubau von Hausanschlüssen ist die Dranfelder Straße bis voraussichtlich Freitag, dem 31. Juli, halbseitig gesperrt. Die Sperrung befindet sich im Bereich zwischen Hausnummer 6 und der Einmündung zur St. Martinstraße. Eine Umleitung ist ausgeschildert und führt über die Straßen St. Martinstraße, Wassergasse und an der Flöte. Die Verkehrsführung wird im Bereich der halbseitigen Sperrung über eine Ampel geregelt. Werfen wir noch einen Blick auf die Blitzer. Im Landkreis Göttingen wird in Hanmünden, Bad Sachsa, Herzberg, Bad Lauterberg und der Samtgemeinde Radolfshausen geblitzt. Im Landkreis Northeim dagegen im Raum Kahlefeld, Bad Gandersheim. Die semistationäre Messanlage Alice wird voraussichtlich bis nächsten Montag im Raum Moringen eingesetzt. Damit wünsche ich allen unterwegs eine gute und vor allem auch eine sichere Fahrt. Das waren die Stadtradio Göttingen Lokalnachrichten. Die nächsten Lokalnachrichten gibt's dann wieder zur vollen Stunde um 18 Uhr.
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Und damit noch einmal herzlich willkommen bei Mittendrin am Nachmittag hier im Stadtradio Göttingen. Mein Name ist Carsten Gräf und ich bin heute für Sie im Studio und freue mich sehr, dass Sie eingeschaltet haben. Es ist jetzt kurz nach 5 und damit ist die letzte Stunde unserer Sendung auch schon angebrochen. Gleich schauen wir hier noch einmal gemeinsam auf die Übergabe der neuen Feuerwehrfahrzeuge in Göttingen und den EU-Förderzuschuss für das Projekt Stabil vom ASC. Außerdem haben wir noch einmal die wichtigsten Meldungen des Tages im Kurzüberblick für Sie und auch eine kleine Vorschau darauf, was Sie nach dem Ende dieser Sendung hier auf der 107,1 erwartet. Vorher gibt's aber erstmal Musik und zwar von The Mamas and the Papas.

0: Wenn es in Göttingen brennt, soll alles Hand in Hand gehen. Damit die Abläufe reibungsloser funktionieren, vereinheitlicht die Stadt die Fahrzeuge. Aus diesem Grund wurden neue Fahrzeuge des Typs HLF20 angeschafft. Sie fahren auch schon warm.
1: Im Einsatz auf der Straße sind nun 6 Hilfeleistungslöschgruppenfahrzeuge für die Göttinger Feuerwehren, sowohl für die Berufsfeuerwehren wie auch die Ortsfeuerwehren in Wehnde und Krone. Doch was machen sie in der praktischen Arbeit möglich? Frank Dittrich, Leiter der Berufsfeuerwehr.
2: Wir können einheitlich ausbilden. Alle Feuerwehrleute bei der Berufsfeuerwehr, Freiwillige Feuerwehr sind auf demselben Stand in der Bedienung der Fahrzeuge und mit dem Umgang und können konzeptionell eben auch gemeinsame Ausbildung machen.
1: Insgesamt 4,2 Millionen Euro haben die Fahrzeuge gekostet. Durch die Sammelbestellung konnte die Stadt rund 60.000 bis 80.000 Euro pro Fahrzeug sparen. Pro Fahrzeug sind so also Kosten von rund 700.000 Euro entstanden. Insgesamt knapp 4 Jahre hat zwischen dem Anschaffungsbeschluss und der Auslieferung gelegen. Oberbürgermeisterin Petra Preustedt.
3: Also erstmal müssen Sie Haushaltsmittel bereitstellen. Das haben wir mit dem Haushalt 2022-2023 getan. 2023 haben wir die Ausschreibung vorbereitet und auf den Weg gebracht. Und im März 2026 sind diese Fahrzeuge geliefert worden. Sie mussten dann hier noch ausgestattet werden. Und 200 Kameradinnen und Kameraden sind inzwischen auf diesen Fahrzeugen geschult worden.
1: Ja, mit den neuen Fahrzeugen können die Wehren rund 95% aller Einsatzarten abdecken. Für Göttingen war es die erste groß angelegte Sammelbestellung. Diese Art der Bestellung werde länderübergreifend nun üblicher. Die Stadt München hat zum Beispiel laut Stadtdezernent Christian Schmetz sogar 80 Fahrzeuge auf einmal bestellt. Nützlich waren die Sammelbestellungen auch für Göttingen.
4: Wir haben ja fast ein ganzes Fahrzeug eingespart an dieser Stelle. Und wenn man die Investitionsnummern, die der Rat uns ja quasi, oder die Investitionssummen, die der Rat uns so zur Verfügung gestellt hat, zusammenrechnet, dann ist es sogar ein ganzes Fahrzeug, was wir eingespart haben. Also durch die Menge haben wir Geld gespart, aber eben auch überhaupt erst einen Zuschlag bekommen oder ein Angebot bekommen, das wir dann sozusagen dann auch nutzen konnten.
1: Im Einsatz mache sich das neue Modell dadurch bemerkbar, dass die Bedienung nun bei mehr Fahrzeugen gleich ist, wenn immer das Modell eingesetzt wird. Denn zum Beispiel die Bedienung der Pumpe ist nun einheitlicher. Dies könne im Einsatz wichtige Zeit sparen.
0: Das war ein Beitrag von Nico Mader. Wenn Sie ein Bild der Fahrzeuge sehen möchten, schauen Sie gerne bei uns auf der Homepage vorbei unter www.stadtradio-göttingen.de.

0: Wer nach der Schule einen Bundesfreiwilligendienst im Sport macht, sammelt wertvolle Erfahrungen, steht in dieser Orientierungsphase aber oft auch vor neuen mentalen Herausforderungen. Genau hier setzt das neue Projekt Stabil an, das junge Menschen in Südniedersachsen stärken soll. Für das Vorhaben gab es jetzt eine offizielle und kräftige finanzielle Unterstützung aus EU-Mitteln. Bei der Übergabe des Förderbescheids war Charlene Rekewitsch dabei und hat mit den Projektkoordinatorinnen Lisa Rink und Melanie Steinecke über das Projekt gesprochen.
1: Große Unterstützung für den Freiwilligendienst im Sport in der Region. Für das neue Projekt Stabil wurde jetzt offiziell der Förderbescheid aus EU-Mitteln der Zukunftsregion Südniedersachsen übergeben. Die Fördersumme beläuft sich bei etwa 164.000 Euro. Das vom ASC Göttingen organisierte Projekt soll die mentale Gesundheit von Freiwilligendienstleistenden stärken. Was genau dahinter steckt, erklärt Projektleiterin Lisa Rink.
2: Stabil ist ein Projekt, das sich konkret an Freiwillige im Sport richtet, um ihnen sozusagen einen Zugang zum Arbeitsmarkt zu verschaffen, aber in erster Linie natürlich halt auch, um den Freiwilligen zu helfen, resilienter zu werden, weil wir das gemerkt haben in der Vergangenheit tatsächlich, dass zunehmend Menschen mit mentalen Herausforderungen in den Freiwilligendienst starten, und da wollen wir einfach die Freiwilligen sozusagen ein bisschen resilienter machen, stärker machen für das, was kommt, aber auch natürlich ein Matching-Format für dementsprechend den regionalen Arbeitsmarkt herzustellen, um ihn auch zu stärken.
1: Wissenschaftlich begleitet wird das Ganze von der privaten Hochschule Göttingen, der PFH. Ziel ist es, über zwei Jahrgänge hinweg rund 160 junge Menschen im Alter von 18 bis 27 Jahren zu erreichen, die ihren Freiwilligendienst im Sport in der Region Südniedersachsen absolvieren. Das Angebot richtet sich dabei nicht nur an die Freiwilligen selbst, sondern auch an die sportlichen Einsatzstellen und Organisationen vor Ort. Lisa Rink stellt vor, wie die Umsetzung des Projektes aussieht.
2: Wir haben das folgendermaßen, dass wir zwei Gruppen haben. Also eine Gruppe, die einen Übungsleiter C-Lizenz macht, mit einer Woche zusätzlichen Seminarunterricht sozusagen, wo wir tatsächlich versuchen, Resilienz Inhalte zu vermitteln, aber auch Coaching-Formate zur Verfügung stellen, um die jungen Menschen stärker zu machen. Und dann haben wir auf der anderen Seite die zweite Option, wo wir junge Menschen ihre Fachlizenz machen können und dann zwei Workshop-Tage tatsächlich von uns bekommen zur Resilienzstärkung. Und eben wichtig, vor allem beide Gruppen bekommen diese Netzwerkveranstaltung, um den regionalen Arbeitsmarkt tatsächlich näher kennenzulernen und sich gegebenenfalls dagegen zu entscheiden, ein Studium jetzt zum Beispiel in Hamburg zu machen, sondern vielleicht eher für den regionalen Arbeitsmarkt zu entscheiden.
1: Das Thema soll Jugendliche gezielt in ihrem Alltag und Berufsleben unterstützen und ist von großer Wichtigkeit, wie Melanie Steinecke erklärt, die im Projekt die pädagogische Begleitung übernimmt.
3: Ich glaube, dass insgesamt die Resilienzarbeit ultra wichtig ist für die jungen Menschen, mit denen wir uns so umgeben, weil die mentale Gesundheit einfach immer ein Thema ist bei der Zielgruppe, in der Altersgruppe. Und ich glaube, dass junge Menschen einfach davon leben, Support zu erfahren in dieser Entwicklungsphase, weil sie einfach für ihre Zukunft, für ihr weiteres Arbeitsleben, für auch ihre weitere Berufsqualifikation und Ausbildung sich ganz viel wesentliche Elemente der Arbeiten und der Selbstständigkeit, der Selbstwirksamkeit daraus mitnehmen können und wir so langfristig investieren.
1: Das Projekt in der Region Südniedersachsen ist langfristig angelegt und soll bis zum 31. Dezember 2028 laufen. Wie genau es in der nächsten Zeit weitergeht, umreißt Projektleiterin Lisa Rink.
2: Also tatsächlich ist der aktuelle Stand, dass wir jetzt fleißig Bewerbungen annehmen. Das heißt, wer noch gerne ein freiwilliges soziales Jahr machen möchte, im südniedersächsischen Raum auch lebt, darf sich sehr gerne eine Einsatzstelle suchen und im Sport am liebsten natürlich. Und die können sich dann bei uns einmal dementsprechend auch direkt melden. Dann würden wir versuchen, ein bisschen zu vermitteln. Dann soll es am 1. Quasi losgehen, aber die eigentlichen Seminarinhalte starten am 1.10.
1: Mit der offiziellen Übergabe der Fördersumme ist der Startschuss für das Projekt Stabil gefallen. Jetzt können die Freiwilligendienstleistenden im Sportbereich in ganz Südniedersachsen von dieser wichtigen Unterstützung profitieren.
0: Das war ein Beitrag von Charlene Rekewitsch über das Projekt Stabil des ASC in der Region Südniedersachsen.

17.30 Uhr, die Nachrichten. In einer Jugendhilfeeinrichtung im niedersächsischen Stade sind bei einem Schusswaffenangriff 6 Menschen getötet worden. Wie die Polizei mitteilte, starben 4 Frauen und ein Mann noch am Tatort. Eine weitere Person erlag im Krankenhaus ihren Verletzungen. Außerdem seien mehrere Menschen verletzt worden, einige von ihnen schwer. Einsatzkräfte hätten den mutmaßlichen Schützen festgenommen. 2 weitere Personen befänden sich in polizeilichen Maßnahmen. Die Polizei erklärte, es bestehe keine Gefahr für die Bevölkerung. Die Ermittlungen zu den Hintergründen liefen, ein Zusammenhang mit der Clankriminalität könne ausgeschlossen werden. Das Bundeswirtschaftsministerium hat die Übernahme von Europas größtem Elektronikfachhändler Mediamarkt Saturn durch den chinesischen Konzern JD.com gebilligt. Eine Auflage sei allerdings, dass die personenbezogenen Daten der Kunden in Deutschland geschützt blieben, hieß es. Zudem solle es der Bundesregierung möglich sein, die Genehmigung im Fall von Verstößen zu widerrufen. In dem Investitionsprüfverfahren war untersucht worden, ob die Übernahme die öffentliche Ordnung oder Sicherheit der Bundesrepublik beeinträchtigt. Auch die Europäische Kommission prüft die Übernahmepläne. Sie hat unter anderem Bedenken, dass chinesische Subventionen für JD.com ein höheres Gebot ermöglicht und so den Prozess verzerrt haben könnten. Angesichts gestörter Lieferketten als Folge der Blockade der Straße von Hormus will die Bundesregierung Entwicklungsländer unterstützen. Nach Angaben des Entwicklungsministeriums werden 250 Millionen Euro für besonders betroffene Regionen in Afrika und Asien bereitgestellt. Das Geld solle etwa die Ernährungssituation verbessern und Kleinbauern unterstützen. Das Programm werde zusammen mit der UNO umgesetzt. Bundesministerin Alabali Radovan warnte vor Auswirkungen gestörter Handelsbeziehungen auf den globalen Süden. In einer auf der Hamburg Sustainability Conference

0: Vorstoß von Präsident Trump zur Entlassung von Notenbankdirektorin Cook gestoppt. Die Richter hoben die im August 2025 von Trump ausgesprochene Kündigung auf. Die Entscheidung fiel mit 5-4 Stimmen knapp aus. Die obersten US-Richter hatten bereits signalisiert, dass sie dem Antrag der Trump-Regierung auf Aufhebung der Entscheidung einer unteren Instanz wohl nicht stattgeben würden. Dieses Urteil hatte Trump daran gehindert, Cook noch während ihrer laufenden Klage sofort zu entlassen. Es war das erste Mal in der Geschichte der Notenbank, dass ein US-Präsident versucht, ein Mitglied des unabhängigen Fed-Direktoriums zu entlassen. Als die Richter im Oktober die Annahme des Falls beschlossen, beließen sie Cook vorerst im Amt. Rund eine Woche vor dem NATO-Gipfel in Ankara hat der türkische Präsident Erdogan die Einbindung der Türkei in die europäische Verteidigungsstruktur gefordert. Erdogan sagte in Istanbul vor Parlamentsabgeordneten der 32 NATO-Mitgliedstaaten, die Türkei wolle an allen Verteidigungs- und Sicherheitsinitiativen auf dem Kontinent beteiligt werden. Die unverzichtbaren Beiträge der Türkei zur europäischen Sicherheit würden manchmal übersehen, betonte Erdogan. Die EU-Kommission stellt im Rahmen des Programms Security Action for Europe rund 150 Milliarden Euro in Form von vergünstigten Krediten zur Finanzierung gemeinsamer Verteidigungsprojekte zur Verfügung. Für eine Teilnahme der Türkei an der Initiative wäre die Zustimmung aller 27 EU-Mitgliedstaaten notwendig. Griechenland drohte bereits mit einer Blockade. Das Wetter. In der Nacht im Südosten und Osten anfangs noch teils kräftige Gewitter mit Unwettergefahr. Sonst überwiegend trocken und teils gering bewölkt. Tiefstwerte 20 bis 15 Grad, im Nordwesten 15 bis 10 Grad. Morgen wechselnd bewölkt und gewittrig, im Norden nur vereinzelt Schauer. 21 bis 32 Grad. Das waren die Nachrichten.
1: Und das war der Deutschlandfunk mit den überregionalen und internationalen Meldungen. Schauen wir jetzt noch einmal hier auf das Wetter bei uns im Sendegebiet. Und zwar messen wir aktuell 24 Grad in Göttingen. In Osterode und Dransfeld sind es 23 Grad. Ja, die Hitzewelle der letzten Tage ist fürs Erste überstanden. Heute gibt es einen Mix aus Sonne und Wolken mit Höchsttemperaturen von 24 Grad. In der Nacht sinken die Temperaturen auf 14 Grad. In den nächsten Tagen ist das Wetter wechselhaft. Morgen soll es bei Höchsttemperaturen um die 28 Grad bewölkt bleiben und regnen. Am Mittwoch bleibt das Wetter unverändert zu heute. Dazu weht zudem ein böig auffrischender Wind.

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1: Die Polizei Nordhessen fahndet nach einem Tötungsdelikt in Kassel-Waldau öffentlich nach dem 18-jährigen Dimitar Hans-Jürgen Lenz. Der Gesuchte ist etwa 1,74 Meter groß, schlank, hat dunkelbraune Haare und braune Augen. Möglicherweise trägt er ein weißes T-Shirt, eine Jeans und graue Sneaker. Die Polizei warnt ausdrücklich davor, den Tatverdächtigen anzusprechen, da von ihm eine Gefahr ausgehen könnte. Wer ihn sieht, sollte sofort die Polizei über den Notruf 110 verständigen. Ein Foto von Dimitar Lenz finden Sie auf unserer Homepage unter www.stadtradio-göttingen.de. Eine Bahnlinie von Göttingen über den Südharz nach Braunschweig. Die fordern jetzt mehrere Bürgermeister aus dem Altkreis Osterode und der Bürgermeister aus Seesen. Die Forderung ist Teil eines Positionspapiers, das weitere Bahninfrastrukturideen präsentiert. Darunter befinden sich der Erhalt aller bestehenden Bahnverbindungen nach Göttingen, die Errichtung des Haltepunktes Osterode West und die Einführung der neuen Bahnlinie RB89 zwischen Osterode und Göttingen mitsamt des nötigen Streckenausbaus. Die CDU hat ihr Programm für die Kommunalwahl im September vorgestellt. Unter dem Motto "Ganz klar Göttingen" setzt die Partei unter anderem auf mehr Sicherheit, zum Beispiel durch mobile Wachen und Videoüberwachung an Brennpunkten, bezahlbare sowie altersgerechten Wohnraum und günstigere Kita-Gebühren. Außerdem sollen leerstehende Gebäude besser genutzt und Kultureinrichtungen wie das Deutsche Theater erhalten bleiben. Auch die Sanierung und Instandhaltung von Straßen, Rad- und Gehwegen und bessere Busverbindungen in der Stadt und den Dörfern stehen auf der Liste. Und Taxifahren im Landkreis Göttingen könnte bald teuer werden. Denn bei der morgigen Sitzung diskutiert der Kreistag eine Erhöhung der Gebühren. Geplant sind ein Grundpreis von 5,80 Euro statt den bisher 4,50 Euro. Jeder gefahrene Kilometer soll zudem 70 Cent teurer werden. Als Gründe werden steigende Kosten bei den Taxiunternehmen genannt. Das war der Tag im Überblick für heute Montag, den 29. Juni.

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1: Ein Blick auf die Uhr verrät uns, dass sich diese Sendung allmählich dem Ende nähert. Doch was passiert eigentlich nach den 18 Uhr Nachrichten? Ja, da geht es zunächst einmal mit der Wehenda-Visite weiter. Dieses Mal ist das Thema die Darmkrebsbehandlungen. So gehen Professor Dr. Klaus Langer, Dr. Kerstin Wilbrand, Michael Lichowa und Vanessa Franz darauf ein, welche Vorsorgeuntersuchungen es gibt, wie die Behandlung aussieht und welche Rolle das neu gegründete Darmkrebszentrum am Wehender Krankenhaus spielt. Denn Darmkrebs stellt eine der häufigsten Tumorerkrankungen in Deutschland dar. Jährlich erkranken etwa 65.000 Menschen daran. Zu den Ursachen gehören neben Lebens- und Ernährungsgewohnheiten der westlichen Welt auch genetische und familiäre Faktoren. Eine Vorsorge kann die Erkrankung wirkungsvoll verhindern. Ja, nach dieser informativen Sendung geht es dann ab 19 Uhr mit der Musikbox weiter und diese begleitet sich auch durch die restliche Nacht. Die nächste Mittendrin-Ausgabe, die hören Sie dann morgen um 7 Uhr mit meiner Kollegin Annika Quentin.

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1: Es ist 18 Uhr und das sind die aktuellen Meldungen mit Annika Quentin.
2: Die Polizei Nordhessen fahndet nach einem Tötungsdelikt in Kassel-Waldau öffentlich nach dem 18-jährigen Dimitar Hans-Jürgen Lenz. Er steht im Verdacht, seinen 21-jährigen Bruder in dessen Wohnung getötet zu haben. Der Gesuchte ist etwa 1,74 Meter groß, schlank, hat kurze dunkelbraune Haare und braune Augen. Möglicherweise trägt er ein weißes T-Shirt, eine Jeans und graue Sneaker. Die Polizei warnt ausdrücklich davor, den Tatverdächtigen anzusprechen, da von ihm eine Gefahr ausgehen könnte. Wer ihn sieht, soll sofort die Polizei über den Notruf 110 verständigen. Allgemeine Hinweise zu seinem Aufenthaltsort nimmt das Polizeipräsidium Nordhessen unter der Telefonnummer 0561 9100 entgegen. Ein Foto von Dimitar Lenz finden Sie auf unserer Homepage verlinkt. Taxifahren im Landkreis Göttingen könnte bald teurer werden, denn bei der morgigen Sitzung diskutiert der Kreistag eine Erhöhung der Gebühren. Geplant sind ein Grundpreis von 5,80 Euro statt bisher 4,50 Euro. Jeder gefahrene Kilometer soll zudem 70 Cent teurer werden. Als Gründe werden steigende Kosten bei den Taxiunternehmen genannt, unter anderem durch den gestiegenen Mindestlohn, höhere Kraftstoffkosten und die Inflation. Zuletzt wurden die Gebühren Ende 2022 erhöht. 6 neue Feuerwehrfahrzeuge für Göttingen. Diese hat die Stadt heute präsentiert. Einsetzen wird sie 3 bei der Berufsfeuerwehr, eines für Ausbildungs- und Schulungszwecke und je eines in den Wehren in Grone und Wehende. Gekostet hat die Anschaffung über eine Sammelbestellung rund 4,2 Millionen Euro, pro Wagen also 700.000. Für die Sammelbestellung hat nach Angaben der Stadt gesprochen, dass auf diese Weise rund 60.000 bis 80.000 Euro pro Fahrzeug weniger ausgegeben werden muss. Die Gelder zum Kauf hatte der Rat in den Haushaltsberatungen 2022 und 2023 bewilligt. Am Samstagabend ist es auf der Landstraße 486 bei Bad Gandersheim zu einem Unfall mit einer schwer verletzten Person gekommen. Nach Angaben der Polizei ist ein 21-jähriger Motorradfahrer aus einer Kurve geraten und mit einem entgegenkommenden Auto zusammengestoßen. Der Mann wurde mit schwersten Verletzungen in die Medizinische Hochschule Hannover gebracht. Der Sachschaden wird auf 10.000 Euro geschätzt. Die Ermittlungen zur Unfallursache dauern weiter an. Ein Fremdverschulden wird bislang aber ausgeschlossen. Am Donnerstagnachmittag ist ein 12-jähriges Kind aus Einbeck bei einem Zusammenprall mit einem LKW verletzt worden. Nach Angaben der Polizei setzte der Fahrer des LKW mit einem Abrollcontainer an der Einmündung Münsterkamp am Schwimmbad zurück. Dabei hatte das Kind auf seinem Pedelec übersehen. Das verletzte Kind wurde nach einer Erstversorgung in ein umliegendes Krankenhaus gebracht. Gegen den Fahrer läuft jetzt ein Verfahren wegen fahrlässiger Körperverletzung. Die CDU Göttingen hat ihr Programm für die Kommunalwahl im September vorgestellt. Unter dem Motto "Ganz klar Göttingen" setzt die Partei unter anderem auf mehr Sicherheit, zum Beispiel durch mobile Wachen und Videoüberwachung an Brennpunkten, bezahlbaren sowie altersgerechten Wohnraum und günstigere Kita-Gebühren. Außerdem sollen leerstehende Gebäude besser genutzt und Kultureinrichtungen wie das Deutsche Theater erhalten bleiben. Auch die Sanierung und Instandhaltung von Straßen, Rad- und Gehwegen und bessere Busverbindungen in der Stadt und den Dörfern stehen auf der Liste. Laut CDU-Oberbürgermeisterkandidat Dr. Esan Kangarani habe Göttingen großes Potenzial. Es gehe jetzt darum, die Stadt wieder stärker voranzubringen und Bürokratie abzubauen.
1: Das war Annika Quentin mit den Lokalnachrichten. Jetzt schauen wir noch einmal auf das Wetter und den Verkehr. Wir messen aktuell 24 Grad in Göttingen. In Bad Sachsa und Osterode sind es 23 Grad. Die Hitzewelle der letzten Tage ist fürs Erste also überstanden. Heute gibt es einen Mix aus Sonne und Wolken. Die Höchsttemperaturen von 24 Grad haben wir schon erreicht. In der Nacht sinken die Temperaturen auf 14 Grad ab. In den nächsten Tagen ist das Wetter wechselhaft. Morgen soll es bei Höchsttemperaturen von um die 28 Grad bewölkt bleiben und regnen. Am Mittwoch gleicht das Wetter dem von heute. Dazu weht ein böig auffrischender Wind. Schauen wir auf die Straßen. Auf der A7 Kassel Richtung Hannover zwischen Göttingen Nord und Nörten-Hardenberg ist eine Unfallaufnahme bzw. eine Gefahr. Die Fahrbahn ist dementsprechend auf zwei Fahrstreifen verengt. Und auf der B27 Göttingen Richtung Braunlage zwischen Wake Ost und Ebergötzen ist ebenfalls eine Unfallaufnahme. Die Richtungsfahrbahn ist dementsprechend gesperrt. Ortskundige Autofahrer werden gebeten, das Gebiet weiträumig zu umfahren. Außerdem die Kreisstraße 424 zwischen Lütgenrode und Behrensen wird aufgrund von Bauarbeiten bis voraussichtlich diesen Freitag für den gesamten Fahrzeugverkehr voll gesperrt. Für die Dauer der Baumaßnahme wird eine Umleitung eingerichtet. Der Verkehr aus Richtung Nörten-Hardenberg bzw. Hardexen wird über die Kreisstraße 426 nach Tüdinghausen weiter über die Bundesstraße 241 und in Moringen über die Kreisstraße 425 in Richtung Großenrode geführt. Werfen wir noch einen Blick auf die Blitzer. In Landkreis Göttingen wird in Hanmünden, Bad Sachsa, Herzberg, Bad Lauterberg und der Samtgemeinde Radolfshausen geblitzt. Im Landkreis Nordheim dagegen im Raum Kahlefeld, Bad Gandersheim. Die semi-stationäre Messanlage Alice wird voraussichtlich bis nächsten Montag im Raum Moringen eingesetzt. Damit wünsche ich allen unterwegs eine gute und vor allem auch eine sichere Fahrt. Das waren die Lokalnachrichten und das war's für heute auch mit Mittendrin am Nachmittag, Ihrem Nachmittagsmagazin im Stadtradio Göttingen auf der 107,1. Die Nachrichten hörten Sie heute von Annika Quentin. Mein Name ist Carsten Gref und ich war heute für Sie im Studio. Weiter geht es jetzt mit der Visite aus Wehende. Morgen früh spricht dann meine Kollegin Annika Quentin ab 7 Uhr in der Morgensendung zu Ihnen. An dieser Stelle verabschiede ich mich und wünsche Ihnen noch einen schönen Resttag. Lassen Sie es sich gut gehen. Wir hören voneinander.
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0: Etwa 65.000 Menschen erkranken jährlich an Darmkrebs. Darmkrebs ist somit eine der häufigsten Tumorerkrankungen in Deutschland. Welche Vorsorgeuntersuchungen es gibt und wie die Behandlung aussieht, war Thema der letzten Wehender Visite. Die Vortragsreihe veranschaulicht aktuelle Themen der Medizin und informiert über diagnostische und therapeutische Verfahren unterschiedlicher Krankheitsbilder. Zur ganzheitlichen Behandlung von Darmkrebs referierten Professor Dr. Klaus Langer, Dr. Kersten Wilbrand, Michael Livoja und Vanessa Franz.
1: Guten Abend zusammen. Verstehen mich alle gut? Wir brauchen kein Mikro, ne? Gut. Also, schönen guten Tag zusammen. Vielen Dank, dass Sie so zahlreich gekommen sind, trotz der tropischen Temperaturen. Gott sei Dank ist hier gekühlt. Wer zwischendurch noch ein Wasser braucht, nimmt sich bitte einfach etwas, stört uns nicht. Aufgrund der Wärme haben wir auch etwas legere Kleidung, kein Hemd, kein Jackett, sondern Arbeitskleidung, bitte um Nachsicht. Sie werden sich fragen, warum laden wir Sie heute zu diesem Vortrag ein? Es geht natürlich um das Thema Darmkrebs, aber der Hintergrund ist auch, dass wir mittlerweile ein zertifiziertes Darmkrebszentrum sind. Ich werde Ihnen nochmal sagen, was das bedeutet, weil Darmkrebszentrum kann sich jeder nennen. Das ist kein geschützter Begriff, aber wenn man ein zertifiziertes Darmkrebszentrum ist, dann hat man hohe Hürden zu überwinden. Das haben wir Ende Mai geschafft und deswegen, glaube ich, lohnt es sich, das auch in Göttingen kundzutun. Wir sind damit in der Region neben der UMG das einzige zertifizierte Darmkrebszentrum und wie gesagt, das hat eine gewisse Bedeutung. Wahrscheinlich wird es so sein, dass in absehbarer Zeit im Rahmen der Gesundheitsreform Krebserkrankungen überhaupt nur noch in zertifizierten Krebszentren behandelt werden dürfen. Das heißt, alle anderen Häuser, Krankenhäuser dürfen dann diese Behandlungen gar nicht mehr durchführen. Und am Ende ist das für die Patienten sicher in der Summe gesehen von Vorteil. Ich zeige Ihnen gleich noch, dass es dazu auch mittlerweile Daten gibt. Und das zweite Thema ist, dass wir Ihnen sagen wollen, das meint dieser Begriff ganzheitliche Behandlung, dass wir Ihnen hier im EK Wehende von der Diagnostik bis hin zur Nachsorge alles anbieten können, was nötig ist, um diese hohen Ansprüche an eine Darmkrebsbehandlung heutzutage zu erfüllen. Eine Ausnahme gibt es, wir müssen korrekt sein, die Strahlentherapie der Uni gibt es nur dort. Wer strahlentherapeutisch behandelt werden muss, muss da rüberfahren. Aber der Professor Rieken, der Ordinarius der strahlentherapeutischen Klinik, ist regelmäßig bei unseren Tumorkonferenzen jeden Montag dabei. Und da ist die Bindung ausgesprochen eng und kooperativ. So, bevor ich jetzt weitermache, sage ich Ihnen noch, dass ich hier nicht alleine stehe, sondern dass die Frau Franz nach mir etwas sagen wird zur Diagnostik des Darmkrebses und ein bisschen auch am Material zeigt, was unser Darmkrebszentrum für die Patienten bereithält. Frau Franz ist Oberärztin in der allgemeinen Inneren Medizin und Gastroenterologie im Hause. Herr Dr. Wilbrand ist sowohl in der Gastroenterologie tätig, als auch in der onkologischen Schwerpunktpraxis. Die onkologische Schwerpunktpraxis ist im meisten Begriff, das ist die größte onkologische Praxis in Göttingen und in der Region und sie gehört mittlerweile zum EK Wehende dazu. Wir haben diese Praxis übernommen und stellen uns damit, was die onkologische Behandlung der Patienten angeht, entsprechend auf. Und als altes Göttinger Urgestein will ich mal sagen, Herr Livoja, der hier im EK Wehende seit Jahr und Tag die Onkologie vertritt, der dann zum Schluss auch noch etwas dazu sagt, dass wir auch, wenn die Tumorerkrankung dann vielleicht nicht mehr erfolgreich zu Ende gebracht werden konnte, palliative Behandlungsmöglichkeiten haben, bis hin zur Unterbringung von Patienten auch im Hospiz. Ich weiß gar nicht, ob ich es versäumt habe, mich selbst vorzustellen. Mein Name ist Langer, tut mir leid. Ich bin der Chef der Allgemeinen und Viszeralchirurgie und ich fange mal an mit einem kleinen Überblick über den Rahmen dieses Darmkrebszentrums, bevor dann die weiteren Vortragenden folgen. Also, nicht erschrecken, aber es soll zeigen, ganzheitlich heißt tatsächlich, alle Player, wie man heutzutage sagt, die es braucht, um einen Patienten mit einer Darmkrebserkrankung komplett versorgen zu können, finden Sie hier im evangelischen Krankenhaus in Wehende. Neben mir als Leiter ist auch anwesend der Dr. Müller, unser medizinischer Direktor, der Gott sei Dank den wesentlichen Teil der ganzen Administration, was es bedurfte, um dieses Darmkrebszentrum zu zertifizieren, übernommen hat. Wunderbar, vielen Dank nochmal, schön, dass Sie da sind. Frau Franz sitzt hier und die Frau Hase ist unsere Dokumentationskraft, die ist Gott sei Dank auch da. Die sorgt dafür, dass alle Daten, die erhoben werden, auch in die entsprechenden, sagen wir mal, Datenbanken eingespeist werden, weil das Darmkrebszentrum zu zertifizieren bedeutet, dass Ende Mai zwei Ärzte, ehemalige Chirurgen im Ruhestand hier waren und unsere Abteilung und die der Gastroenterologie auf den Kopf gestellt haben. Und die haben sich alles zeigen lassen, alle Daten, alle OP-Berichte, die wollten alles sehen. Das ist also nicht so Handshake und man beweist einen gewissen Betrag und dann hat man das Zertifikat, sondern es ist sehr ernst und sehr aufwendig. Und wir sind sehr stolz, dass wir es geschafft haben. Leider können wir Ihnen noch nicht die Urkunde präsentieren, die kriegen wir in den nächsten Wochen. Und deswegen ist die jetzt noch nicht hier verfügbar. So, die Abteilungen, die hier im EKW natürlich zentrale Bedeutung haben beim Darmkrebs, sind die allgemeine Viszeralchirurgie, die Gastroenterologie, dann die OSP, die Schwerpunktpraxis habe ich schon genannt, und natürlich die Pflege. Und auch bei der Pflege gibt es onkologische Fachpflege, also Pflege, die besonders ausgebildet ist, um Patienten mit Darmkrebs zu betreuen und zu pflegen. Strahlentherapie, habe ich gesagt, ist die UMG. Pathologie ist die Firma Amedis, aber hier bei uns im Haus, wir haben sozusagen eine eigene Pathologie. Das halten wir auch für sehr wichtig und das Labor selbstverständlich auch. Und dann im Haus des EKW natürlich die Radiologie, Psycho-Onkologie. Natürlich brauchen auch manche Patienten, die von der Krebserkrankung so belastet sind, dass auch die Psyche Schwierigkeiten macht, eine psycho-onkologische Betreuung. Und die haben wir im Hause auch verfügbar. Sozial- und Lastmanagement, da denkt man bei der Erkrankung erstmal wenig drüber nach. Aber das Ganze drumherum ist für die Patienten mitunter so extrem belastend, dass man unbedingt Hilfe braucht und anbieten muss, was das ganze Weitere um diese Erkrankung herum angeht. Patienten, die ein Stoma brauchen, sind natürlich besonders betroffen. Und da haben wir eine Mitarbeiterin, Frau Floris Brosig, die sich in bewundernswerter Weise um alle Stomaträger in diesem Krankenhaus kümmert. Und da geht keiner nach Hause, der mit diesem Stoma nicht umgehen kann. Ernährungsberatung. Wenn Sie eine Krebserkrankung haben, ist die Ernährung, das Gewicht oft ein großes Thema. Da muss man professionelle Beratung an der Hand haben und nicht einfach sagen, essen so möglichst viele. Es gibt ja Flyer zur Ernährungstherapie. Auch das ist Teil der Behandlung. Klinikseelsorge natürlich auch. Für Patienten, die das möchten, in diesem evangelischen Krankenhaus eine Selbstverständlichkeit. Physio- und Ergotherapie gehört sowieso immer dazu. Schmerztherapie ist ein großes Thema. Wenn der Schmerz die Lebensqualität einschränkt, dann muss man den Schmerz adäquat behandeln. Wir haben ja sogar eine Abteilung für spezielle Schmerztherapie. Auch die einzige stationäre Einrichtung, ich glaube in ganz Südniedersachsen, die da auf jeden Fall professionell helfen kann. Und über das Thema Palliativmedizin wird insbesondere Herr De Woche ja noch gesondert sprechen. Und ganz kurz, Sie haben natürlich auch externe Partner, also es geht auch um eine Verbindung an die UMG, die ja gut ist. Und wenn wir ein besonderes Problem haben, wenn ein Patient einer besonderen Therapie bedarf, dann können wir ihn in dem sogenannten Zentrum für personalisierte Medizin vorstellen. Es gibt dort eine ambulante Palliativeinheit, mit der wir zusammenarbeiten. Es gibt eine Humangenetik, weil es gibt Tumorerkrankungen, wo es eine genetische Veranlagung gibt. Das ist für die Familien natürlich wichtig, das zu wissen. Das muss man untersuchen. Und wenn man da betroffen ist, dann weiß man, dass Kinder und Kindeskinder einer besonderen Aufmerksamkeit bedürfen. Und deswegen ist das wichtig, das zu klären. Wir haben zwei kooperierende Praxen. Eine Praxis, Frau Apriliano in Heiligenstadt und Herr Muschinski in Nordheim. Also das Einzugsgebiet ist groß. Und nicht zuletzt die Selbsthilfegruppe für Stomaträger ist Teil unseres Darmkrebszentrums. Und last but not least wird Herr De Woche auch noch was zu sagen. das Hospiz an der Lutter. So, jetzt nochmal für Sie, warum haben wir diesen Aufwand getrieben und warum sagen wir das so voller Stolz, dass wir jetzt ein zertifiziertes Darmkrebszentrum sind? Weil es Daten gibt, dass Patienten, die einem zertifizierten Darmzentrum behandelt werden, im Vergleich zu denen, die nicht zertifiziert sind, eine bessere Überlebenschance haben bei Darmkrebs als ohne. Und das ist eine Studie, die von der Bundesregierung in Auftrag gegeben worden ist. Und sie zeigt, ich habe hier das Wichtige unterstrichen, dass auch, davon reden wir ja, Kolon und Rektum, also Darm- und Enddarmkrebs neben anderen, hat man untersucht, ob die Erstbehandlung in Krankenhäusern mit oder ohne Zertifikat einen Unterschied im Gesamtüberleben bedeutet. Und in der Tat, für alle untersuchten Krebsarten, auch für den Darmkrebs, zeigen sich Vorteile im Gesamtüberleben bei Erstbehandlungen in einem solchen zertifizierten Zentrum. Und damit ist die Forderung aufgestellt und deswegen glauben wir auch, dass das im Rahmen der Gesundheitsreform in absehbarer Zeit kommen wird, dass Krebserkrankungen nur noch in zertifizierten Krebszentren behandelt werden dürfen. Zum jetzigen Zeitpunkt werden immer noch 40% aller Krebserkrankten nicht in solchen Zentren behandelt und deswegen glauben wir, dass sich das bald ändern wird. Dahinter steht die Deutsche Krebsgesellschaft, die eine Organisation beauftragt hat, die Krankenhäuser, die sagen, jawohl, wir glauben, dass wir das leisten können, besuchen und in einem Zertifizierungsprozess klären, ob all das, was heutzutage nach Stand der Dinge nötig ist, um Darmkrebs adäquat zu behandeln, das wird überprüft. Und wenn man diesen Zertifizierungsprozess erfolgreich hinter sich bringt, dann bekommt man dieses Siegel, sehr unscheinbar. Aber das ist der kleine und feine Unterschied. Nicht Darmkrebszentrum, sondern zertifiziertes Darmkrebszentrum. Das ist ein Hinweis auf unsere Webseite. Wer kann und möchte, kann da sicherlich, ich finde, die ist ganz gut gelungen, sich zusätzliche Informationen oder nochmal hinterher in Ruhe angucken, was heute an Informationen alles auf Sie einströmt. Und da gibt es auch insbesondere extra Informationen für die Patienten, damit sie sich dann nochmal kundig machen können. Und das Label wird dann, oder Logo, wie man sagt, wird dann bald da auch erscheinen. Und dann weiß man, mit wem man es zu tun hat. Was ist der Hintergrund dieser Zertifizierung? Hintergrund ist, dass heutzutage nicht jede Klinik und jeder Arzt irgendwie noch machen kann, was er für richtig hält, sondern dass es Leitlinien gibt, in denen ist niedergeschrieben, immer zum möglichst aktuellen Zeitpunkt, hier September 25, was beim Darmkrebs heutzutage von der Diagnose bis zur Therapie und zur Nachsorge Stand der Dinge ist und was man als Patient im Grunde einfordern darf. Das sind 390 Seiten, da steht alles drin und wichtig ist, dass man so eine Leitlinie hat, weil Darmkrebs ist natürlich nicht gleich Darmkrebs. Nicht erschrecken über diese Tabelle, soll nur zeigen, es gibt verschiedene Stadien der Erkrankung, je nach Tumorgröße, ob Lymphknoten betroffen sind oder sogar vielleicht schon Fernmetastasen vorhanden sind. Und je nach Tumorstadium natürlich ist die Therapie unterschiedlich. Und deswegen ist es wichtig, können Sie von hinten jetzt im Detail nicht sehen, dass es eine interdisziplinäre Tumorkonferenz gibt. Das heißt, jeder einzelne Patient, wenn alle Untersuchungen beieinander sind, bevor irgendeine Therapie beginnt, wird hier in diesem Tumorboard jeden Montag ab 17 Uhr tagen wir hier. Da sind alle Fachbereiche beteiligt, die was an der Therapie zu tun haben. Und dann wird für diesen Patienten, für diesen individuellen Patienten in Kenntnis dieser Leitlinie formal das entschieden, was notwendig ist aufgrund seines Tumorstadiums, aber natürlich muss man dazu sehen, wie alt ist der Patient, was hat er für Begleitkrankheiten, was hat er für Voroperationen und was will er eigentlich selbst, wenn er informiert worden ist. Und dann muss man manchmal eine Empfehlung abgeben, die auch mal von den reinen Leitlinien abweicht, aber dann ist das halt aufgrund der Individualität des Patienten so. Nur als Beispiel, wenn das hier in diesem Fall Enddarmkrebsstadium im frühesten Stadium erkannt wird, dann reicht es, dass man den Tumor durch den Anus hindurch wie bei einer Darmspiegelung entfernt. Selbst dann wird es noch kompliziert. Das zeige ich nur, damit noch mal klar wird, wie kompliziert heutzutage auch die Therapie des Darmkrebses geworden ist. Darmkrebs ist nicht gleich Darmkrebs. Und selbst im frühesten Stadium gibt es noch weitere Aspekte, die man beachten muss. Und deswegen halt unbedingt Behandlung in einem zertifizierten Zentrum. Und nur mal als Beispiel, wenn Sie dann so ein frühes Tumorstadium durch den Anus operieren können, der Patient ist natürlich Narkose, das nennt man dann transanale endoskopische Mikrochirurgie, dann können Sie so einen Darmkrebs, ich habe jetzt ein kleines Beispiel hier, damit das illustrativ ist, ausschneiden, auf eine Korkplatte aufpinnen, damit der Pathologe auch sicher sagen kann, ist das denn komplett entfernt, und dann untersucht er den Tumor im Detail und dieser Defekt wird zugenäht und in der Regel nach einer Übernachtung kann der Patient nach Hause gehen. Das ist natürlich das günstigste Stadium. Wenn der Tumor vorangeschrittener ist, muss man den tumortragenden Dickdarmteil entfernen. Dann wird die Operation etwas aufwendiger. Aber in der Regel heutzutage, wenn keine wichtigen Gründe dagegen sprechen, als sogenannte laparoskopische Chirurgie oder minimalinvasive Chirurgie oder auch Schlüssellochchirurgie umgangssprachlich, da sehen Sie hier, dass durch sogenannte Trokare mit kleinen Schnitten und mit einer Kamera operiert wird und der große Bauchschnitt vermieden werden kann. Der große Bauchschnitt führt dazu, dass die Patienten hinterher deutlich schlechter sich von der Operation erholen und länger brauchen, bis sie wieder auf den Beinen sind. Und ganz nebenbei drohen Narbenbrüche und Verwachsungen im Bauchraum, wenn man die offene Operation machen muss. Deswegen ist das heutzutage eigentlich die Regel. Und damit Sie das auch einmal gesehen haben vielleicht, was ist ja in aller Munde, der Operationsroboter, das ist der nächste Schritt von der laparoskopischen zur robotischen Chirurgie. Wichtig ist immer zu betonen, manche Laien haben Sorge, dass der Roboter jetzt operiert. Bis auf Weiteres tut er das nicht, sondern der Chirurg operiert an dieser sogenannten Konsole. Hier ist mal ein Bild aus unserem OP. Da sitzt der Chirurg da hinten, das ist tatsächlich der Chirurg, aber er hat nicht mehr einen sterilen Kittel an und ein Messer oder ein Skalpell in der Hand, sondern er steuert von dort die Arme des Roboters. Da ist immer ein Arzt mit am Tisch und damit lässt sich mit höchster Präzision heutzutage auch der Darmkrebs operieren. Letztes Dia, es endet nicht die Therapie, wenn alles gut gegangen ist damit, dass man sagt, wenn wieder was ist, melden Sie sich. Nein, es gibt eine strukturierte Nachsorge, das ist total wichtig. Unsere Hausärzte und unsere Praxeninhaber wissen natürlich, wann welcher Patient in welchem Zeitfenster wieder einbestellt werden muss, um die Kontrolluntersuchungen mit einem Zeitfenster, in der Onkologie spricht man in der Regel von 5 Jahren, die man kontrollieren muss, bevor jemand dann endgültig als geheilt gilt. In dieser Zeit drohen, je nach Tumorstadium, ein Wiederauftreten des Tumors oder die Ausbildung doch noch von Fernmetastasen. Je eher man die entdeckt, desto eher kann man wieder mit erneuter Heilungschance nachsetzen. Und deswegen ist es so wichtig, diese Nachsorge auch ganz konsequent und strukturiert durchzuführen. So, das war von meiner Seite jetzt ein Überblick über das Ganze und natürlich auch den chirurgischen Aspekt. Und ich gebe an Frau Franz weiter.
2: Dankeschön. Ja, guten Abend auch von mir. Ich freue mich, dass trotz des Wetters so viele sich hierfür interessieren und gekommen sind. Herr Professor Lange hatte mich gerade schon vorgestellt. Franz ist mein Name. Ich arbeite seit Beginn meines Berufslebens, also seit 11 Jahren hier in der inneren Medizin und möchte Ihnen gerne einmal den Blick unserer Abteilung auf das Thema zeigen. Es ist ja häufig so, die Zusammenarbeit der oder enge Zusammenarbeit der Abteilung kommt nicht von ungefähr. Meistens oder häufig ist es natürlich der Internist, der den Darmkrebs überhaupt erstmal feststellt oder den Verdacht darauf stellt und dann den Chirurgen kontaktiert. Es gibt, und das ist einer der Punkte, auf die ich gerne eingehen möchte, ja in Deutschland eine ziemlich einzigartige Einrichtung der Vorsorge des Darmkrebses. Das heißt, bereits seit über 20 Jahren gibt es das Vorsorgeprogramm. Das heißt, alle Versicherten ab 50 Jahren bekommen von der Krankenkasse finanziert eine Vorsorgekoloskopie. Wenn es jetzt keine besonderen Risikofaktoren in der Familie gibt oder so, dann beginnt das in der Regel in diesem Alter. Und man muss sagen, das ist auch eine ziemlich Erfolgsgeschichte, weil zum einen viele Krebserkrankungen früh entdeckt und nicht nur entdeckt, sondern in einem Großteil der Fälle auch gleich entfernt werden können. Das heißt, wir haben es nicht nur mit einer Krebsfrüherkennung, sondern häufig auch mit einer frühzeitigen Behandlung zu tun, wenn man denn in einem ganz frühen Stadium tatsächlich den Krebs entdeckt. Es ist so, Darmkrebs entsteht häufig auf schon bestehenden Darmpolypen, sogenannten Adenomen. Die können jahrelang vorhanden sein, 10, 15 Jahre können die da sein, bis tatsächlich auf diesem Boden ein Krebs entsteht. Und das macht eben diese Vorsorge so erfolgreich. Das heißt, im besten Falle kann der Endoskopiker, die Endoskopikerin bei der Vorsorgeuntersuchung so einen Polypen abtragen, kann feststellen, handelt es sich um eine Krebsvorstufe, ja oder nein, ist er vielleicht schon komplett entfernt und die Sache kann schon erledigt sein. Man rechnet ungefähr von den 6,5 Millionen Vorsorgekoloskopien, die es seit 2002 gab, dass man damit 250.000 Erkrankungen verhindern konnte und das ist sicherlich etwas geschätzt, 120.000 Todesfälle dadurch vermeiden konnte. Wie sieht das Ganze aus? Der Endoskopiker sieht den Darm in der Regel so von innen. Hier sieht man jetzt im Moment keine Auffälligkeit. Auf dem rechten Bild sehen Sie so einen solchen Polypen. Der kann, häufig steht der so in den Darm hinein, durch eine Schlinge abgetragen werden und dann dem Pathologen zugeschickt werden. Ich freue mich, dass der Kollege Nenadic heute da ist, der dann eben unter dem Mikroskop feststellen kann, handelt es sich um eine Krebsvorstufe, handelt es sich wie in diesem Fall um ein sogenanntes Adenokarzinom und ganz wichtig, wie weit fortgeschritten ist das? Das ist diese große Tabelle, die Professor Langer gerade gezeigt hat mit den verschiedenen Stadien. Da geht es um so Fragen, wie weit die Veränderung in die verschiedenen Schichten der Darmschleimhaut eingewachsen ist und aber auch, wie sehr verändert die Zellen aussehen als bei gesundem Darm. Da möchte ich an der Stelle mich nicht weiter pathologisch hinauslehnen, aber es ist tatsächlich eine ganze Menge, was man sagen kann. Und dann kommt es eben, wie eben auch schon angesprochen, dazu, dass diese Fälle gemeinsam mit dem Pathologen, mit dem Chirurgen, mit dem Internisten, mit dem Onkologen auf einer Tumorkonferenz besprochen werden. Wie ist der Ablauf so einer Darmspiegelung bei uns in Wehende, aber auch ganz allgemein? Es ist relativ unkompliziert. Man muss sich ab dem Vortag vorbereiten. Der Darm sollte natürlich gereinigt sein. Das ist vielleicht so ein bisschen der unangenehmste Part. Da gibt es diese verschiedenen Lösungen, die man trinken muss in großer Menge und dann eben den Darm somit reinigen. Am Untersuchungstag selber bleibt man dann nüchtern. Ich werde immer wieder gefragt, was ist mit meinen Tabletten und darf ich morgens was trinken? Das ist gerade bei dem Wetter relevant. Da kommt es tatsächlich auf ein paar Schlucke Wasser nicht an und die meisten Medikamente dürfen auch eingenommen werden. Eine Besonderheit hier sind die Blutverdünner. Jeder, der einen nimmt, weiß das und weiß auch, dass er darüber vorher mit seinem Haus- oder Facharzt spricht. Es findet auch vor jeder Untersuchung, entweder am selben Tag, das kann auch je nach individueller Sachlage schon ein bisschen im Vorfeld sein, ein Gespräch mit dem endoskopierenden Arzt, der endoskopierenden Ärztin statt, wo man all diese Fragen stellen kann und wo auch der Untersuchungsverlauf genau erklärt wird. Bei uns machen wir in der Regel die Darmspiegelung in einer Kurznarkose und mit einer kleinen Schlafspritze. Das ist aber was, was man immer individuell absprechen kann. Also ich habe beides erlebt. Die meisten Patienten sagen, Hauptsache ich schlafe dabei, das ginge mir genauso. Das ist deutlich angenehmer. Es gibt aber auch Menschen, die sagen, das möchte ich nicht oder ich möchte zugucken, ich möchte auf dem Bildschirm sehen, was da passiert. Auch das ist möglich. Das kann man miteinander absprechen. Wichtig ist bei einer Sedierung, also wenn man tatsächlich sich für die Kurznarkose entscheidet, muss man sich jemanden mitbringen, der einen wieder nach Hause bringt. Danach ist man nicht für den Straßenverkehr geeignet. In der Regel wird man aber innerhalb von einer halben Stunde wieder gut wach und weiß auch wieder, wie man heißt. So eine Untersuchung dauert in der Regel 20, 30, maximal 40 Minuten. Und tatsächlich haben wir

0: Das sind bei uns die Ärzte, die diese Endoskopien durchführen. Ihr Weg zu uns oder in die Endoskopie, das ist immer eine häufige Frage. Es gibt ja generell zwei Gründe häufig, warum man zu uns in die Endoskopie kommt. Das eine ist die Vorsorgekoloskopie, die man sich ordnungsgemäß vereinbaren möchte. Da kann man sich jederzeit über unsere innere Ambulanz, das ist die 1244 am Ende, einen Termin geben lassen. Ich habe mir sagen lassen, das ist auch hier im Moment bei uns sind das kürzere Wartezeiten, als man durchaus in anderen Praxen kennt. Das ist natürlich immer ein bisschen fluktuierend. Und der andere Weg ist natürlich, wenn irgendetwas beim hausärztlichen Besuch schon aufgefallen ist, also Blut im Stuhl, Schmerzen, auffällige Befunde, das ist natürlich eine Sache, da kann man nicht wochenlang auf einen Termin warten, sondern da braucht man ganz zeitnah einen Termin. Und dafür gibt es auch bei uns Möglichkeiten und Wege, dass Hausärzte, Fachärzte uns kontaktieren können. Und das klappt auch regelhaft ganz unkompliziert, dass man dann schnell zu uns kommen kann. Dann möchte ich Ihnen noch als zweites etwas zeigen, was jeden betrifft, der dann tatsächlich das Ergebnis, es liegt ein Darmkrebs vor, bekommt von uns. Wir haben im Rahmen dieser Zertifizierung solche Ordner erstellt. Ich habe zwei mitgebracht, ich hätte mehr mitbringen sollen, aber ich lasse die gleich mal rumgehen. Das heißt, in dem Moment, in dem wir jemanden sagen müssen, es ist tatsächlich ein Darmkrebs vorhanden, wird man zum Patienten in unserem Darmkrebszentrum und wir wollen eben auch diese ganzen verschiedenen Hilfsangebote und eben sozusagen alles, was wir an Struktur haben, natürlich auch ihm zugutekommen lassen. Nun ist es so, dass man meistens erstmal ziemlich überfordert ist von der Flut der Informationen. Also diese Gespräche, das haben mir Patienten berichtet, sind häufig so, nach den ersten zwei Sätzen macht es erstmal Piep und man bekommt nicht mehr so viel mit, weil es einen so überwältigt. Und da ist dieser Ort dann eine gute Hilfe, den nimmt man mit nach Hause, der bleibt immer bei einem. Und da sind zum einen alle Informationen, die unser Zentrum betreffen, also Ansprechpartner, Ernährung bei Krebs, wie muss ich mich verhalten, wenn ich ein Stoma habe? Was gibt es für Selbsthilfegruppen? Was gibt es für Adressen? Und auch ganz wichtig, Professor Langer sprach die Nachsorge an. Das ist auch gleichzeitig mein Nachsorgebegleitbuch. Also jede Untersuchung im Anschluss wird hier drin dokumentiert. Jeden Arztbrief kann ich hier reinheften, jeden Befund. Das sollte ich immer bei mir tragen. Es gibt auch vorneweg zwei, drei Fragebögen, die wir immer unseren Patienten noch ans Herz legen, die so ein bisschen auch helfen sollen zu gucken, gibt es vielleicht Unterstützungsnöte jenseits des Krebses, von denen wir jetzt erstmal gar nichts mitbekommen oder die wir gar nicht adressiert haben, sei es zum Beispiel eben psychologische Schwierigkeiten oder psychische Reaktionen auf das Geschehen. Das kann auch erst im Verlauf einer Krebserkrankung kommen, dass man merkt, Mensch, da rollen ja ganz schön viele Fragen auf mich zu, mit denen ich gar nicht so ganz alleine fertig werde. Oder eben auch, ich brauche eigentlich sozialmedizinische Beratung. Was ist denn, wenn ich lange krank bin? Was ist denn, wenn ich erwerbsunfähig werde, wenn ich aus der Krankentagezahlung rausfalle und sowas alles? Auch da sind dann die Kontaktdaten unserer Sozialarbeitenden drin. Das würde ich mal rumgehen lassen. Dann können Sie sich das gerne mal anschauen oder auch am Ende. Ich würde Ihnen mal eingeben. Ja, das war's von mir. Den Staffelstab und das Mikrofon weiterreichen.
1: Ja, auch von mir nochmal herzlich willkommen. Ich freue mich auch, vor Ihnen sprechen zu dürfen. Auch kurz Personen, mein Name ist Kerstin Wilbrand. Bin jetzt seit 2009 in der großen Gruppe des Wiener Krankenhauses eigentlich tätig. Habe hier meinen Facharzt für innere Medizin gemacht und bin dann dem Haus noch mehr oder weniger ein bisschen berufmäßig, um weiterzukommen, untreu geworden. Bin dann in die onkologische Schwerpunktpraxis gegangen für ein Jahr, um eine Elternzeitvertretung dort anzutreten. Dort dann weiter in die Onkologie eingestiegen und dann bin ich nochmal 6 Jahre an die Uni drüben gegangen und habe da meinen zweiten Facharzt für Hämatologie und Onkologie gemacht. Bin weiterhin dann zurückgekommen, jetzt als Oberarzt der Abteilung und dann seit 1.4. letzten Jahres jetzt auch Angestellter des MVZ OSP, sodass ich wirklich die Verzahnung sozusagen zwischen stationär, das Bindeglied und der ambulanten Betreuung bin sozusagen. Und dadurch natürlich für beide Seiten für Sie da bin. Chemotherapie bei Darmkrebs, von der Diagnose zur Chemotherapie. Ich spreche erstmal von Chemotherapie, auch wenn das faktisch eigentlich falsch ist.

0: muss man sagen. Chemotherapie sind die alten Substanzen, die wir immer noch auch anwenden. Natürlich, weil sie bewährt sind, weil sie einfach nützlich sind. Aber es ist nicht mehr alles nur Chemotherapie. Es ist auch Immuntherapie. Es ist gezielte Targeted Therapy. Also ein bunter Strauß an Therapeutika, die wir ihnen anbieten können. Aber weil der Volksmund immer noch Chemotherapie sagt, würde ich das jetzt einfach in meinen Folien so übernehmen. Von der Diagnose, wie gesagt, zur Chemotherapie, da hatte Professor Langer schon die Tumorkonferenz vorgestellt. Da würde ich jetzt gar nicht mehr dann so darauf eingehen. Die Folie haben Sie sicher schon während meiner Worte überflogen. Wichtig ist halt, dass ein Arzt Sie anmeldet, dort den Fall vorstellt, denn der Patient halt kennt, weil klar, der Patient ist nicht in der Situation vor Ort. Wir sehen uns dann mit dem Radiologen die Bilder an, interpretieren die natürlich nochmal neu in dem Wissen, was macht der Patient gerade, in welchem Stadium ist er gerade, wo sitzt er gerade in seiner Therapie. Das kann der Radiologe natürlich nicht wissen, da können wir nicht so einen Salmon da reinschreiben. Da kann das nochmal anders sein, als wenn Sie zum Beispiel sich den Befund ausdrucken lassen. Kann das auch wir das anders nochmal bewerten. Und dann gehen wir gemeinsam in die Diskussion, was ist für diesen Patienten genau das Richtige? Welche Therapie ist für ihn am besten zugeschnitten? Dann sprechen wir im Tumorboard eine Empfehlung aus und mit dieser Empfehlung kann ich dann arbeiten. Die muss natürlich dann noch weiter, also dann noch einmal kurz, wer da sitzt. Onkologen natürlich, Chirurgen, Radiologen, Strahlentherapeuten, Pathologen und Fachärzte. Wie gesagt, mit dieser Empfehlung der Tumorkonferenz kann ich dann arbeiten, aber das ist natürlich immer noch viel zu grob. Es ist wichtig, dass ich Sie, wenn Sie zu mir kommen, einmal sehe, dass wir ein Gespräch führen, dass es auch nicht nur die 5 Minuten sind, die sonst der Hausarzt für Sie Zeit hat. Das muss ein bisschen länger dauern, weil man muss natürlich einschätzen, wie passen Sie genau in dieses Raster rein als Patient. Klar ist mir, dass die ganzen Chemotherapeutika in Studien probiert sind. Da sind auch ganz viele Leute in dem Patientenalter, in dem Patientencharakteristika drin, aber natürlich nicht vollständig passend. Und meine Aufgabe als Onkologe ist es natürlich, das auf Sie als Patienten passend zu machen. Das ist die Planung. Dann bespricht man natürlich das ausgewählte Chemotherapieprotokoll mit dem Patienten. Dann werden die Fragen erörtert, was braucht man auch davor, was braucht man für Begleitmedikation zu Hause, was gibt es für Möglichkeiten zu Hause, sei es einfach nur Spritzen zu geben, nach und nach Portanlage, ist das überhaupt möglich, traut man sich das? Also das sind alles so Dinge, die wir natürlich am Anfang klären können. Wir werden natürlich, wir sind auch ein Stück weit immer hämatologisch natürlich interessiert, Blutkontrollen übernehmen, um dann auch abzuchecken, wie sind die Organfunktionen von den betroffenen Patienten von Ihnen und damit Sie sich einfach die Therapie sicher durchführen können. Und dann kommen wir erst, wenn wir diese ganzen Vorarbeiten gemacht haben und das Ganze in ein Chemotherapieprotokoll überführen, kommen wir zur Chemotherapie. Hier in Göttingen im MVZ USP erhalten wir unsere Chemotherapie von einer lokalen Apotheke, in einem Krankenhaus erhalten wir die von einer Apotheke aus Goslar, also die sind sehr visiert im Herstellen dieser Chemotherapeutika und die kriegen wir auch sehr unkompliziert geliefert. Auch die Tabletten, egal welche Darreichungsform das ist. Nach einer Chemotherapie kommt dann die Erholungsphase, setzt ein. Das klingt ein bisschen, wer schon mal eine Chemotherapie hatte, weiß, dass es nicht nur Erholung ist, aber natürlich der Körper muss sich, dem setzen wir was zu, von dem verlangen wir was, der muss gegen den Krebs kämpfen, das kann er während der Chemotherapie, aber das kann er nicht andauernd, wenn wir ihm Chemotherapie jeden Tag geben würden. Er braucht dann wieder eine Pause, um wieder zu Kräften zu kommen. Und wenn Sie sich dann erholt haben, kommt schon der nächste Zyklus. Das mag sehr ermüdend klingen, auch für die lange Zeit, auch den langen Zyklus. Auch da ist es natürlich immer die Aufgabe des Onkologen zu gucken mit dem Patienten, wie geht es weiter, was sind die Symptome, was sind die Nebenwirkungen, kann man da was noch besser machen und oder muss man auch was abkürzen, weil es einfach in der Situation nicht mehr geht. Und manchmal muss man auch einfach Motivator sein und sagen, so, das ziehen wir jetzt aber einfach nochmal durch. Das Ganze passiert in den Räumen, also das MVZ USB ist seit 1.4. jetzt wieder in den Räumen des EKW vertreten. Wir haben eine Zweigstelle der Praxis gegründet, wo ich hauptamtlich auch onkologisch tätig bin. Das sieht dann ungefähr so aus. Einige, habe ich gesehen, wissen das aus eigener Erfahrung. Also das sind unsere Chemotherapiestühle bei uns. Wir haben eigentlich einen schönen großen hellen Raum und das ist eigentlich inzwischen auch zeitgemäß. Wir haben erfahrenes Fachpersonal, die sind fast alle jetzt auch zertifiziert, dass sie die onkologische Fachweiterbildung haben für MFAs. Eine fehlt noch, die steht jetzt an, aber die hat auch schon viel Erfahrung sammeln können. Die müssen natürlich auch erstmal Erfahrung sammeln, bis sie sich da zertifizieren können. Wir haben mit den Perfusoren die moderne Technik, um ihnen die Chemotherapie einlaufen zu lassen, auf die Minute genau. Das geht nicht mehr, gucken wir mal, wie schnell läuft das so, müsste so eine halbe Stunde sein. Nein, es geht wirklich auf die Minuten und auf die Minute und so können wir natürlich auch sehr gut ihre Tage dadurch planen. Vor der Therapie ist immer noch mal Zeit, wenn irgendwie was wäre, uns anzusprechen, um dann einfach kurzfristig noch Fragen zu klären. Wenn es natürlich was Langfristiges ist, sollte man sich auch einen Termin machen. Angenehme Atmosphäre ist sicher wichtig. Wir versuchen, so angenehm wie möglich zu machen. Klar, es ist nicht zu Hause, das ist mir auch bewusst. Aber ich glaube, in dem, was möglich ist, in einer Klinik, ist das schon sowohl stationär als auch ambulant ganz gut gelungen. So, es gibt zwei unterschiedliche Formen eigentlich der Verabreichung. Einmal die Infusionstherapie und die Tabletteneinnahme. Das wird, wie gesagt, von Krebsart zu Krebsart, von Stadium zu Stadium und natürlich auch von dem, was man als Ressource, als Patient mitbringt, entschieden. Welche Therapie da geeignet ist, würden wir dann individuell entscheiden. Die Vorteile natürlich der Infusionstherapie, es ist nur kurz, es muss nicht immer dran gedacht werden, was drin ist, ist drin. Man kann dabei entspannt sich meistens zurücklehnen, meistens schlafen die Patienten auch so ein bisschen, weil die Medikamente müde machen. Bei der Tablettentherapie ist natürlich ein bisschen mehr Obacht gefordert. Der Patient muss immer dran denken, zu Hause die Tabletten sorg- und sam- und brav einzunehmen, weil in der Schachtel nützen sie natürlich gar keinem. Nebenwirkungen, ja, auch kenne ich das hier so alles immer schön reden. Nebenwirkungen gibt es natürlich auch bei Chemotherapie. Sie sind aber beherrschbar. Akutnebenwirkungen gibt es fast gar nicht mehr, außer allergischen Reaktionen. Früher, vor einigen Jahren, war es noch so, wir konnten den Hahn aufdrehen und den Eimer daneben stellen. Das ist bei weitem nicht mehr so. Ob wir ihnen eine Wasserinfusion geben oder eine Chemotherapie, man merkt keinen Unterschied mehr. Das ist der Sieg der modernen Begleitmedikation. Aber trotzdem haben wir natürlich auch dann langfristig zu Hause die Nebenwirkungen. Und da muss man wieder gut mit einem sprechen, was ist für welchen Fall notwendig. Gegen Müdigkeit kann man jetzt kein Medikament groß geben. Da hilft es einfach, körperlich aktiv zu sein, mit dem Partner mal rauszugehen, versuchen, gegen die Fatigue gegenzuarbeiten. Besonders, weil es die häufigste Nebenwirkung ist und da auch die meisten Patienten drunter leiden. Übelkeit, Erbrechen, ja, das kann man gut Medikamente geben. Das ist aber gar nicht mehr so häufig. Durchfall, Verstopfung kommt auf die Nebenwirkungspotenzial der Chemotherapeutika an. Auch da verschreiben wir von vornherein Medikamente. Kribbeln in Händen und Füßen, die sogenannte Polyneuropathie, eigentlich relativ selten, kommt aber gefühlt viel häufiger vor. Und besonders unter dem Oxaliplatin möglich. Da muss man immer mit sprechen mit den Patienten, dass das nicht überhand nimmt, dass sie nicht irgendwann wirklich einen Schaden nehmen. Infektanfälligkeit, ja, darüber klären wir auf, ist aber gar nicht so ein Problem bei soliden Tumoren, also nicht bei Blutkrebs, ist das ein größeres Problem. Aber sprechen Sie uns einfach an, wenn irgendwie Ihnen was komisch vorkommt, entweder die Pflege oder natürlich uns als Therapeuten. Wann sollten Sie uns nochmal direkt kontaktieren? Das werde ich eigentlich nicht müde zu sagen, gerade als ambulant tätiger Arzt, wenn Sie unter Chemotherapie stehen, Fieber über 38,5 Grad, ist nicht 38 Grad, sondern 38,5 Grad oder Schüttelfrost, dann sollte man einen Arzt anrufen. Dann sind Bakterien möglicherweise in der Blutbahn, dann reden wir von einer Blutvergiftung und eine Blutvergiftung kann mal tödlich ausgehen. Das ist ein Notfall für Chemotherapiepatienten. Starker Durchfall. Auch da kann man auch mal nachts einen Rettungswagen anrufen. Das darf, von daher ist eigentlich keine böse. Atem- und Brustschmerzen oder starke Schwäche, versteht sich von selber, dass man da einen Arzt anruft. Blutung, blaue Flecken ohne Ursache, auch da sollte man hellhörig werden. Die Blutplättchen gehen vielleicht runter. Vielleicht doch nochmal morgen zum Hausarzt oder sich bei einem Onkologen melden. Sollen wir nicht mal noch ein Blutbild machen? Und natürlich immer starke, ungewohnte Schmerzen. Und das Wichtigste, was ich auch allen Patienten immer wieder nahelege, melden Sie sich. Es bringt nichts, wenn Sie das heroisch zu Hause aushalten. Gerade eine Übelkeit. Wenn Sie dann, das setzt sich so im Kopf fest, dass das ein Patient beschreibt das gerade, er kommt nur in den Raum rein und es wird ihm schon übel. Und dann finden sie uns zum Kotzen und das fänden wir doof. Deswegen einfach miteinander reden. Sie sind nicht allein, das schaffen wir dann zusammen. Ihr Behandlungsteam ist natürlich für Sie da, sowohl medizinisch als auch menschlich. Wir wissen, in welcher Grenzsituation Sie sich als Patienten befinden und versuchen dann auch die Lösung zu finden. Und seien Sie uns nicht böse, wenn wir manchmal etwas härter wirken. Das ist dann auch, wie man es damals in der Erziehung gemacht hat, nur zu dem Besten. Muss man sagen. Moderne Therapien sind wirksam und gut verträglich, muss man sagen. Das ist wesentlich besser als früher. Viele Patienten sind aktiv am Leben. Es gibt einige Patienten, die arbeiten voll unter der Therapie. Das ist möglich, aber das ist auch kein Muss. Jeder ist anders. Und wir begleiten sie auch da Schritt für Schritt. Und damit möchte ich eigentlich schließen und bedanke mich für die Aufmerksamkeit.
1: Ja, meine Damen und Herren, einen haben wir noch. Ich begrüße Sie auch alle ganz herzlich. Mein Name ist Michael Livocha. Professor Lange hat mich als Urgestein aus Wehende angekündigt. Dem ist auch eigentlich so. Ich bin tatsächlich schon seit 1988, also voriges Jahrhundert, hier schon in diesem Krankenhaus und habe mich von Anfang an für die innere Medizin sehr interessiert und fand die Gastroenterologie sehr spannend und habe auch jahrelang diese Magen- und Darmspiegelungen gemacht. Und dann fand ich die Angiologie total spannend, also Gefäßheilkunde, das Aufdehnen von Verengungen der Beinschlagadern und solche Dinge. Was ich immer ganz furchtbar fand, war Onkologie. Da habe ich immer gedacht, nee, das ist ja irgendwie eine ganz furchtbare Erkrankung mit allem, was da drumherum, Chemotherapie, Nebenwirkungen und alles sowas, das willst du nicht machen. Und wie es dann kam, ist ein Kollege ausgeschieden und da hat mich mein damaliger Chef gefragt, Mensch, Herr Livocha, Sie haben den ja schon immer im Urlaub vertreten, jetzt müssen Sie das mal hier übernehmen, bis da jemand anders kommt. Ja, und wie es dann manchmal so ist, habe ich gemerkt, Mensch, das ist ja doch ein völlig spannendes Thema und man kann eben doch häufig einfach auch helfen und kann gut helfen. Und was dann noch dazu kommt, auch in den Fällen, wo man dann vielleicht eben nicht mehr helfen kann im Sinne einer Heilung der Erkrankung, da kommt das, weswegen ich jetzt hier stehe, ins Gespräch, nämlich die Palliativmedizin. Und deswegen habe ich dann tatsächlich auch seit 2009 die Zusatzbezeichnung Palliativmedizin gemacht und finde das eben ein sehr spannendes, interessantes Thema, was auch heutzutage immer mehr Aufmerksamkeit in der Öffentlichkeit nach sich zieht. Was bedeutet Palliativmedizin oder palliative Betreuung? Ich höre immer wieder, dass Patienten dann hören, ach, ich bin ja palliativ. Das bedeutet ja, ich werde irgendwie aufgegeben. Ich werde jetzt abgeschoben aus den Therapien und ich werde jetzt sicherlich bald sterben müssen. Ja, das ist nicht so. Palliativmedizin bedeutet, es ist eine aktive, ganzheitliche Behandlung und Betreuung von Patienten, zugegeben mit einer fortgeschrittenen, unheilbaren Erkrankung und einer begrenzten Lebenserwartung. Das Ziel ist es der Palliativmedizin, eben nicht mehr die Krankheit zu heilen. Das geht eben bei einer Tumorerkrankung, die weit im Körper gestreut hat, nicht mehr. Aber ich möchte die Lebensqualität der Patienten verbessern, ich möchte Beschwerden lindern und ich möchte auch die Selbstständigkeit des Patienten, die Versorgung im häuslichen Umfeld oder wie auch immer, versuchen zu erhalten. Jetzt kann man sich fragen, was bedeutet denn das, eine fortgeschrittene, unheilbare Erkrankung? Und da denkt natürlich jeder eigentlich mehr oder weniger an eine Krebserkrankung. Wenn Sie jetzt zum Arzt gehen, weil Sie Luftnot haben und der Kardiologe sagt Ihnen, Sie haben eine Pumpleistung des Herzens von 20%, also eine schwere Herzinsuffizienz, dann ist man natürlich nicht glücklich drüber, aber denkt man, na ja, gut, aber da gibt's ja Tabletten, dann nehme ich das und dann geht das schon. Oder unsere Lungenpatienten, wir haben ja eine große Lungenabteilung mit diesen COPD-Erkrankungen, wo die Patienten eben, Mette Marit haben wir ja gerade gesehen, die eben dann eine Lungentransplantation brauchte. Und diese Patienten mit dieser Herzinsuffizienz und dieser schweren COPD und so weiter, die haben manchmal eine geringere Lebenserwartung als ein Patient mit einer metastasierten Tumorerkrankung. Ja, da ist zwar ein Ende da, irgendwann, irgendwie, aber das ist durchaus mit solchen anderen Erkrankungen, die nicht so stigmatisiert sind, zu vergleichen. Was machen wir denn in der Palliativmedizin? Wir versuchen, eine Symptomkontrolle zu erreichen. Das heißt, wir wollen starke Schmerzen lindern. Wir wollen Atemnot bekämpfen. Wir wollen was gegen Übelkeit tun, gegen Angstzustände, Schlafstörungen. Und man muss sagen, für viele dieser Dinge gibt es eben heute auch ein breites Spektrum an Medikamenten. Also eine Schmerzeinstellung gelingt in fast allen Fällen. Ja, manchmal schafft man es nicht zu 100%, aber insgesamt ist eine Schmerzeinstellung eigentlich immer gut zu handeln. Wir haben sehr, sehr gute Medikamente gegen Übelkeit, die Herr Dr. Wilbrand auch einsetzt im Rahmen der Chemotherapien und so weiter. Und neben diesen Dingen, die auch häufig medikamentös sind, versuchen wir eben einen ganzheitlichen Ansatz zu machen. Das heißt, neben den körperlichen Beschwerden wird auch die Psyche berücksichtigt, das soziale Umfeld wird berücksichtigt, die Angehörigen werden mitgenommen. Ja, manchmal merkt man erst, was es für Differenzen gibt zwischen dem, was der Patient, die Patientin denkt und was die Angehörigen denken oder wollen oder sich wünschen. Also die müssen mitgenommen werden und auch spirituelle Bedürfnisse, hat Professor Lange auch schon angesprochen, werden natürlich auch berücksichtigt. Wir haben natürlich unsere Klinik Seelsorge und bei Bedarf werden natürlich auch andere Geistliche, anderer Konfessionen oder so dazugeholt. Palliativmedizin ist eben keine reine Sterbebegleitung. Ja, das bedeutet nicht zwingend, dass jetzt der Tod unmittelbar bevorsteht, sondern wir sind schon in der Lage, auch in fortgeschrittenen Situationen über Jahre teilweise Therapien durchzuführen oder eine Begleitung durchzuführen. Und die kann eben frühzeitig parallel zu anderen Therapien eingesetzt werden. Und da möchte ich eben auch eine Lanze brechen. Im Rahmen der Palliativmedizin machen wir relativ viele Chemotherapien. Da denkt man vielleicht, Mensch, das ist doch irgendwie, passt es ja nicht so zusammen. Doch, passt es, weil wir schaffen es in vielen Fällen, dass Patienten durch eine Chemotherapie, Herr Wilbrand hat gesagt, es ist nicht immer Chemotherapie. Ich sage meinen Assistenzärzten auch immer, geht nicht zu dem Patienten und sagt, da kommt eine Chemotherapie auf Sie zu. Ja, weil häufig ist es eine Immuntherapie. Manchmal ist es nur eine Hormontherapie beim Brustkrebs oder wie auch immer. Ja, aber dass wenn wir diese Therapien einsetzen und es uns gelingt, den Tumor zu verringern, auch die Symptome zurückgehen und die Patienten sich bessern und durchaus wieder am Leben teilnehmen können. Ja, wir haben gerade vor kurzem, das darf ich sagen, einen Fall gehabt eines Patienten, der dem Tode geweiht schien, wo die Leber durchsetzt war von Metastasen im Rahmen einer Krebserkrankung. Wir haben das besprochen, können wir Ihnen das zumuten, wollen wir es versuchen, eine Chemotherapie zu machen, haben wir gemacht. Der Patient fährt aktuell 30, 40 Kilometer Fahrrad in seiner Heimatumgebung, und arbeitet wieder. Also das sind natürlich nicht die Regelfälle, das muss ich zugeben, aber das gibt es. Wie machen wir das alles? Wir machen das ambulant, ja, indem der Hausarzt angebunden wird, indem spezialisierte Teams den Patienten mitbetreuen. Das sind die sogenannten SAPV-Teams. Die haben wir hier in Göttingen, die haben wir allein in Sollingen. Die gibt es im Landkreis verschieden aufgestellt. Und da versucht man in der Regel in Zusammenarbeit mit uns, ambulante Onkologie, wir stationär, und diesen SAPV-Teams und dem Hausarzt den Patienten zu Hause zu betreuen. Wenn das nicht geht, wenn jetzt akute Krisen auftreten, starke Symptome und wir gucken müssen, wie ist die Versorgung weiter zu gewährleisten, dann kommen die Patienten zu uns stationär. Da werde ich gleich noch kurz darauf eingehen, wie unsere stationären Rahmenbedingungen so sind. Und wir versuchen eben im Rahmen eines stationären Aufenthaltes die Symptomatik und die Problematiken des Patienten zu verbessern. Wenn das alles nicht mehr gelingt, wenn es darum geht, jetzt wirklich nur noch eine würdevolle Begleitung in der Sterbephase auf dem letzten Lebensweg zu ermöglichen, arbeiten wir eben sehr eng mit den Hospizen zusammen. Ja, es gibt ja hier das Hospiz an der Luther, was früher hier auch auf dem Gelände war, jetzt mittlerweile auf dem Gelände von Neumaria Hilf ist. Dem sind wir natürlich sehr verbunden, in gegenseitigem Respekt, und versuchen natürlich immer bei begrenzter Bettenzahl Patienten für eine ruhige, behütete, würdevolle Sterbebegleitung ins Hospiz zu verlegen. Ich möchte in dem Zusammenhang auch sagen, dass es eben nicht nur das Hospiz an der Luther hier in Göttingen gibt, sondern das Hospizwesen hat sich erweitert. Also wir haben hier im Raum Göttingen haben wir Hanmünden, Heiligenstadt, Eschwege, Goslar. Also es gibt durchaus eine Reihe von Hospizen, und dafür möchte ich auch werben. Häufig wird gesagt, ach nee, ich will aber nur Göttingen, weil nur hier können die Angehörigen herkommen. Aber wenn man ganz ehrlich ist, ist Heiligenstadt und so weiter auch nicht so ganz, ganz weit weg. Und ehe man gar keine Möglichkeit hat, einen Hospizplatz zu erreichen, wäre das eine Alternative. Ja, wir haben eine Palliativstation bei uns, die seit 2011 besteht, die an unsere onkologischen Stationen immer angegliedert ist. Das waren im Laufe der Jahre, jetzt haben wir mittlerweile zwei Umzüge quasi hinter uns gebracht. Der letzte fand jetzt im Januar 25 statt. Da wurde ja der Neubau Haus 3 errichtet. Da ist die Station 3.3. Und auf dieser Station haben wir eine eigene Spange, die ist also abgeteilt für die Palliativmedizin, eine weitere Spange für die onkologische Therapien. Die Zimmer sind wirklich großzügig, hell. Da hängen Bilder an der Wand. Da können Begleitpersonen mit einziehen. Es sind insgesamt 9 Betten, die wir im Moment zur Verfügung haben. 3 Einzelzimmer, wie gesagt, immer mit der Möglichkeit, dass eine Begleitperson übernachten kann. Und 3 Zweibettzimmer. Wir haben ein Wohnzimmer. Da können Patienten, Angehörige und Personal gemeinsam mal einen Kaffee trinken oder einen Tee trinken. Da können Gespräche geführt werden, untereinander oder auch mit uns vom Personal. Das wird also auch immer sehr gerne angenommen. Unser Team besteht aus meiner Person. Ich leite halt die Palliativmedizin und Onkologie seit vielen Jahren. Die Frau Franz, die Sie ja schon kennengelernt haben, die vertritt mich und wird das Ganze vielleicht auch eines Tages übernehmen, was ich hoffe. Wir haben zusätzlich 2 Assistenzärzte, 2 Assistenzärztinnen immer dabei, die uns in der Stationsarbeit unterstützen. Und wir haben ein gut ausgebildetes Pflegeteam. Da sind eben die sogenannten Palliativ-Care-Fachkräfte, die also eine spezielle Ausbildung in der Palliativmedizin gemacht haben. Wir haben onkologisch versierte Fachkräfte und natürlich auch das Pflegepersonal der Station, die aber auf der Palliativeinheit auch alle hausinterne Fortbildung durchlaufen haben. Wir arbeiten zusammen mit der Physiotherapie, mit dem Ernährungsteam, mit der Seelsorge, dem Sozialdienst, der Pflegeüberleitung, mit Psychologen, mit dem stationären Hospiz, das habe ich schon gesagt, aber auch mit dem ambulanten Hospiz, die auch mit ehrenamtlichen Mitarbeitern auch häusliche Begleitung machen. Das ist nicht zu unterschätzen, das macht häufig sehr, sehr viel, nimmt viel psychischen Ballast weg. Also die Patienten sind überwiegend onkologische Patienten, das ist einfach aufgrund der Vielzahl an Krebspatienten, die wir bei uns behandeln, sind es häufig onkologische Patienten, sind aber auch Patienten mit schwerster Herzinsuffizienz, mit schwerer COPD, gelegentlich auch neurologische Patienten, die also Probleme mit der Atemmuskulatur haben und sowas alles. Und die Patienten werden bei uns betreut, teilweise auch bis hin zur Sterbebegleitung. Wir bieten eine sogenannte palliativmedizinische Komplexbehandlung an. Das hört sich sehr komplex an, bedeutet aber eigentlich nichts anderes, als dass wir mit dem ganzen Team, was ich Ihnen eben da auch gezeigt habe, wer da alles mitmacht, jeden Tag über die Patienten sprechen und einmal wöchentlich auch mit dem gesamten Team eine ausführliche Konferenz machen. Wir arbeiten mit dem SAPV-Team der Uni zusammen und eben sehr eng auch mit dem ambulanten und stationären Hospiz. Wir bekommen unsere Patienten aus dem Haus natürlich, aber auch von niedergelassenen Ärzten und häufig auch aus der onkologischen Schwerpunktpraxis. Ja, jetzt haben wir dasselbe Bild, beide gewählt, aber das ist im Haus 3. Ich glaube, hier kann man ja auch pointen, genau. Ups. Na, jetzt habe ich aber... Ja, können Sie noch mal kurz gucken, was wir alles so gesagt haben? Genau, also da in dem Bereich ist unsere Palliativstation angesiedelt. Ja, vielen Dank für Ihre Aufmerksamkeit.
2: Das war ein Vortrag von Professor Dr. Klaus Langer, Dr. Kersten Wilbrand, Michael Livoscher und Vanessa Franz. Im Rahmen der letzten Wehender Visite ging es um die ganzheitliche Behandlung von Darmkrebs im Evangelischen Krankenhaus Wehende.
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